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1: Um 7 Uhr mit Tarek Yusbaschi. Die Bundesregierung will heute ihre Kabinettsklausur im brandenburgischen Neuhardenberg fortsetzen. Dabei geht es um die Stärkung der deutschen Wirtschaft, die Klimakrise und hybride Bedrohungen, zum Beispiel durch Drohnen. Aus der NDR-Nachrichtenredaktion Nina Schön.
2: Die schwarz-rote Koalition will ihre Reformpläne bis zum Jahresende durchsetzen. Die sozialen Sicherheitssysteme müssten fit gemacht werden. Dazu gehöre auch eine Rentenreform, sagte Finanzminister Klingbeil im ZDF. Es gehe darum, Vertrauen zu schaffen. In einem Land, wo es 5 Jahre kein Wachstum gegeben habe, wo über 20 Jahre notwendige Reformen verschlafen und zu wenig in Sicherheit und Infrastruktur investiert worden sei. Wo die Züge nicht pünktlich kämen, weil über 20 Jahre nicht investiert wurde. All das müsse jetzt abgearbeitet werden, sagte Klingbeil. Auch Kanzleramtschefin Waken zeigte sich in der ARD zuversichtlich, dass die Rentenreform und weitere Vorhaben wie die Reform der Pflegeversicherung und die Neuregelung des Arbeitszeitgesetzes planmäßig auf den Weg gebracht werden. Heute Mittag will die Bundesregierung erste Ergebnisse präsentieren.
1: Nach dem Auftakt in Wolfsburg setzt VW-Vorstandschef Blume heute seine Gespräche mit der Belegschaft fort. In Emden und Zwickau gibt es außerordentliche Betriebsversammlungen. Dabei geht es vor allem um die angekündigten Sparmaßnahmen und die Zukunft der Standorte. Aus Emden Thomas Stahlberg.
3: Es soll laut, aber respektvoll werden, sagt der Emder VW-Betriebsrat Wulff. Bis zu 5000 Beschäftigte wollen am Vormittag Antworten von Blume. Die Kommunikation des Vorstandes sei schlecht, die Belegschaft verunsichert. Wir sind auf die Antworten gespannt wie ein Flitzebogen. Der Vorstand müsse an den Verhandlungstisch, sagt Wulff. Beim Sparen liege man inzwischen auf Kurs. Ostfriesland braucht VW, haben Bürgermeister und Landräte immer wieder deutlich gemacht. Der Rat der Stadt Emden hatte Anfang der Woche noch eine Resolution verabschiedet. Das Emder Werk müsse unbedingt erhalten bleiben. Diese Resolution will Oberbürgermeister Krüthoff heute VW-Chef Blume überreichen. Ob Blume mehr sagt als gestern in Wolfsburg, nämlich dass es für Emden und Hannover nach 2030 keine wettbewerbsfähige Auslastung gebe, halten Insider für unwahrscheinlich.
1: Auf dem Hamburger Dom haben gestern Abend 23 Besucherinnen und Besucher in einem hohen Kettenkarussell festgesessen. Der Turm ist 80 Meter hoch. Einzelheiten von Finn Kessler aus Hamburg.
4: Das Kettenkarussell war allerdings in etwa 25 Metern Höhe stehen geblieben. Laut Feuerwehr, weil offenbar eine Bremse blockiert war. Weil die Betreiber das Fahrgeschäft nicht mehr in Gang setzen konnten, wurde die Feuerwehr gerufen. Die rückte mit einem Großaufgebot an. 45 Feuerwehrleute, darunter auch speziell ausgebildete Höhenretter und mehrere Rettungswagenbesatzungen waren im Einsatz. Doch gerettet werden mussten die Gestrandeten am Ende nicht. Die Betreiber konnten die Bremsenblockade beheben und die 23 Fahrgäste zurück auf den sicheren Boden befördern.
1: Die US-Regierung hat sämtliche ausländische Bewerbungen für Visa vorübergehend pausiert. Ein Sprecher des US-Außenministeriums teilte mit, zunächst müssten Beschäftigte der weltweiten US-Botschaften und Konsulate ein Training absolvieren, um zu lernen, welche Antragsteller das US-Sozialsystem belasten könnten. Zudem wollen die USA tausenden Menschen ihre bereits ausgestellten Visa entziehen. Damit wolle die Regierung gegen Betrug vorgehen, heißt es aus dem Außenministerium. Laut Medienberichten sind bis zu 200.000 Menschen betroffen. Die amerikanische Country-Sängerin Dolly Parton ist tot. Sie starb im Alter von 80 Jahren in Nashville im US-Bundesstaat Tennessee, wie ihre PR-Agentur am Abend mitteilte. Aus Washington, Anne Schneider.
5: Sie war Sängerin, Songwriterin, Schauspielerin, Unternehmerin und für Millionen Menschen eine Inspiration. Über 6 Jahrzehnte lang begeisterte sie mit Songs wie Jolene oder Coat of Many Colors. Mit ihrer blonden Mähne, ihren Glitzer-Outfits und ihrer unverwechselbaren Stimme wurde sie zu einer der bekanntesten Frauen der Popkultur. Aufgewachsen in sehr armen Verhältnissen war ihr immer besonders wichtig, etwas von ihrem Erfolg zurückzugeben. In ihrer Heimat Tennessee schuf sie mit dem Freizeitpark Dollywood tausende Arbeitsplätze. Mit ihrer Imagination Library verschenkte sie Millionen Bücher an Kinder auf der ganzen Welt und förderte so die Freude am Lesen. Nun verstummt eine der markantesten Stimmen der Musikgeschichte. Was bleibt, sind unvergessliche Songs, großes soziales Engagement und eine Frau, die immer gezeigt hat, dass Herz, Humor und Erfolg wunderbar zusammenpassen.
1: Das waren die Nachrichten.
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7: Das Wetter im Nordwesten.
8: Derzeit hier bei uns in Oldenburg relativ bedeckt, das Ganze bei einer Temperatur von 15 Grad. Und im Laufe des Tages wird es auch die ganze Zeit wechselnd bewölkt sein. Es sieht immer zwischendurch so noch ein bisschen Regen aus, aber es soll tatsächlich trocken bleiben. Heute hier bei uns in Oldenburg bei einer Höchsttemperatur von 24 Grad. In der Nacht ist es dann relativ klar, die Temperaturen dort dann um die 17 Grad, ehe es morgen dann zunächst erstmal losgeht mit einem richtig schönen sonnigen Start. Aber ab dem Mittag zieht es sich dann auch ordentlich zu. Nachmittags sowie abends gibt es dann leichte Regenschauer, morgen bei maximal 26 Grad.
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8: Mit einem Blick direkt rein hier bei uns ins Stadtgebiet. Die Donnerschwerstraße, die ist aktuell zwischen der Tarstrupper Straße und der Karlstraße gesperrt. Ebenfalls dicht ist die Paul-Kray-Straße, aktuell noch bis zum Ende der Woche dicht. Und zu guter Letzt noch einmal unsere Dauerbaustellen. Die befinden sich aktuell leider immer noch in der Twebeker Tredde, in der Alexanderstraße und in der Tirpitzstraße. Neben den ganzen Baustellen ist es so, dass in Oldenburg natürlich auch geblitzt wird. Heute direkt auch wieder am frühen Morgen bereits an zwei verschiedenen Stellen. Nämlich einmal im Meerweg und dann nochmal im drögen Hasenweg. Wir von Oldenburg 1 wünschen trotzdem eine gute, angenehme Fahrt. Kommen Sie also gut und entspannt rein. Hier bei uns jetzt in den Mittwochmorgen. Für Sie im Studio ist Nico Silkom. Ich begleite Sie hier bei uns durch die nächsten drei Stunden. Das Ganze jetzt hier erstmal zum Start erfolgreich mit musikalischer Begleitung von Robert Palmer zusammen mit Johnny and Mary.

Und das war frische Musik von Bonobo hier bei uns am Morgen auf Oldenburg 1. Und bei uns ist es so, dass wir natürlich neben frischer Musik wie immer natürlich auch frische Themen vorbereitet haben. So nämlich unter anderem heute ein kleiner Besuch bei Raum 27. Die locken nämlich tatsächlich am 5. August hier bei uns in Oldenburg bei Einfach Kultur richtig viele Leute in den Gleispark und sorgen dort auch mit ihren Texten auf jeden Fall für ordentliche Ekstase. Wir waren dort vor Ort, haben natürlich mit den Jungen und Mädels auch mal geschnackt und das Interview, das folgt später bei uns dann um 9.15 Uhr in der Sendung. Außerdem ist es so, dass wir hier bei uns in einer knappen halben Stunde auch einen Blick werfen wollen auf die wichtigen Dinge im Leben. Und zwar gelten nämlich seit Anfang August neue Regelungen für Gewährleistungsrecht und auch für das Recht der Reparatur. Was dort alles neu ist und vieles mehr, das erfahren Sie gleich hier bei uns um 7.40 Uhr in der Sendung.

Und damit wollen wir mittlerweile mal einen schönen Blick werfen auf den heutigen Abend hier bei uns auf Oldenburg 1. 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In dem Fall wird sie Thomas Kleinspähen dann später durch unsere Sendung führen. 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Außerdem sind wir natürlich neben dem Radio für Sie wie immer auch nochmal im TV aktiv. Und zwar dort unter anderem mit einer Aufführung von der Stage Academy hier bei uns aus Oldenburg. Diese führten nämlich tatsächlich 2012 das Stück Van Helsing auf, bei uns dann heute zu sehen um 15.15 Uhr.

0: Evo Martin zusammen mit Was du nicht siehst, hier bei uns um 7:30 am Morgen auf Oldenburg 1. Hier geht's jetzt weiter mit Nachrichten direkt aus Oldenburg, heute zusammen mit Tjom Radke.
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3: Beim Abfallwirtschaftsbetrieb bleiben morgen mehrere Anlagen bis 13.30 Uhr geschlossen. Davon betroffen sind alle Anlagen des Entsorgungszentrums Neuen Wege im Barkenweg und die Wertstoffannahmestelle Langenweg in der Felix-Wankel-Straße 7. Ab dem Nachmittag sind Anlieferungen von Abfällen wieder möglich. Der Grund für die Schließung sind interne Informations- und Schulungsveranstaltungen für die Mitarbeitenden. Ab Freitag gelten wieder die regulären Öffnungszeiten. Das städtische Serviceportal bietet die Möglichkeit, Gewerbemeldungen online über die Webseite zu erledigen. So können diese bequem, digital und ortsunabhängig getätigt werden. Zur Nutzung wird ein persönliches Bund-ID-Konto vorausgesetzt. Durch das neue Angebot sparen BürgerInnen und Unternehmen Zeit und Wege. Inzwischen können mehr als 300 Dienstleistungen online genutzt werden. Der US-amerikanische Regisseur Neil LaBute wird auf dem Oldenburger Filmfest zu Gast sein. Im Rahmen des Filmfests findet dazu die Weltpremiere seines neuen Films Murderous statt. Es werden außerdem weitere Filme des Regisseurs zu sehen sein, darunter sein Debüt in The Company of Men und Nurse Betty. Er wird vom 16. bis zum 20. September in Oldenburg zu Gast sein.
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0: Derzeit ist es hier bei uns in Oldenburg relativ bedeckt bei einer Temperatur von 16 Grad. Und im Laufe des Tages wird es auch tagsüber die ganze Zeit wechselnd bewölkt sein. Auch wenn es meistens nicht danach aussieht, bleibt es heute ganztägig trocken. Bei einer Höchsttemperatur von bis zu 24 Grad. In der Nacht ist es dann klar, die Temperaturen, die sinken dann auf rund 17 Grad. Ehe es morgen dann weitergeht mit einem sonnigen Start in den neuen Tag. Ab dem Mittag zieht es sich dann dort langsam zu und es kommen dort dann auch Regenschauer auf. Gerade am Nachmittag und vor allem auch am Abend kommt da ordentlich was runter, bei maximal 26 Grad.
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0: Mit einem Blick direkt rein hier bei uns ins Stadtgebiet. Die Donnerschwerstraße, die ist aktuell zwischen der Tarstrupper Straße und der Karlstraße immer noch gesperrt. Ebenfalls dicht die Paul-Kray-Straße, die ist derzeit noch bis zum Ende der Woche komplett dicht. Und ansonsten gibt es noch genug Dauerbaustellen, unter anderem aktuell in der Twebeker Tredde, in der Alexanderstraße und zu guter Letzt noch einmal in der Tierpelzstraße. Neben den dann doch wieder relativ vielen Baustellen hier bei uns in Oldenburg ist es so, dass auch noch Blitzer auf sie warten. Heute direkt an zwei verschiedenen Stellen, einmal zu finden im Meerweg und dann nochmal im drögen Hasenweg. Wir von Oldenburg 1 wünschen trotzdem eine gute, angenehme Fahrt. Kommen Sie also gut und entspannt rein. Hier bei uns jetzt in den Mittwochmorgen das Ganze erstmal zusammen mit Star Sailor und 4-2.

0: Seit Anfang August gelten mittlerweile hier bei uns in Deutschland neue Regelungen für Gewährleistung und auch für das Recht der Reparatur. Und was genau diese Änderungen eigentlich hervorbringen, das haben wir mal bei der Verbraucherzentrale hier bei uns in Oldenburg herausgefunden. Genauer gesagt war Thjörm Radke dort im Gespräch mit Laura Katharina Althoff.
1: Ab Anfang des Monats, also seit Anfang August, gelten andere Regelungen, unter anderem zum neuen Recht der Reparatur und zur Gewährleistung. Welche Änderungen gibt es denn da so? Welche haben sich neu ergeben?
2: Also für Waren, die seit dem 31.07.26 neu gekauft werden, gilt eine Veränderung im Gewährleistungsrecht. Und zwar hat man normalerweise ab Kaufdatum 2 Jahre Anspruch darauf, dass bei Mängeln repariert oder ersetzt wird. Und wenn eine Ware wegen eines Mangels repariert wird, wird nun diese Frist einmalig auf 3 Jahre ab Kauf verlängert. Und außerdem gibt es für bestimmte Arten von Produkten jetzt Vorgaben zur Reparierbarkeit. Das sogenannte Recht auf Reparatur. Da geht es zum Beispiel um Ersatzteile und eine Bauart, bei der eine Reparatur überhaupt möglich ist. Das ist dann erst nach der Gewährleistungsfrist möglich.
1: Und wie wird jetzt diese Gewährleistung nach der neuen Regelung abgewickelt? An wen muss man sich als Verbraucher oder Verbraucherin wenden?
2: Ganz wichtig ist grundsätzlich bei Mängeln von Kaufsachen, sich mit den Ansprüchen immer an den Vertragspartner zu richten. Also an die Verkäuferin oder den Verkäufer, nicht den Hersteller. Es sei denn, die Ware wurde direkt vom Hersteller gekauft. Das war aber auch vorher schon so. Genauso wie die Vorgehensweise zur Behebung des ursprünglichen Mangels, die also auch unverändert geblieben ist. Der Mangel muss innerhalb von 2 Jahren ab Kauf angezeigt werden und der Verkäufer oder die Verkäuferin kümmert sich dann kostenlos um die Nacherfüllung, also eine Reparatur oder ein Ersatzgerät. Bei Verträgen ab dem 31.07.2026 haben Kundinnen und Kunden jetzt nicht nur wie bisher das Wahlrecht zwischen Reparatur oder Ersatz, der Verkäufer muss auch ausdrücklich über dieses Wahlrecht informieren. Wenn sich Verbraucherinnen dann für eine Reparatur entscheiden, verlängert sich die Gewährleistungsfrist automatisch. Wichtig ist aber, wie immer bei der Gewährleistung, dass der Verkäufer den Mangel auch anerkennt und aus seiner gesetzlichen Pflicht heraus nachbessert und nicht aus Kulanz. Denn ansonsten kann es Schwierigkeiten mit der Anerkennung der verlängerten Frist geben.
1: Und das gilt dann immer, wenn irgendwas an einem Gerät kaputt geht innerhalb von 2 oder dann auch sogar 3 Jahren?
2: Nicht ganz. Bei Gebrauchtwaren kann zum Beispiel die Gewährleistung auf 1 Jahr verkürzt werden. Und generell hat man ja Gewährleistungsansprüche nur, wenn der Mangel bereits beim Kauf vorlag. Damit ist aber nicht gemeint, dass der Mangel bereits offensichtlich gewesen sein muss, sondern dass er im Ansatz vorhanden war und nicht etwa selbst durch unsachgemäße Benutzung verursacht wurde. Dank der sogenannten Beweislastumkehr geht das deutsche Gesetz bei Verbraucherinnen und Verbrauchern im ersten Jahr ab Kauf davon aus, dass der Mangel bereits von Anfang an vorlag. Im zweiten Jahr müssen Verbraucherinnen dann das Gegenteil beweisen, wenn der Verkäufer den Mangel nicht anerkennt. Auch bei der neuen wegen Reparatur verlängerten Gewährleistungsfrist gilt die Beweislastumkehr nur im ersten Jahr. Aber ja, sollte bei einem bereits reparierten Gerät erneut ein Mangel auftreten, besteht dann dem Grunde nach ein Anspruch auf Gewährleistung auch noch im dritten Jahr nach dem Kauf.
1: Recht auf Reparatur kennt man ja so primär von Smartphones beispielsweise. Für welche Produktgruppen gilt denn das neue Recht auf Reparatur?
2: Bisher gilt das unter anderem für Haushaltsgeräte wie Staubsauger, Geschirrspüler und Waschmaschinen, aber auch wie gesagt für Smartphones, aber auch Tablets, Fernseher, Bildschirme und sogar bestimmte Akkus und Datenspeicher. Diese Liste wird auch noch stetig erweitert werden.
1: Wer genau ist denn für die Reparatur verantwortlich und auch zu welchen Kosten?
2: Der Anspruch aus dem neuen Paragraph 479b BGB gilt grundsätzlich gegenüber dem Hersteller. Dieser darf für die Reparatur ein angemessenes Entgelt verlangen, das aber nicht von der Reparatur abschrecken darf. Kundinnen und Kunden dürfen die Reparatur auch von einem anderen Reparaturservice oder sogar in einem Repair-Café durchführen lassen. Das Recht auf Reparatur regelt, dass das Gerät reparierbar sein muss und dass der Hersteller bestimmte benötigte Ersatzteile zu angemessenen Preisen zur Verfügung stellen muss.
1: Und für wie lange muss ein Hersteller dann eine solche Reparierbarkeit gewährleisten?
2: Je nach Art der Ware muss die Reparatur bis mindestens 7 oder sogar 10 Jahre nach dem Zeitpunkt möglich sein, wo das Produkt zuletzt in den Verkehr gebracht, also neu verkauft wurde.
1: Gilt das dann auch erst für Produkte, die nach dem 31.07. gekauft wurden?
2: Nein, es kann auch schon für früher gekaufte Produkte gelten. Seit Ende Juli sind jetzt alle Hersteller verpflichtet, das Recht auf Reparatur für ihre betroffenen Warengruppen umzusetzen. Es kann auch zum Beispiel für eine Waschmaschine gelten, die 2023 gekauft und Ende 2024 zuletzt in Verkehr gebracht wurde. Diese müsste dann noch 10 Jahre, also bis Ende 2034, reparierbar sein. Bei Smartphones gilt diese Neuerung allerdings erst für Modelle, die ab dem 20. Juni 2025 eingeführt wurden.
1: Was sollte ich denn als Kunde oder Kundin am besten nutzen? Ist das die normale Gewährleistung, eine Garantie oder das Recht auf Reparatur?
2: Also, wenn die Voraussetzungen erfüllt sind, ist die gesetzliche Gewährleistung in aller Regel die beste Wahl, weil sie kostenlos ist und auch alle Versand- und Materialkosten übernommen werden, die eventuell noch anfallen. Eine Alternative zur Gewährleistung kann eine Garantie sein, die aber eine freiwillige Leistung des Herstellers ist. Daher besteht nicht bei allen Waren bzw. Geräten überhaupt eine Garantie. Und die Bedingungen und Fristen können sehr unterschiedlich sein. Daher muss man zum Beispiel genau prüfen, ob der betreffende Mangel überhaupt abgedeckt wird. Wenn ein Mangel mehr als 2 bzw. mit Reparatur nach 3 Jahren nach Kaufdatum auftritt und auch keine längere Garantie besteht, greift bei bestimmten Produktgruppen zumindest noch das Recht auf Reparatur. Hier geht es dann nicht mehr um eine kostenlose Reparatur, sondern darum, dass es überhaupt noch möglich sein muss, reparieren zu lassen. Und das zu angemessenen Preisen. Der Vorteil ist, dass die Frist für diese Reparierbarkeitspflicht viel länger ist als die für die gesetzliche Gewährleistung. Und dass das Recht auf Reparatur auch bei selbstverschuldeten Schäden greift.
0: Und das war in diesem Fall Laura Katharina Althoff von der Verbraucherzentrale hier bei uns aus Oldenburg. Falls Sie nochmal nähere Informationen brauchen, dann kommen Sie doch einfach mal ins Netz. Und zwar dort dann ganz simpel auf www.verbraucherzentrale-niedersachsen.de. Dort gibt es nämlich sämtliche Informationen zu dem folgenden Thema.

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2: Die Exkursion Nationalsozialismus in Oldenburg mit dem Rad rund um die Innenstadt wird heute veranstaltet. Die politische Bildnerin Jasmina Binder stellt Orte der NS-Zeit vor, die heute fast nicht mehr als solche zu erkennen sind. Die Teilnehmer erfahren hier mehr zur NSDAP, Zwangsarbeitern und der Rolle Oldenburgs im und nach dem Zweiten Weltkrieg. Der Treffpunkt für die Exkursion ist heute um 17.30 Uhr am Standesamt am Pferdemarkt. Heute findet der interkulturelle Sprachentreff Meet and Speak statt. Hier kommen ältere Menschen und internationale Studierende zusammen, um neue Kontakte zu knüpfen und Sprachbarrieren sowie Vorurteile abzubauen. Meet and Speak startet heute um 16 Uhr im Inforum. Im Musik- und Literaturhaus Wilhelm 13 findet heute die Lesebühne Metrophobia mit dem Titel Just Wanna Have Fun statt. Die heutige Veranstaltung widmet sich dem Thema Unbekümmertheit. Die Autorin Annika Blanke, die führt uns durch den Abend. Die Spoken-Word-Künstlerin Monika Mertens und auch die Opern- und Konzertsängerin Sarah Alexandra Hudare, die sind heute zu Gast. Los geht es um 19.30 Uhr im Wilhelm 13. Heute wird erstmals der Dokumentarfilm All My Sisters vom Regisseur Masoud Bakshi im Kinoladen gezeigt. Der Film verfolgt die Entwicklung der Schwestern Maya, Zara und Maleka über einen Zeitraum von 18 Jahren in Teheran. Dabei werden die gesellschaftlichen Erwartungen beleuchtet, mit denen sie dort konfrontiert werden. All My Sisters wird heute dann um 19.30 Uhr im Originalton Farsi mit deutschen Untertiteln im Kinoladen gezeigt. Aktuell läuft das 8. Festival der Illustrationen. Im Rahmen des Festivals gibt es heute einen kreativen Workshop für Kinder im Alter von 6 bis 10 Jahren. Hier können sie dort dann ihre eigene Maske aus Pappe basteln. Der Kinderworkshop, der startet heute um 15 Uhr. Der US-amerikanische Violinist und Komponist Kishibashi gibt heute ein Konzert in Bremen. Anlass des Konzerts ist seine Jubiläumstour zu seinem Album Sonderlust. Er verbindet dabei Geigenmelodien mit Indie-Pop, Barockelementen und auch einem großen Orchester. Das Konzert, das beginnt heute um 20 Uhr im Kulturzentrum Lagerhaus in Bremen. Und das waren auch schon unsere Veranstaltungstipps für heute.

0: um 8 Uhr mit Tarek Yusbashi. Die Bundesregierung setzt heute ihre Kabinettsklausur im brandenburgischen Neuhardenberg fort. Neben weiteren informellen Beratungen ist auch eine offizielle Kabinettssitzung geplant. Dort soll es vor allem um den Klimawandel und Folgen wie extreme Hitze oder Dürre gehen. Im Vorfeld wies Unionsfraktionschef Frei im Deutschlandfunk den Vorstoß der SPD zurück, Klimaschutz ins Grundgesetz aufzunehmen.
1: Erstens mal finde ich es komplett falsch, dass wenn man auf eine akute Maßnahme reagieren möchte, zuerst mit einer Grundgesetzänderung antwortet, denn dadurch ändert sich ja für die betroffenen Menschen in den Städten und Gemeinden überhaupt gar nichts. Und es ist ja offensichtlich, weil wir es bisher schon so handhaben, dass der Bund natürlich Möglichkeiten hat, auch im Bereich der Klimaanpassungsmaßnahmen zu unterstützen. Es ist ja auf der anderen Seite auch richtig, das ist keine ausschließliche Aufgabe des Bundes, sondern das sind alle gefordert. Und ich finde beispielsweise nicht, dass der Einbau von Klimaanlagen in bestimmten sozialen Einrichtungen jetzt nur weil es wichtig ist, zu einer Aufgabe des Bundes wird.
0: Unionsfraktionschef Frei. VW-Chef Oliver Blume stellt sich heute erneut der Belegschaft. Nachdem er gestern in Wolfsburg war, besucht er heute die Standorte Emden und Zwickau. Auch dort geht es um die angekündigten Sparmaßnahmen. Aus Emden Thomas Stahlberg.
2: Es soll laut, aber respektvoll werden, sagt der Emder VW-Betriebsrat Wulff. Bis zu 5000 Beschäftigte wollen am Vormittag Antworten von Blume. Die Kommunikation des Vorstandes sei schlecht, die Belegschaft verunsichert. Wir sind auf die Antworten gespannt, wie ein Flitzebogen. Der Vorstand müsse an den Verhandlungstisch, sagt Wulff. Beim Sparen liege man inzwischen auf Kurs. Ostfriesland braucht VW, haben Bürgermeister und Landräte immer wieder deutlich gemacht. Ob Blume mehr sagt als gestern in Wolfsburg, nämlich, dass es für Emden und Hannover nach 2030 keine wettbewerbsfähige Auslastung gebe, halten Insider für unwahrscheinlich.
0: Mecklenburg-Vorpommern steht offenbar vor einer Milliardeninvestition. Bei Rostock soll nach NDR-Informationen ein großes Rechenzentrum gebaut werden. Wie viele neue Jobs entstehen, ist noch unklar. Erwartet werden vor allem Jobs bei Dienstleistern. Aus Schwerin Stefan Luttmann.
3: Es ist ein Riesenknaller, sagt der Präsident der IHK Rostock Strupp, und ein Durchbruch für die Region. Nach NDR-Informationen will die Digitalsparte der Schwarz-Gruppe, ein Handelsunternehmen aus Baden-Württemberg mit den Marken Lidl und Kaufland, in Dummersdorf ein Rechenzentrum entstehen lassen. Die Grundstücke wurden schon vor Monaten gekauft. Baugenehmigungen liegen offenbar vor. In einer ersten Ausbaustufe geht es um Investitionen von bis zu 12 Milliarden Euro, allein für die Hardware. Das Rechenzentrum soll die Anwendung künstlicher Intelligenz beschleunigen und weitgehend unabhängig von US-amerikanischen Servern sein.
0: Die russische Führung hat eine Reise des amerikanischen CIA-Direktors Radcliffe nach Moskau bestätigt. Nach Angaben von Kreml-Sprecher Peskow ging es um Kontakte zwischen den Geheimdiensten beider Länder. Zu den Inhalten der Gespräche machte Peskow keine Angaben. Es habe allerdings kein Treffen zwischen Radcliffe und Präsident Putin gegeben. Gestern hatte es zunächst nur unbestätigte Berichte über die Reise gegeben. Dies hatte allerlei Spekulationen ausgelöst. Das war das erste Mal seit 2021, dass ein Chef des amerikanischen Auslandsgeheimdienstes in Moskau war. Die amerikanische Country-Sängerin Dolly Parton ist tot. Sie starb im Alter von 80 Jahren in Nashville im US-Bundesstaat Tennessee, wie ihre PR-Agentur am Abend mitteilte. Aus Washington Anne Schneider.
4: Sie war Sängerin, Songwriterin, Schauspielerin, Unternehmerin und für Millionen Menschen eine Inspiration. Über 6 Jahrzehnte lang begeisterte sie mit Songs wie Jolene oder Coat of Many Colors. Mit ihrer blonden Mähne, ihren Glitzer-Outfits und ihrer unverwechselbaren Stimme wurde sie zu einer der bekanntesten Frauen der Popkultur. Aufgewachsen in sehr armen Verhältnissen war ihr immer besonders wichtig, etwas von ihrem Erfolg zurückzugeben. In ihrer Heimat Tennessee schuf sie mit dem Freizeitpark Dollywood tausende Arbeitsplätze. Mit ihrer Imagination Library verschenkte sie Millionen Bücher an Kinder auf der ganzen Welt und förderte so die Freude am Lesen. Nun verstummt eine der markantesten Stimmen der Musikgeschichte. Was bleibt, sind unvergessliche Songs, großes soziales Engagement und eine Frau, die immer gezeigt hat, dass Herz, Humor und Erfolg wunderbar zusammenpassen.
0: Das waren die Nachrichten.
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7: Das Wetter im Nordwesten. Derzeit ist es hier bei uns in Oldenburg recht bewölkt, bei einer Temperatur von 16 Grad. Und heute bleibt es tagsüber auch meistens tatsächlich wechselnd bewölkt. Es bleibt trotzdem heute ganztägig trocken, hier bei uns in Oldenburg bei einer Höchsttemperatur von bis zu 24 Grad. In der Nacht ist es dann klar, die Temperaturen dort dann um die 17 Grad, ehe es morgen dann tatsächlich zuerst mal losgeht mit einem schönen sonnigen Start, aber dann zieht es sich ab dem Mittag dort auch ordentlich zu. Nachmittags sowie abends sind leichte Regenschauer gemeldet und dort dann bei maximal 26 Grad.
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7: Auf den Fernstraßen ist soweit alles frei. Hier bei uns im Stadtgebiet hingegen gibt es leider immer noch einige Sperrungen. Unter anderem die Donnerschwerstraße. Die ist aktuell zwischen der Tarstrupper Straße und der Karlstraße gesperrt. Die Paul-Kray-Straße, die ist ebenfalls komplett dicht und zwar noch bis zum Ende der Woche. Deutlich länger dauert es dahingegen leider nochmal bei unseren Dauerbaustellen. Aktuell in der Twebeker Trette zu finden, in der Alexanderstraße und in der Tirpitzstraße. Neben den ganzen Baustellen ist es so, dass in Oldenburg natürlich wie immer auch Blitzer für Sie leider parat stehen. Heute auch wieder zwei Stück, nämlich einmal derzeit im Mehrweg und ein zweiter, der befindet sich im drögen Hasenweg. Wir von Oldenburg 1 wünschen trotzdem eine gute, angenehme Fahrt. Kommen Sie also gut rein, hier bei uns jetzt in den Mittwochmorgen.

0: Bei uns geht es weiter mit einem Bericht von der Arbeitslosen-Selbsthilfe hier bei uns in Oldenburg. Die sind ja relativ oft bei uns tatsächlich, um eben über ihre Arbeit zu informieren. In dem Fall war Guido Grüner ebenfalls wieder da und er hat oft mit Menschen zu tun, die eben zunehmend Schwierigkeiten damit haben, die Miete zu bezahlen oder überhaupt Wohnraum erstmal zu finden.
1: Bei Wohnraum und Wohnen darf man die Preise des Wohnraums nicht vergessen und die Qualität des Wohnraums. Wir denken jetzt erstmal hier an dieser Stelle von Seiten des Geldes. Die Wohnungen werden immer teurer. Die eine Frage ist dann, wo bekomme ich, wenn ich nicht genug Geld habe, um meine Miete zu bezahlen, eventuell eine Hilfe her? So, die traditionelle Hilfe wäre erstmal das Wohngeld. Wohngeld ist eine Hilfe für Menschen, die Schwierigkeiten haben, ihre Miete zu bezahlen. Das können Einzelpersonen sein, allerdings auch Haushalte mit 10 Personen, wenn es eben ein Haushalt, also eine große Familie in einer großen Wohnung oder in einem Haus ist. Manchmal findet man eine erste Antwort, wenn man Lust hat, einen einfachen Wohngeldrechner im Internet. Was weiß ich, ich arbeite einfach mit dem Wohngeldrechner, der einfach gestrickt ist, Stadt Osnabrück, Wohngeldrechner. Da kann man ein paar Daten eingeben. Da kann man auch für die Stadt Oldenburg das eingeben. Da kriegt man vielleicht so ein Gefühl dafür. Aber viel mehr ist es dann eben auch nicht. Der zweite Punkt wäre, kommt zu uns in eine Beratung. Da können wir das mit dem Wohngeld für die Stadt Oldenburg und eure familiäre und Mietsituation oder eben auch bei Wohneigentum können wir uns genauer angucken. Der zweite Punkt und dann noch viel, viel dramatischer. Oftmals ist die Mietkostenanerkennungsgrenze beim Jobcenter. Da war es ja vor ungefähr 10 Jahren so, dass die Stadt Oldenburg so, was die Grenzen der Übernahmeanerkennung der Mietkosten beim Jobcenter, beim Sozialamt, eine gute Stufe nach oben gegangen ist. Und dann hatten wir relativ lange Ruhe an dieser Stelle. Inzwischen sehen wir allerdings schon, dass, ich sag mal, ungefähr seit Beginn der Corona-Zeiten die Mieten immer mehr explodiert sind. Und dann sehen wir es auch, dass es ganz relativ viele Haushalte in der Stadt Oldenburg gibt, die zwar einerseits schon Geld vom Jobcenter bekommen, aber die Kosten für das Wohnen bei diesen Familien so groß sind, dass sie monatlich aus ihrem laufenden Geld 200 bis 300 € noch für die Miete dazu bezahlen müssen, also über das, was das Jobcenter für angemessen hält. Und da, wenn man weiß, dass man von dem Jobcenter-Geld sowieso kaum über die Runden kommt, weiß man, was das dann noch bedeutet. Nämlich in der Beratung kennen wir es, dass Leute dann versuchen, über dieses Dilemma mit Privatkrediten rauszukommen und dann haben sie irgendwie 3.000 bis 5.000 € Privatkredite oder sonst was aufgenommen und kommen immer noch nicht klar. Sprich, warum machen wir das jetzt hier kurz vor der Wahl zum Thema? Das Thema Wohnen war nach unseren Gesprächen mit Privat, mit Bürgermeisterkandidaten und Ähnlichem immer ein Thema, wo gesagt wird, ja, das ist irgendwie schon ein Problem. Die nächste Antwort ist, ja, es fehlen Wohnungen. Und dann sage ich immer, ja gut, bis Wohnungen gebaut werden und dann noch bezahlbare Wohnungen, das dauert vielleicht 10 bis 20 Jahre und darauf können wir heute nicht warten. Sondern, also was wir einfach brauchen, ist beim Jobcenter oder Sozialamt ein Stück weit eine realistische Einschätzung

0: nicht. 7 Tage in der Woche, 24 Stunden am Tag nach der Nadel im Heuhaufen suchen. Gut, also von daher denke ich, wenn man jetzt mit Parteien spricht, wenn man sich Parteiprogramme anguckt, die sich hier in der Stadt Oldenburg zur Wahl stellen, dann sollte man sich genau eben den Punkt angucken, welche Partei, welcher Kandidat, welche Kandidatin fürs Oberbürgermeisteramt geht eigentlich mit den Nöten von ganz, ganz vielen Menschen in der Stadt, bezahlbaren Wohnungen zu haben, am realistischsten um. Das wäre ganz wichtig und auf jeden Fall entscheidet euch auch nach solchen Themen quasi des tatsächlichen Gebrauchswertes der Politik, die die machen wollen. Weil wir denken immer, es ist das Schlimmste, in einer Stadt wohnen zu müssen, wo ich denke, ich verliere meine Wohnung, weil ich sie nicht bezahlen kann. Und es muss in dieser Stadt ein Klima her, das keine Angst hat, obdachlos zu werden, weil das Jobcenter zu wenig zahlt oder weil der Vermieter immer mehr die Mieten erhöht. Auch gegen diesen Mietwucher könnte ein politisches Klima in der Stadt helfen, dass da eben nicht unnötig viel Angst entsteht unter den Menschen. Und das können wir, denke ich, mit der Wahl am 13.09. beeinflussen.
1: Und das war in diesem Fall Guido Grüner von der Arbeitslosen-Selbsthilfe hier bei uns aus Oldenburg. Die Beratungsräume, die befinden sich übrigens in der Donnerschwerstraße 55. Und nähere Informationen zu Öffnungszeiten und allen anderen möglichen Themen von denen, das werden Sie nochmal im Internet herausfinden können. Und zwar unter www.also-zentrum.de.

Charlie Winston hier bei uns mit Tongue Tied am Morgen auf Oldenburg 1. Und bei uns geht's jetzt weiter mit frischer Musik. Die holen wir uns heute in dem Fall von der US-amerikanischen Sängerin Dawn Richard. Sie hat nämlich tatsächlich mittlerweile ein neues Stück veröffentlicht, Anfang des Monats, nämlich Enough. Ist am Ende des Tages eine sehr interessante, euphorische, progressive R&B-Hymne geworden, in die wir jetzt reinhören. Ab heute neu hier bei uns auf O1.

Und das war frische Musik hier bei uns am Morgen von Dawn Richard zusammen mit Enough. Hier bei uns ab heute neu zu hören auf Oldenburg 1. Und mehr von ihr kommt tatsächlich auch jetzt Anfang Oktober schon. Und dort wird dann ihr neues Album am 9. veröffentlicht.

0: Und das war Haiti zusammen mit Schmetterling hier bei uns am Morgen um mittlerweile 9:30 auf V1. Hier geht's also weiter mit Nachrichten direkt aus der Stadt. Diese kommen heute von Hanna Ellmann.
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2: Beim Abfallwirtschaftsbetrieb bleiben morgen mehrere Anlagen bis 13.30 Uhr geschlossen. Davon betroffen sind alle Anlagen des Entsorgungszentrums Neuen Wege im Barkenweg und die Wertstoffannahmestelle Langenweg in der Felix-Wankel-Straße 7. Ab dem Nachmittag sind Anlieferungen von Abfällen wieder möglich. Der Grund für die Schließung sind interne Informations- und Schulungsveranstaltungen für die Mitarbeitenden. Ab Freitag gelten wieder die regulären Öffnungszeiten. Das städtische Serviceportal bietet die Möglichkeit, Gewerbemeldungen online über die Webseite zu erledigen. So können diese bequem digital und ortsunabhängig getätigt werden. Zur Nutzung wird ein persönliches Bund-ID-Konto vorausgesetzt. Durch das neue Angebot sparen BürgerInnen und Unternehmen Zeit und Wege. Inzwischen können mehr als 300 Dienstleistungen online genutzt werden. Die Stadt Oldenburg muss ihren Anteil an Grünflächen bis 2030 erhöhen. Wie die Nordwestzeitung berichtet, soll nach Vorgaben der EU mindestens 45% der Siedlungsflächen begrünt sein. Aktuell liegt die Stadt bei knapp 44%. Um den Zielwert zu erreichen, sollen Flächen entsiegelt und Dächer begrünt werden. Eine Herausforderung hierbei könnte jedoch sein, dass 2/3 der Grünflächen im Privatbesitz liegen.
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0: Derzeit ist es hier bei uns in Oldenburg bedeckt bei einer Temperatur von 17 Grad. Und auch im Laufe des Tages bleibt es aber heute meist wechselnd bewölkt. Es bleibt heute bei uns in Oldenburg ganztägig trocken bei einer Höchsttemperatur von bis zu 24 Grad. In der Nacht ist es dann klar, die Temperaturen dort dann um die 17 Grad, ehe wir morgen dann zumindest erstmal einen sonnigen Start hinlegen. Und dort zieht es dann so langsam ab dem Mittag zu, ehe es dann am Nachmittag und vor allem auch am Abend noch viele leichte Regenschauer geben wird. Und dort dann bei maximal 26 Grad.
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0: Mit einem Blick auf die Fernstraßen A28 Oldenburg Richtung Bremen. Am Dreieck Stur ist derzeit die Überleitung zur A1 gesperrt. Dort ist die Richtungsfahrbahn aufgrund einer Unfallaufnahme derzeit ebenfalls dicht. Ansonsten gibt es hier bei uns im Stadtgebiet leider auch noch ein paar Sperrungen. Unter anderem die Donnerschwerstraße, die ist zwischen der Tarstrupper Straße und der Karlstraße dicht. Und die Paul-Kreisch-Straße, die ist derzeit sogar noch komplett gesperrt. Ansonsten haben wir hier bei uns in Oldenburg leider halt auch noch einiges an Dauerbaustellen. Unter anderem in der Tippeltstraße, in der Donnerschwerstraße und außerdem in der Alexanderstraße. Neben den ganzen Baustellen ist es so, dass in Oldenburg wie immer natürlich auch Blitze auf sie warten. Heute am frühen Morgen bereits wieder 2 Stück, nämlich einmal im Meerweg und dann nochmal im Drögenhasenweg. Wir von O1 wünschen trotzdem eine gute und dann hoffentlich auch fotofreie Fahrt. Kommen Sie gut und entspannt rein. Hier bei uns jetzt in den Mittwochmorgen.

FKA Tricks zusammen Holy Terrain hier bei uns am Morgen auf Oldenburg 1. Bei uns ist es so, dass wir gleich erstmal weitermachen mit unseren Veranstaltungstipps. Diese kommen gleich um 10 vor voll für Sie. Dann wissen Sie, was in Oldenburg gerade so in den Abendstunden heute so abgeht.

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2: Die Exkursion Nationalsozialismus in Oldenburg mit dem Rad rund um die Innenstadt wird heute veranstaltet. Die politische Bildnerin Jasmina Binder stellt Orte der NS-Zeit vor, die heute fast nicht mehr als solche zu erkennen sind. Die Teilnehmer erfahren hier mehr zur NSDAP, Zwangsarbeitern und der Rolle Oldenburgs im und nach dem Zweiten Weltkrieg. Der Treffpunkt für die Exkursion ist heute um 17.30 Uhr am Standesamt am Pferdemarkt. Heute findet der interkulturelle Sprachentreff Meet and Speak statt. Hier kommen ältere Menschen und internationale Studierende zusammen, um neue Kontakte zu knüpfen und Sprachbarrieren sowie Vorurteile abzubauen. Meet and Speak startet heute um 16 Uhr im Inforum. Im Musik- und Literaturhaus Wilhelm 13 findet heute die Lesebühne Metrophobia mit dem Titel Just Wanna Have Fun statt. Die heutige Veranstaltung widmet sich dem Thema Unbekümmertheit. Die Autorin Annika Blanke, die führt uns durch den Abend. Die Spoken-Word-Künstlerin Monika Mertens und auch die Opern- und Konzertsängerin Sarah Alexandra Hudare, die sind heute zu Gast. Los geht es um 19.30 Uhr im Wilhelm 13. Heute wird erstmals der Dokumentarfilm All My Sisters vom Regisseur Masoud Bakshi im Kinoladen gezeigt. Der Film verfolgt die Entwicklung der Schwestern Maya, Zara und Malika über einen Zeitraum von 18 Jahren in Teheran. Dabei werden die gesellschaftlichen Erwartungen beleuchtet, mit denen sie dort konfrontiert werden. All My Sisters wird heute dann um 19.30 Uhr im Originalton Farsi mit deutschen Untertiteln im Kinoladen gezeigt. Der US-amerikanische Violinist und Komponist Kishibashi gibt heute ein Konzert in Bremen. Anlass des Konzerts ist seine Jubiläumstour zu seinem Album Sonderlust. Er verbindet dabei Geigenmelodien mit Indie-Pop, Barockelementen und auch einem großen Orchester. Das Konzert, das beginnt heute um 20 Uhr im Kulturzentrum Lagerhaus in Bremen. Und das waren auch schon unsere Veranstaltungstipps für heute.

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1: Um 9 Uhr mit Michael Hafke. Welche Themen die Bundesregierung jetzt anpacken will, darüber beraten Bundeskanzler Merz und seine Ministerinnen und Minister noch bis heute Mittag auf Schloss Neuhardenberg in Brandenburg. Diskutiert wird unter anderem die Stärkung der deutschen Wirtschaft, die Klimakrise und die Reformen von Pflege und Rente. Der parlamentarische Geschäftsführer der SPD-Bundestagsfraktion Wiese sagte auf NDR Info, heute solle der Fahrplan für die kommenden Wochen und Monate festgelegt werden, unter anderem bei der Rentenreform.
2: Die Rentenkommission hat gesagt, dass wir für langjährige Beschäftigte Lösungen finden müssen, Härtefallregelungen finden müssen, Übergangsregelungen finden müssen. Das liegt von heute auf morgen. Ich sag mal, diejenigen, die jetzt 60, 61 sind, plötzlich sich nicht mehr darauf verlassen können. Bei der Pflege, da begrüße ich es sehr, dass Carsten Linnemann die Kritik aufgenommen hat, gerade aus den Reihen der pflegenden Angehörigen, die halt eine große Last tragen bei der Versorgung von Pflegebedürftigen. Ich glaube, dass man auch bei der Tagespflegestruktur nochmal hinschauen muss. Aber ich kann Ihnen sagen, wir sind sehr selbstbewusste Parlamentarier und wir werden unsere Punkte auch noch einbringen ins parlamentarische Verfahren.
1: Der parlamentarische Geschäftsführer der SPD-Bundestagsfraktion Wiese auf NDR Info. Nach dem Auftakt in Wolfsburg setzt VW-Vorstandschef Blume heute seine Gespräche mit der Belegschaft fort. In Emden und Zwickau gibt es außerordentliche Betriebsversammlungen. Dabei geht es vor allem um die angekündigten Sparmaßnahmen und die Zukunft der Standorte. Aus Emden Thomas Stahlberg.
3: Es soll laut, aber respektvoll werden, sagt der Emder VW-Betriebsrat Wolf. Bis zu 5000 Beschäftigte wollen am Vormittag Antworten von Blume. Die Kommunikation des Vorstandes sei schlecht, die Belegschaft verunsichert. Wir sind auf die Antworten gespannt wie ein Flitzebogen. Der Vorstand müsse an den Verhandlungstisch, sagt Wolf. Beim Sparen liege man inzwischen auf Kurs. Ostfriesland braucht VW, haben Bürgermeister und Landräte immer wieder deutlich gemacht. Der Rat der Stadt Emden hatte Anfang der Woche noch eine Resolution verabschiedet. Das Emder Werk müsse unbedingt erhalten bleiben. Diese Resolution will Oberbürgermeister Krüthoff heute VW-Chef Blume überreichen. Ob Blume mehr sagt als gestern in Wolfsburg, nämlich, dass es für Emden und Hannover nach 2030 keine wettbewerbsfähige Auslastung gebe, halten Insider für unwahrscheinlich.
1: Auf dem Hamburger Dom haben gestern Abend 23 Besucherinnen und Besucher in einem hohen Kettenkarussell festgesessen. Der Turm ist 80 Meter hoch. Einzelheiten von Finn Kessler aus Hamburg.
4: Das Kettenkarussell war allerdings in etwa 25 Metern Höhe stehen geblieben. Laut Feuerwehr, weil offenbar eine Bremse blockiert war. Weil die Betreiber das Fahrgeschäft nicht mehr in Gang setzen konnten, wurde die Feuerwehr gerufen. Die rückte mit einem Großaufgebot an. 45 Feuerwehrleute, darunter auch speziell ausgebildete Höhenretter und mehrere Rettungswagenbesatzungen waren im Einsatz. Doch gerettet werden mussten die Gestrandeten am Ende nicht. Die Betreiber konnten die Bremsenblockade beheben und die 23 Fahrgäste zurück auf den sicheren Boden befördern.
1: Mecklenburg-Vorpommern steht vor einer Milliardeninvestition. Die Digitalsparte der Schwarzgruppe mit Lidl und Kaufland will nach NDR Informationen im Gewerbegebiet Dummersdorf ein Rechenzentrum für künstliche Intelligenz bauen. In einer ersten Ausbaustufe geht es um Investitionen von bis zu 12 Milliarden Euro allein für die Hardware. Wie viele Jobs entstehen, ist noch nicht bekannt. Vor allem bei Dienstleistern werden neue Arbeitsplätze erwartet. In Köln öffnet heute die weltgrößte Computerspielemesse Gamescom. Zunächst sind nur Fachbesucher zugelassen, von morgen an auch das allgemeine Publikum. Aus Köln Martin Schütz.
5: Noch nie haben die Aussteller so viel Fläche in Köln-Deutz belegt und noch nie waren so viele Aussteller vor Ort. 1600 sind es dieses Jahr. Bis Sonntag zeigen in den Kölner Messehallen Hersteller von Spielen und Hardware ihre Neuheiten. Laut den Veranstaltern der Gamescom gibt es dabei nicht mehr den einen großen Trend, der sich durch die Branche zieht. Die Interessen der Spielerinnen und Spieler sind demnach zu unterschiedlich. Es gibt Stände, an denen Simulatoren gezeigt werden, daneben aufwendige Actionspiele. Genauso unterschiedlich sind mittlerweile die Plattformen, die Gamer nutzen. Sie spielen etwa auf dem Smartphone oder auf dem klassischen PC. Die Messe wächst, aber gleichzeitig steckt die dazugehörige Industrie in einer Krise. Die Entwicklung wichtiger Spieletitel verschlingt teilweise hunderte Millionen Euro. Von der Entwicklung so großer Spiele sind deutsche Studios noch weit entfernt.
1: Und das waren die Nachrichten.
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7: Das Wetter im Nordwesten. Derzeit ist es hier bei uns in Oldenburg relativ bewölkt, bei einer Temperatur von 18 Grad. Und heute bleibt es tagsüber meistens eher wechselnd bewölkt. Die Sonne, die zeigt sich hin und wieder mal, aber so ganz zum Vorschein kommt sie heute auf jeden Fall nicht. Es bleibt dennoch trocken bei einer Höchsttemperatur von bis zu 24 Grad. In der Nacht ist dann klar, die Temperaturen, die sinken auf rund 17 Grad, ehe wir morgen dann endlich mal wieder einen sonnigen Start hinlegen. Erst ab dem Mittag zieht es dann langsam zu und gerade am Nachmittag und vor allem auch am Abend warten dann viele leichte Regenschauer auf uns. Maximal 26 Grad haben wir dann morgen.
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7: Mit einem Blick in dem Fall direkt rein hier bei uns ins Stadtgebiet. Die Donnerschwer Straße ist aktuell zwischen der Tarstrupper Straße und der Karlstraße gesperrt. Ebenfalls dicht ist die Paul-Kray-Straße, die ist derzeit sogar komplett gesperrt und zwar noch bis zum Ende der Woche. Etwas länger dauert es hingegen bei unseren Dauerbaustellen, aktuell in der Twebeker Tredde, in der Alexanderstraße, Tirpitzstraße und leider auch noch in der Ziegelhofstraße. Neben den ganzen Baustellen ist es so, dass in Oldenburg auch noch Blitzer auf sie warten. Zwei Stück davon, jetzt auch schon am frühen Morgen, nämlich einmal zu finden im Meerweg und außerdem im Drögenhasenweg. Wir von O1 wünschen trotzdem eine gute, angenehme Fahrt. Kommen Sie gut und entspannt rein. Hier bei uns jetzt in den Mittwoch und das Ganze jetzt bei uns abschließend. Noch eine knappe Stunde mit unserer Sendung der Morgen. Für Sie im Studio ist Nico Sickhorn. Das Ganze jetzt hier bei uns mit musikalischer Begleitung von Killing Joke.

0: Und bei uns geht's jetzt weiter mit der Indie-Pop-Band Raum 27. Die kommen aus Bremen und die lockten am 5. August verdammt viele Besucher hier bei uns zur Einfachkultur in den Gleispark und sorgten dabei mit einem ganz coolen Mix aus gesellschaftskritischen Texten und auch Liebesliedern für einen richtig schönen Abend. Lea Piklaps hat in dem Fall vor dem Konzert bereits mit Sänger Tristan und mit dem Gitarristen Mattis über politische Statements, neue Outfits und natürlich vor allem auch über den Auftritt hier bei uns in Oldenburg gesprochen.
1: Wie ist das für euch heute, das Einfachkulturfestival im Gleispark hier in Oldenburg zu eröffnen?
2: Wir haben ja tatsächlich schon, ich glaube, 4-mal hier gespielt. Und das war jedes Mal richtig, richtig schön, richtig, richtig familiär. Und ich glaube, beim ersten Mal haben wir es auch eröffnet. Heute schließen wir das ja mehr oder weniger so. Und es fühlt sich eigentlich ganz schön an, so einen Weg gegangen zu sein mit Oldenburg zusammen. Es war jedes Mal so schön, dass ich jedes Mal auf der Bühne gesagt habe, wir sollten mal hier eine eigene Show spielen. Es hat jedes Mal immer nicht so ganz funktioniert, weil dadurch, dass wir ja auch aus dem Norden kommen, wir dann andere Städte, also Bremen gerade natürlich irgendwie als Heimatstadt dann irgendwie schon priorisiert haben, was so die größere Location irgendwie angeht. Deswegen sind wir ganz, ganz doll happy, dass wir jetzt bei der folgenden Tour endlich unser Versprechen einlösen können und wir unsere allererste richtige offizielle Show hier in Oldenburg spielen. Und, das fällt mir jetzt gerade ein beim Erzählen, eine unserer allerersten Shows jemals haben wir auch in Oldenburg gespielt, in der Umbaubar. Das ist aber auch schon ewig her.
3: 2020.
2: Yes, genau. Deswegen eigentlich so ein Full Circle Moment.
1: Hast du auch noch was zu ergänzen?
3: Nee, ich glaube, Tristan hat alles genannt. Kann es sein, dass wir heute vielleicht die Konzertreihe Einfachkultur eröffnen?
2: Ah.
3: Ist das so?
1: Ja, genau.
3: Oh, ja,
1: sorry,
3: okay. Das ist natürlich cool. Also ich glaube, die VeranstalterInnen, die haben ein gutes Gefühl mit uns, laden uns immer gerne wieder ein. Wir sagen immer gerne wieder zu. Es ist immer ein toller Abend am Ende hier. Die Leute freuen sich. Man kann es auch, wie wir es heute sehen, mitten in der Woche mal machen. Es ist irgendwie eine Studiestadt, wo die Leute auch mittwochs Bock haben auf Konzerte und vorbeizukommen. Deswegen ist es fast schon so ein No-Brainer.
1: Ja, jetzt haben wir so ein bisschen über Oldenburg und das Einfachkulturfestival gesprochen. Ich würde gerne auch noch mal ein bisschen auf eure Musik zu sprechen kommen. Einige eurer Songs enthalten ja ganz klare politische Statements und Gesellschaftskritik. Was bewegt euch dazu, solche Themen in eurer Musik anzusprechen und euch als Band politisch zu positionieren?
2: Wir neigen dazu, uns auf die Fahne so ein bisschen zu schreiben, dass wir einfach generell, dass uns der Alltag bewegt und wir in unsere Texte einfach gerne über unseren Alltag und das, was uns umtreibt, einfach zu schreiben. Ich glaube, dann wäre es fast schon, also es wäre einfach unfassbar schwierig, diese Themen dann auszulassen, weil die natürlich allgegenwärtig sind und überall bei uns im Alltag vorkommen. Und ich glaube, wir müssen uns deutlich mehr anstrengen, nur Liebeslieder zu schreiben, weil das natürlich einen großen Teil auch einnimmt in unserer Welt, aber nicht ausschließlich.
1: Wie sind denn die Reaktionen auf solche Songs? Gibt es da auch Gegenwind?
2: Da gibt es schon sehr viel Gegenwind. Ich glaube, dass das am Anfang für uns natürlich erstmal was ganz, ganz Neues war, was man auch einfach auch neben der Bühne und als Person des öffentlichen Lebens irgendwie auch erstmal einordnen muss. Gerade wenn es dann auch sehr persönlich wird in diesen Anfeindungen. Aber jetzt mittlerweile habe ich eher das Gefühl, dass wir im Kern uns eigentlich immer, jetzt nicht freuen, aber wir haben das Gefühl, wir machen was richtig, wenn da Gegenwind kommt.
1: Ja, hast du noch was zu ergänzen?
3: Ich glaube, dass man auch immer nicht vergessen darf, dass natürlich viele Menschen und vor allen Dingen auch Gegengruppierungen und Meinungen im Internet immer sehr schnell verbreitet werden oder es sehr einfach ist, unter unserem

0: Crop-Tops getragen. Dienen diese Outfits eher dem modischen Aspekt oder wollt ihr damit auch ein Statement setzen?
1: Ich glaube, das Statement kam erst so nach. Ich glaube, für uns war es einfach, wir hatten so einen Punkt, wo wir gesagt haben, okay, wir möchten gerne so ein bisschen das Gefühl vermitteln, dass wir uns nicht nur weiterentwickeln, aber dass wir in unseren Prozessen auch, dass wir die auch nach außen irgendwie tragen möchten, im wahrsten Sinne des Wortes. Und das war grundsätzlich einfach eher so, dass wir sagen, wir wollen einfach einen Style haben und wir wollen irgendwie mal uns mit einem Stylisten irgendwie zusammen hinsetzen. Und das haben wir dann auch gemacht und dann haben wir grundsätzlich einfach gebrainstormt, was uns einfach gefällt und was wir gerne tragen möchten. Und dass es dann natürlich auch irgendwie diese politische und aktivistische Komponente mit sich trägt, das finde ich irgendwie sehr schön und sehr, sehr wichtig. Aber ich glaube, wir mögen es einfach, also ich habe es eigentlich schon immer gemocht, irgendwie so genderfluide Sachen einfach irgendwie zu tragen und denke da aber auch nicht so viel nach. Und das finde ich eigentlich auch wichtig.
0: Ja, wie ist das bei dir?
2: Ich bin tatsächlich ein Mensch, ich habe total wenig mit Style und mit Klamotten am Hut oder ich beschäftige mich da einfach gar nicht mit, weil das überhaupt nicht meine Welt ist. Deswegen ist es super, dann Menschen auf einmal zu haben, die einem da so ein bisschen helfen können und so eine Art Beratung und ein Outfit zurechtlegen. Das hat mir jetzt total geholfen jetzt schon diesen Sommer, weil ich mich dann auf der Bühne, wenn ich es dann trage, schon sehr wohl fühle. Ich habe jetzt noch keine Crop-Tops in meinem Styling-Board mit drin, aber ich würde auch niemals Nein dazu sagen. Ich bin sehr gespannt, wie wir uns da irgendwie noch so weiter ausleben und weiterentwickeln.
0: Ja, sehr schön. Festivals wie heute sind ja nun auch ein Ort, um Bands kennenzulernen, die man vorher vielleicht noch gar nicht so auf dem Schirm hatte. Wenn ihr jetzt vielleicht für eure potenziellen neuen Fans in ein paar Sätzen beschreiben müsstet, was euch und eure Musik ausmacht, was würdet ihr sagen?
2: Wir sagen eigentlich fast immer, Raum 27 ist eine energetische, liebevolle Umarmung, wenn man so will. Also es können alle zusammenkommen, die Bock auf eine wunderbare Zeit haben, auf eine tolle Community, in der versucht wird, Acht aufeinander zu geben, dass es allen gut geht zu jeder Zeit. Raum 27 macht, wie wir schon drüber gesprochen haben, politische Texte, aber auch manchmal einfach nur ganz platte Liebessongs. Es ist irgendwie alles dabei. Ja.
0: Hast du noch was zu ergänzen?
1: Ich glaube, nur zusammenfassend, dass Raum 27 Shows einfach irgendwie Spaß machen sollen, Menschen sich gesehen und empowered fühlen sollen. Und die Macht zu besitzen, Menschen irgendwie eine gute Zeit zu schenken, ist, glaube ich, so eines der größten Güter, die wir so für uns entdeckt haben. Und ja, genau.
0: Noch als ganz kleinen Blick in die Zukunft. Wie sieht es aus mit neuer Musik? Können Fans da in absehbarer Zeit mit neuen Lieblingsliedern rechnen?
2: Guckt ihr das Konzert heute Abend?
0: Auf jeden Fall.
2: Okay, dann werdet ihr wahrscheinlich feststellen, dass vielleicht im Set so ein kleiner unveröffentlichter Track drin ist. Das werden wir heute ausprobieren. Ja, so viel dazu.
3: Und das waren in diesem Fall Raum 27. Sie waren hier bei uns in Oldenburg bei Einfach Kultur im Gleispark. Die neue Single Cherie, die ist übrigens jetzt am Freitag erschienen. Von daher perfekter Anlass, jetzt auf jeden Fall mal reinzuhören.

0: Betty Wright hier bei uns am Morgen um mittlerweile 9:30 auf Oldenburg 1. Hier geht's weiter mit Nachrichten direkt hier bei uns aus Oldenburg. Heute zusammen mit Hanna Ellmann.
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2: Beim Abfallwirtschaftsbetrieb bleiben morgen mehrere Anlagen bis 13.30 Uhr geschlossen. Davon betroffen sind alle Anlagen des Entsorgungszentrums Neuenwege im Barkenweg und die Werkstoffannahmestelle Lagenweg in der Felix-Wankel-Straße 7. Ab dem Nachmittag sind Anlieferungen von Abfällen wieder möglich. Der Grund für die Schließung sind interne Informations- und Schulungsveranstaltungen für die Mitarbeitenden. Ab Freitag gelten dann wieder die regulären Öffnungszeiten. Das städtische Serviceportal bietet die Möglichkeit, Gewerbemeldungen online über die Webseite zu erledigen. So können diese bequem, digital und ortsunabhängig getätigt werden. Zur Nutzung wird ein persönliches Bund-ID-Konto vorausgesetzt. Durch das neue Angebot sparen BürgerInnen und Unternehmen Zeit und Wege. Inzwischen können mehr als 300 Dienstleistungen online genutzt werden. Die Stadt Oldenburg muss ihren Anteil an Grünflächen bis 2030 erhöhen. Wie die Nordwestzeitung berichtet, soll nach Vorgaben der EU mindestens 45% der Siedlungsflächen begrünt sein. Aktuell liegt die Stadt bei knapp 44%. Um den Zielwert zu erreichen, sollen Flächen entsiegelt und Dächer begrünt werden. Eine Herausforderung hierbei könnte es jedoch sein, dass 2/3 der Grünflächen im Privatbesitz liegen.
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0: Derzeit ist es hier bei uns in Oldenburg immer noch relativ grau, bei einer Temperatur von 18 Grad. Und auch im Laufe des Tages wird es draußen meistens eher wechselnd bewölkt bleiben. Heute in Oldenburg ganztägig trocken, bei einer maximalen Temperatur von bis zu 24 Grad. In der Nacht ist es dann relativ warm, Temperaturen dabei bei knapp 20 Grad, ehe es morgen dann zunächst erstmal mit einem sonnigen Start losgeht. Ab dem Mittag zieht es sich dann langsam zu, ehe es dann Richtung Nachmittag und vor allem auch Abend leichte Regenschauer geben wird. Morgen dann ein kleines bisschen wärmer bei maximal 26 Grad.
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0: Mit einem Blick auf die A28 Oldenburg Richtung Bremen. Am Dreieck Stur ist bei der Überleitung zur A1 die Richtungsfahrbahn derzeit gesperrt. Grund dafür ist eine Unfallaufnahme. Und aufgrund dessen kommt es vorher bereits auch schon zum Stau. 2 Kilometer stehen sie aktuell zwischen dem Delmhorster Dreieck und dem Dreieck Stur. Hier bei uns im Stadtgebiet gibt es auch einiges an Sperrungen. Unter anderem die Donnerschwer Straße, die ist zwischen der Tarstrupper Straße und der Karlstraße gesperrt. Die Paul-Kray-Straße, die ist derzeit ebenfalls komplett dicht und zwar noch bis zum Ende der Woche. Und ansonsten haben wir hier bei uns in Oldenburg neben Dauerbaustellen halt natürlich auch immer noch Blitzer. 2 Stück jetzt am frühen Morgen, nämlich einmal im Meerweg und außerdem im Drögenhasenweg. Wir von Oldenburg 1 wünschen trotzdem eine gute Fahrt. Kommen Sie also gut rein hier bei uns jetzt in den Mittwochmorgen.

Echo and the Bunnymen zusammen und The Killing Moon hier bei uns am Morgen auf Oldenburg 1. Bei uns ist es gleich so, dass wir nochmal einen schönen Blick werfen auf den heutigen Abend. Es steht nämlich ordentlich was an hier bei uns in Oldenburg. Mehr Informationen dazu gleich hier bei uns in unseren Veranstaltungstipps in 6 Minuten.

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1: Die Exkursion Nationalsozialismus in Oldenburg mit dem Rad rund um die Innenstadt wird heute veranstaltet. Die politische Bildnerin Jasmina Binder stellt Orte der NS-Zeit vor, die heute fast nicht mehr als solche zu erkennen sind. Die Teilnehmer erfahren hier mehr zur NSDAP, Zwangsarbeitern und der Rolle Oldenburgs im und nach dem Zweiten Weltkrieg. Der Treffpunkt für die Exkursion ist heute um 17.30 Uhr am Standesamt am Pferdemarkt. Heute findet der interkulturelle Sprachentreff Meet and Speak statt. Hier kommen ältere Menschen und internationale Studierende zusammen, um neue Kontakte zu knüpfen und Sprachbarrieren sowie Vorurteile abzubauen. Meet and Speak startet heute um 16 Uhr im Inforum. Im Musik- und Literaturhaus Wilhelm 13 findet heute die Lesebühne Metrophobia mit dem Titel Just Wanna Have Fun statt. Die heutige Veranstaltung widmet sich dem Thema Unbekümmertheit. Die Autorin Annika Blanke, die führt uns durch den Abend. Die Spoken-Word-Künstlerin Monika Mertens und auch die Opern- und Konzertsängerin Sarah Alexandra Hudare, die sind heute zu Gast. Los geht es um 19.30 Uhr im Wilhelm 13. Heute wird erstmals der Dokumentarfilm All My Sisters vom Regisseur Masoud Bakshi im Kinoladen gezeigt. Der Film verfolgt die Entwicklung der Schwestern Maya, Zara und Maleka über einen Zeitraum von 18 Jahren in Teheran. Dabei werden die gesellschaftlichen Erwartungen beleuchtet, mit denen sie dort konfrontiert werden. All My Sisters wird heute dann um 19.30 Uhr im Originalton Farsi mit deutschen Untertiteln im Kinoladen gezeigt. Der US-amerikanische Violinist und Komponist Kishibashi gibt heute ein Konzert in Bremen. Anlass des Konzerts ist seine Jubiläumstour zu seinem Album Sonderlust. Er verbindet dabei Geigenmelodien mit Indie-Pop, Barockelementen und auch einem großen Orchester. Das Konzert, das beginnt heute um 20 Uhr im Kulturzentrum Lagerhaus in Bremen. Und das waren auch schon unsere Veranstaltungstipps für heute.

Und das waren Creedence Clearwater Revival hier bei uns am Morgen auf Oldenburg 1. Kurz vor 10 haben wir es und somit sind wir also durch mit 3 Stunden von unserer Sendung der Morgen. Für Sie im Studio war aktuell Nico Sikkorn und ich werde Sie gleich erstmal entlassen in unsere Sendung am Vormittag. Durch diese wird Sie dann gleich durch die nächsten 3 Stunden Oliver Schäfer begleiten. Ich wünsche auf jeden Fall weiter einen guten Start im Mittwoch. Kommen Sie gut und entspannt rein. Hier bei uns jetzt ganz zum Schluss mit den Sneaker Pimps und A Six Underground.

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1: Um 10 Uhr mit Michael Hafke. Die Bundesregierung hat ihre Kabinettsklausur in Neubrandenburg fortgesetzt. In der offiziellen Kabinettssitzung soll es um Klimapolitik gehen, konkret um die Hitzewellen und Dürre dieses Sommers. Bei den informellen Beratungen davor geht es aber auch um die Wirtschaft. Eingeladen ist unter anderem Handwerkspräsident Dittrich. Einzelheiten von Birte Sönnigsen.
2: Die Bundesregierung, die will zum Beispiel darüber sprechen, wie Mittelstand, Handwerk, Forschung, Innovation, Start-ups, wie all das besser miteinander vernetzt werden kann, um die guten Forschungsergebnisse, die es in Deutschland gibt und auch das viele Know-how, dass sich das auch hier im Land umsetzen lässt oder in Europa, damit eben nicht Unternehmen ins Ausland abwandern und Innovationen dort umgesetzt werden.
1: Am Mittag werden Bundeskanzler Merz und Finanzminister Klingbeil über die Ergebnisse der Kabinettsklausur informieren. Konkrete Beschlüsse werden aber nicht erwartet. Hessens Ministerpräsident Rhein hat sich gegen die Einführung der geplanten Zuckersteuer ausgesprochen. Der CDU-Politiker sagte, viele Menschen hätten mit hohen Preisen zu kämpfen. In so einer Zeit dürfe der Staat Lebensmittel und Getränke nicht noch teurer machen. Er erwarte deshalb eine klare Absage an eine weitere Steuer auf Lebensmittel. Die schwarz-rote Bundesregierung plant, für mehr Gesundheitsschutz eine Steuer auf gezuckerte Getränke einzuführen. Volkswagen-Chef Blume stellt sich heute auf weiteren außerordentlichen Betriebsversammlungen der VW-Belegschaft. Nach dem Auftakt gestern am Stammwerk in Wolfsburg ist Blume zur Stunde in Emden und am Nachmittag in Zwickau, um Rede und Antwort zu den angekündigten Sparmaßnahmen zu stehen. Aus der in der Nachtredaktion Konstanze Semidey.
3: Unter anderem für diese Werke gibt es laut der VW-Führung noch keine wettbewerbsfähige Nutzung für die Zeit nach 2030. Volkswagen hatte dort jeweils große Summen in den Umstieg auf Elektromobilität gesteckt. Ob Standorte geschlossen werden müssen, sei aber noch nicht entschieden, sagte Blume. Für Niedersachsens Ministerpräsident Lies sind Fabrikschließungen keine Option. Er sieht in der Elektromobilität Potenziale für VW. Auch könnten Volkswagen-Werke vorübergehend für die Rüstungsproduktion genutzt werden.
1: Mecklenburg-Vorpommern steht offenbar vor einer Milliardeninvestition. Bei Rostock soll nach NDR-Informationen ein großes Rechenzentrum gebaut werden. Wie viele neue Jobs entstehen, ist noch unklar. Erwartet werden vor allem Jobs bei Dienstleistern. Aus Schwerin Stefan Ludmann.
4: Es ist ein Riesenknaller, sagt der Präsident der IAK Rostock, Strupp, und ein Durchbruch für die Region. Nach NDR-Informationen will die Digitalsparte der Schwarz-Gruppe, ein Handelsunternehmen aus Baden-Württemberg mit den Marken Lidl und Kaufland, in Dummersdorf ein Rechenzentrum entstehen lassen. Die Grundstücke wurden schon vor Monaten gekauft. Baugenehmigungen liegen offenbar vor. In einer ersten Ausbaustufe geht es um Investitionen von bis zu 12 Milliarden Euro, allein für die Hardware. Das Rechenzentrum soll die Anwendung künstlicher Intelligenz beschleunigen und weitgehend unabhängig von US-amerikanischen Servern sein.
1: Die deutschen Finanzverwaltungen haben im vergangenen Jahr so viel Erbschaft und Schenkungssteuer festgesetzt wie noch nie zuvor. Laut Statistischem Bundesamt lag der festgesetzte Betrag bei 21,4 Milliarden Euro und damit fast 61% höher als im Vorjahr. Demnach wurde 2025 Vermögen in Höhe von mehr als 141 Milliarden Euro durch Erbschaften und Schenkungen übertragen, rund 23% mehr als im Vorjahr. Bei einer Steuerfestsetzung legen die Finanzämter die Höhe der Steuern fest, als Einnahmen gehen sie dann später ein. Die Statistik bildet nur Erbschaften und Senkungen ab, bei denen eine Steuer fällig wurde. In Köln öffnet heute die weltgrößte Computerspielmesse Gamescom. Zunächst sind nur Fachbesucher zugelassen, von morgen an auch das allgemeine Publikum. Aus Köln Martin Schütz.
5: Die Gamescom boomt. Noch nie haben die Aussteller so viel Fläche in Köln-Deutz belegt und noch nie waren so viele Aussteller vor Ort. 1600 sind es dieses Jahr. Bis Sonntag zeigen in den Kölner Messehallen Hersteller von Spielen und Hardware ihre Neuheiten. Laut den Veranstaltern der Gamescom gibt es dabei nicht mehr den einen großen Trend, der sich durch die Branche zieht. Die Interessen der Spielerinnen und Spieler sind demnach zu unterschiedlich. Es gibt Stände, an denen Simulatoren gezeigt werden, daneben aufwendige Actionspiele.
1: Und das waren die Nachrichten.
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7: Das Wetter im Nordwesten. Heute Vormittag ist es weitgehend bedeckt in Oldenburg. Tagsüber bleibt es auch wechselnd bewölkt. Soll weitgehend trocken bleiben, auch wenn es so ein bisschen regnerisch aussieht mit dem grauen Himmel. Heute im Laufe des Tages bis zu 24 Grad sind da noch drin. Das geht ja schon mal. 18, 19 Grad haben wir jetzt schon. In der Nacht wird es dann klar bei Temperaturen um 17 Grad. Morgen startet der Tag mit viel Sonnenschein. Ab Mittag zieht sich dann aber ein bisschen zu. Nachmittags und abends sind dann auch wieder leichte Regenschauer möglich. Die Temperaturen steigen trotzdem noch mal ein bisschen. Maximal 26 Grad sind da für morgen vorausgesagt.
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7: Zunächst mit dem Blick auf die Autobahn. Da gibt es eine Meldung von der A28 Oldenburg Richtung Bremen zwischen Delmenhorster Dreieck und Dreieck Stur. Zurzeit 2 Kilometer Stau. Und dann gibt es noch eine Sperrung auf der A28 Oldenburg Richtung Bremen. Und zwar ebenfalls beim Dreieck Stur die Überleitung zur A1 in Richtung Bremen. Da ist die Richtungsfahrbahn gesperrt. Da hat es einen Unfall gegeben. Deshalb eben auch den Stau auf dieser Strecke. Dann haben wir noch das Oldenburger Stadtgebiet. Da gibt es auch ein paar Baustellen. Die Donnerschwerstraße ist gesperrt zwischen Tastrupper Straße und Karlstraße. Die Paul-Kreis-Straße ist weiterhin komplett gesperrt. Dann gibt es auch ein paar langfristige Baustellen in der Twelbeker Trette, in der Alexanderstraße, in der Tirpitzstraße und in der Ziegelhofstraße. Da ist in den nächsten Wochen und Monaten sogar weiterhin mit Straßensperrungen und Verkehrsbehinderungen zu rechnen. Blitzer gibt es auch, die stehen heute unter anderem im Meerweg und im drögen Hasenweg. Gute Fahrt mit Oldenburg 1 heute an diesem Mittwoch, dem 26. August 2026. Das ist Oldenburg 1 am Vormittag. Mein Name ist Oliver Schäfer. Ich freue mich, dass Sie eingeschaltet haben. Wünsche einen schönen Mittwoch. Jetzt zum Start mit Musik von Jan Delay.

11 Minuten nach 10 haben wir es. 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Gleich habe ich einen Gast im Studio. Marcel Hackler von der Evangelischen Kirche ist bei mir und er wird ein bisschen was berichten vom Arbeitskreis. Koloniale Kontinuitäten, die haben sich nämlich mit dem Tee in Ostfriesland befasst und da gab es auch ganz schöne Reaktionen drauf. Wir sprechen gleich drüber. Vorher gibt es neue Musik von Mary and the Sharks, I Don't Wanna Question How I Feel.

0: Musik von Mary and the Sharks hier bei Oldenburg 1. Gleich haben wir es 21:15. Ich habe einen Livecast im Studio. Freue mich, dass Marcel Hackler da ist. Von der Kooperationsstelle Kirche und Gesellschaft bei der Evangelisch-Lutherischen Kirche in Oldenburg. Wir treffen uns ja hier regelmäßig einmal im Monat und sprechen da oft über die Reihe Kirche und Kolonialismus, beziehungsweise über den Arbeitskreis Koloniale Kontinuitäten und die Veranstaltung, die ihr in dem Rahmen macht. Heute haben wir keine konkrete Veranstaltung, sondern wir reden über einen Brief, den du geschrieben hast. Moin Marcel, hallo.
1: Moin Olli.
0: Du hast den Brief ja nicht allein geschrieben.
1: Nein, genau. Ich dachte gerade, du hast den Brief geschrieben.
0: Nein, du hast ihn gemeinsam geschrieben, unter anderem mit Dr. Katharina Hoffmann, aber auch mit anderen aus dem Arbeitskreis, weil ihr euch mit dem Thema Tee befasst habt, ostfriesischer Tee und die Kolonialgeschichte, die mit diesem Getränk zusammenhängt. Und da gab es auch schon Reaktionen drauf, denn natürlich ist Tee hier bei uns in der Gegend und wenn wir weiter in Richtung Ostfriesland gucken, auch wirklich ein ganz zentraler Teil der Alltagskultur mittlerweile. Was war denn überhaupt der Anlass, sich mit dem Thema Tee zu befassen? Wir haben ja hier an dieser Stelle schon oft über Kaffee gesprochen und Kolonialgeschichte von Kaffee, was es da für Verwicklungen gab. Tee haben wir nun mal angerissen, aber erklär uns doch mal bitte so ein bisschen auf, worum es eigentlich geht.
1: Ja, in diesem Seminar, das Ausgangspunkt war an der Universität Oldenburg, was zusammen mit Studierenden waren, ging es ja um die Verflechtung deutschen Niederlande und, wie du schon recht hast, es ging um Tee und Kaffee aber auch. Und in den Diskussionen haben wir über vieles gesprochen. Es gab auch eine Exkursion nach Amsterdam. Dort wurden verschiedene Institutionen besucht. Und es gab einen Themenschwerpunkt, den Katharina Hoffmann auch in diesem Zusammenhang im Seminar vorgestellt hat. Und da ging es um Teekultur. Sie hat recherchiert als Historikerin und hat wirklich auch mal geguckt, okay, wie lange gibt es denn diese Teekultur? Worauf fußt die? Und das war wirklich krass, weil sie aktuelle Seiten auch aufgerufen hat von Unternehmen, von Institutionen und festgestellt hat, es gibt wirklich keine kritische Auseinandersetzung damit. Also es geht ja nicht darum, und das war auch dieser Anspruch von uns mit diesem Brief, nicht zu sagen, ihr sollt jetzt nicht mehr Tee trinken, darum geht es überhaupt nicht. Es geht nur darum, dass man vielleicht mal kritisch da reflektiert, was macht man da, wie redet man darüber und was lässt man aus? Und eine Leerstelle, die ausgelassen wird, ist überhaupt die Produktionsbedingungen um Tee, historisch bedingt. Wie kam der Tee hier hin? Es taucht ja manchmal so auf, als wird Ostfriesentee so wie Grünkohl einfach wachsen bei uns hier. Ne? Also ja, also darüber zu reden, und das heißt nicht, dass man alles richtig machen muss, aber überhaupt darüber zu reden, wo kommt es her und welche Kontinuitäten gibt es bis heute, wenn man zum Beispiel auf Arbeitsbedingungen guckt. Und du hattest recht, Olli, wir haben schon viel über Kaffee gesprochen, da ist ja genau das Gleiche. Es gibt viele andere Produkte, Kakao, über die man genauso reden könnte. Und wir haben aber gemerkt, dass über die Jahre über Tee haben wir einfach noch gar nicht gesprochen. Und Tee ist ja wirklich hier bei uns in der Region wirklich zentral. Und deswegen haben wir gedacht, dazu machen wir doch mal was.
0: Gibt es denn da auch, sagen wir mal, die Möglichkeit, wie beim Kaffee zu gucken, nach fair gehandeltem Tee, nach Tee, der von bestimmten Kooperativen erstellt wird, nach fairen Arbeitsbedingungen und ähnlichen Geschichten? Also gibt es das analog auch in der Teegeschichte? Oder ist mir nicht so bewusst wie beim Kaffee? Weil Kaffee war immer das stärkere Thema, vermutlich weil auch Kaffee bundesweit mehr getrunken wird.
1: Ja, da hast du recht. Gibt es auf jeden Fall, wenn du jetzt in Weltladen zum Beispiel gehst, wirst du sehen, okay, ja, es gibt fair gehandelten Tee, es gibt auch Bio-Tee und verschiedene Dinge. Es gibt genauso Herausforderungen mit Bio-Tee, also da kannst du dich, wahrscheinlich, mach das doch mal, geh in den Weltladen, da wirst du viel zum Beispiel in diesem Zusammenhang lernen, die können dir viel darüber erzählen. Genau, und das ist aber auch genau die Sache, ne? Auch dieser faire Tee

0: können wir da denn noch machen? Und nicht zu sagen, okay, wir haben schon alles richtig gemacht und das ist jetzt abgefrühstückt.
1: Der NDR hat den offenen Brief ja aufgegriffen, hat auch mal ein paar Stimmen eingeholt in dem Bericht, der auch bei NDR online ist. Ist ja unter anderem das Teemuseum in Leer zu Wort gekommen, aber auch die ostfriesische Landschaft. Da wird dann drauf verwiesen, dass das ja in Ausstellungen auch schon thematisiert worden ist, dass es da beispielsweise auch künstlerische Aufarbeitung gab in Form eines Theaterstücks. Und es wird auch von der Landschaft natürlich auf das hingewiesen, was du schon gesagt hast, dass auch die Produzenten fair gehandelten Tee teilweise im Sortiment haben, aber dass letztlich natürlich immer der Kunde oder die Kundin entscheidet. Das ist so ein bisschen in Richtung, das entscheiden nicht wir, sondern das entscheiden die Leute. Aber so ganz aus der Verantwortung lassen sich diejenigen, die in Ostfriesland mit Tee betroffen sind, dann ja doch nicht nehmen. Ist da nach dem, was ihr so recherchiert habt, noch nicht genug passiert oder ist das schon so, dass man sagen kann, ja, da wird sich mit beschäftigt, aber einer breiten Öffentlichkeit fehlt dieses Wissen vielleicht noch.
0: Ja, genau, und es wird auch gar nicht dargestellt, ne? Was jetzt deutlich wurde über diesen Beitrag, den wir da hatten in dem Seminar, dass es irgendwie auch medial gar nicht öffentlich wird. Also natürlich ist es super, dass es so ein Theaterstück gibt und es ist natürlich gut, dass Unternehmen auch faire Produkte haben, aber es ist total abgefahren, dass sie dann irgendwie eine Reihe haben oder eine Produktreihe, die dann, weiß ich nicht, die Koloniale heißt oder so, also wo man sich aus heutiger Perspektive vielleicht fragt, boah, kann man das noch machen? Also gerade mit dem kritischen, mit dem historisch wirklich schweren Erbe zu Tee und Kaffee zum Beispiel, ja, also zu überlegen, okay, wie präsentieren wir denn heute Produkte und an wen und wie, das jetzt zum Beispiel bei Unternehmen könnte man darüber sprechen oder auch zu überlegen, ja gut, wie bauen wir denn unsere Nachhaltigkeitsstrategie, dass wir zukunftsfähig auch irgendwie, ja, oder auch generell Tee fairer haben, ne, also weil der konventionelle Tee ist halt wirklich nicht super fair in den Anbaubedingungen und wir trinken dann hier toll einen Weltrekord auf. Naja, und wir wissen, an anderer Stelle leidet jemand darüber. Und bei Kaffee ist es ja genauso. Also, ne, es geht nicht darum, jetzt Teekonzerne zu bashen, sondern generell, dass Leute darüber nachdenken, was machen wir da eigentlich und wie können wir vielleicht bewusster genießen, ja, auch so einen Tee trinken, vielleicht auch weniger, aber dann mit einem Gewissheit darüber, dass andere Menschen davon auch betroffen sind und man irgendwie dazu guckt, okay, wie kriegt man das denn gerecht dahin?
1: Die Weltläden oder die Fairtrade-Läden haben ja auch darauf reagiert. Die finden das natürlich gut, dass das Thema endlich mal gestellt wird, weil die sich natürlich von Haus aus schon länger damit befassen. Nicht unbedingt mit der Kolonialgeschichte, aber vor allen Dingen mit dem fairen Handel natürlich, mit der Jetztzeit sozusagen. Jetzt ist ja die Reaktion erfolgt. Es kommen ja noch weitere Reaktionen darauf. Wie geht ihr denn mit dem Thema weiter um, wenn wir auch ein bisschen auf den Herbst gucken? Da gibt es ja auch ein neues Programm von Koloniale Kontinuitäten. Wird da auch Tee weiter ein Thema sein?
0: Ja, ich denke schon. Du kriegst es ja auch mit, dass wir immer wieder so Schwerpunkte haben, die weiter aufgegriffen werden. Wir haben gar nicht, also wir wussten nicht, wie die Reaktion darauf sein wird. Ich freue mich sehr, dass es so aufgegriffen wird. Und wir müssen erstmal schauen und uns auch als Team beraten, wie gehen wir jetzt weiter damit um. Vielleicht ergeben sich ja auch Zusammenarbeiten zu dem Thema, ne? Dass man gemeinschaftlich an sowas arbeitet, was ein regionales Ding ist. Es muss ja nicht jeder einzeln daran arbeiten, sondern zu überlegen, okay, wie können wir das zusammen irgendwie machen, mehr Aufmerksamkeit dafür zu schaffen und auch für diese Kontinuitäten, die dahinter versteckt sind.
1: Gibt es denn auch noch andere Themen, auf die wir uns schon mal so ein bisschen vorbereiten können? Wir werden ja auch im Herbst hier regelmäßig uns weiter treffen. Was ist denn so der Schwerpunkt, den ihr für das Herbstprogramm euch rausgesucht habt?
0: Ja, wir arbeiten gerade am Flyer. Der wird einen Schwerpunkt haben zum Thema Gesundheit. Also es wird um Kolonialismus, Gesundheit und natürlich die Kontinuitäten gehen. Zum Beispiel, naja, wie wurden Impfstoffe früher entwickelt? Zum Beispiel in deutschen Kolonien, wo dann Sachen getestet wurden von Robert Koch oder so. Es geht um solche Aspekte, aber auch die Frage, was ist das, wie ist das mit heute noch verknüpft? Und auch unser Gesundheitssystem, welche Spuren haben wir denn da noch, die da drin stecken? Wenn du zum Beispiel über Rassismus oder andere Ismen sprichst im Gesundheitssystem, aber auch Aspekte, die noch natürlich mit dem Kolonialismus verknüpft sind.
1: Also, da werden wir auf jeden Fall dann noch ein bisschen mehr zu hören bei den nächsten Gesprächen. Wer sich dann vorab schon mal informieren will, kann das immer online tun auf der Seite kolonialekontinuitäten.de. Da werden demnächst die neuen Themen und Termine dann auch draufgestellt. Aber auch jetzt gibt es ja schon Informationen zum Arbeitskreis und auch zu den einzelnen Teilnehmenden, die dort im Arbeitskreis vertreten sind. Unter anderem auch Marcel Hackler von der Evangelischen Kirche, der heute mein Gast war. Vielen Dank, dass du hier warst und dieses spannende Thema vorgestellt hast.
0: Danke.

0: Musik von der Still Parade haben wir gerade gehört. Jetzt ist es ganz kurz nach 11:30, also höchste Zeit für die Oldenburg 1 Lokalnachrichten. Hanna Ellmann ist heute für Sie im Studio.
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2: Beim Abfallwirtschaftsbetrieb bleiben morgen mehrere Anlagen bis 13.30 Uhr geschlossen. Davon betroffen sind alle Anlagen des Entsorgungszentrums Neuen Wege im Barkenweg und die Wertstoffannahmestelle Langenweg in der Felix-Wankel-Straße. Ab dem Nachmittag sind Anlieferungen von Abfällen wieder möglich. Der Grund für die Schließung sind interne Informations- und Schulungsveranstaltungen für die Mitarbeitenden. Ab Freitag gelten wieder die regulären Öffnungszeiten. Das städtische Serviceportal bietet die Möglichkeit, Gewerbemeldungen online über die Website zu erledigen. So können diese bequem, digital und ortsunabhängig getätigt werden. Zur Nutzung wird ein persönliches Bund-ID-Konto vorausgesetzt. Durch das neue Angebot sparen BürgerInnen und Unternehmen Zeit und Wege. Inzwischen können mehr als 300 Dienstleistungen online genutzt werden. Die Stadt Oldenburg muss ihren Anteil an Grünflächen bis 2030 erhöhen. Wie die Nordwestzeitung berichtet, soll nach Vorgaben der EU mindestens 45% der Siedlungsflächen begrünt sein. Aktuell liegt die Stadt bei knapp 44%. Um den Zielwert zu erreichen, sollen Flächen entsiegelt und Dächer begrünt werden. Eine Herausforderung hierbei könnte jedoch sein, dass 2/3 der Grünflächen im Privatbesitz liegen.
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0: Heute Vormittag ist es bedeckt in Oldenburg. Grauer Himmel, soweit das Auge reicht, bei aktuell 19 Grad. Es bleibt tagsüber auch wechselnd bewölkt, soll aber heute zumindest größtenteils regenfrei bleiben im Sendegebiet. Die Höchstwerte werden bei 24 Grad erreicht. In der Nacht ist es klar, bei Temperaturen um 17 Grad herum. Morgen startet der Tag mit Sonnenschein, ab Mittag zieht sich dann aber zu und nachmittags und abends sind morgen auch leichte Regenschauer möglich. Maximal 26 Grad sollen es morgen dann im Laufe des Tages werden.
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0: Zunächst mit einer Meldung von der A28, Oldenburg in Richtung Bremen, Vorsicht am Dreieck Stur bei der Überleitung zur A1 in Richtung Bremen, da ist die Fahrbahn gesperrt. Es hat einen Unfall gegeben und die Unfallaufnahme dauert dort noch an. Im Oldenburger Stadtgebiet ist die Donnerschwerstraße gesperrt zwischen Tarstrupper Straße und der Karlstraße. Außerdem ist die Paul-Kreis-Straße weiterhin gesperrt und langfristige Baustellen gibt es auch noch. Da wird gebaut in der Twelbeker Tredde, in der Alexanderstraße, in der Tirpitzstraße und in der Ziegelhofstraße. Da kann es noch in den nächsten Wochen und sogar Monaten zu Verkehrsbehinderungen und Straßensperrungen eben wegen der Bauarbeiten kommen. Blitzer gibt es auch, die stehen heute in Oldenburg unter anderem im Meerweg und im drögen Hasenweg. Gute Fahrt und einen schönen Mittwochvormittag, wo immer Sie uns auch gerade hören, jetzt mit Musik von Nelly Furtado.

Klassiker von den Animals hier um 17 Minuten vor 11 auf Oldenburg 1, ihrem Lokalsender. Hier geht es um neue Musik. Wir stellen ja einmal in der Woche, beziehungsweise jeden Tag in der Woche, einmal das neue Album der Woche vor. Da gibt es jede Woche eine Platte, die wir uns raussuchen und vorstellen. Und da spielen wir jeden Tag ein anderes Lied. In diesem Fall ist das das neue Album von Mina Richmond. Different Flavors of Being Happy heißt das zweite Album der deutsch-iranischen Sängerin. Die Musikerin ist ja in Bad Salzuflen aufgewachsen und hat die Musik über die CD-Sammlung ihrer Tante für sich entdeckt. Zu ihren Einflüssen zählt sie den klassischen Jazz der großen Nina Simone und den melodischen Soul-Pop von Joan S. Policewoman, nur mal zwei zu nennen. Ihren Namen, Richmond, also den Nachnamen, hat sie sich selbst ausgesucht, und zwar nach einem Zitat der amerikanischen Sängerin Cher. Die hat auf die Frage ihrer Mutter, ob sie nicht einen reichen Mann heiraten wolle, einfach nur mit Mom, I am a rich man geantwortet. 2022 erschien die erste EP von Mina Richmond, Jaywalker hieß die. Damit wurde sie auch gleich für einen Preis als beste Newcomerin nominiert. Und ihr Protestlied Baba Said ging während der Revolution im Iran vor einigen Jahren viral und machte sie schlagartig auch einem größeren Publikum bekannt. 2024 hat sie ihr erstes Album rausgebracht, Grown Up heißt das. Da gab es Baba Said auch drauf zu hören. Richmond hat eine ADHS-Diagnose, über die sie auch offen spricht und die sie auch als Teil ihrer Kreativität empfindet. Auch darüber gibt es ein Lied. ADHD heißt das. Das Lied war letztes Jahr auf ihrer EP Past 25 zu finden. Da war sie auch hier zu Gast in Oldenburg, hat im Headcrash gespielt und war auch bei uns hier im Interview im Radio. Jetzt also gibt es eine neue Platte. Sie ist mit ihrer Band auch wieder auf Tour und mit der Band hat sie auch das Album eingespielt. Also die sind wirklich eingespielt mittlerweile. Da kommt ganz viel von dem Live-Feeling rüber. Das neue Album ist ein Konzeptalbum über die verschiedenen Arten von Glück oder, wie sie es eben im Albumtitel selbst sagt, die verschiedenen Geschmacksrichtungen von Glück. Nicht immer das euphorische große Glück, sondern auch kleine Momente der Freude und manchmal auch das Glück, etwas überstanden oder sogar vielleicht überlebt zu haben, werden auf diesem Album von ihr besungen. Wir hören heute Terrified of Change von Mina Richmond.

Mina Richmond vereint in ihrem Sound Soul, Pop, Folk, Spoken Word und Blues. Und das kommt vor allem in den ruhigeren Stücken zum Tragen, die sie reduziert und fast allein singt. Aber es gibt auch eine andere Seite von ihr, wie wir gerade gehört haben, die tanzbar, funky und mitreißend ist und die sie mit ihrer Band auch bei ihren Konzerten jedes Mal neu unter Beweis stellt. Lieder wie You Don't Like to Dance oder Take It to Go erinnern an den unwiderstehlich tanzbaren Indie-Disco-Sound der Nullerjahre und wären in einer gerechteren Welt sicher schon globale Millionseller. Different Flavors of Being Happy. Das neue Album von Mina Richmond ist am 14. August auf dem Münsteraner Plattenlabel Ladies und Ladies erschienen. Am 23. Oktober kommt Mina Richmond mit ihrer Band wieder nach Oldenburg. Dann spielt sie ein Konzert im Unikum an der Karl-von-Ossietzky-Universität.

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1: Die Exkursion Nationalsozialismus in Oldenburg mit dem Rad rund um die Innenstadt wird heute veranstaltet. Die politische Bildnerin Jasmina Binder stellt Orte der NS-Zeit vor, die heute fast nicht mehr als solche zu erkennen sind. Die Teilnehmer erfahren hier mehr zur NSDAP, Zwangsarbeitern und der Rolle Oldenburgs im und nach dem Zweiten Weltkrieg. Der Treffpunkt für die Exkursion ist heute um 17.30 Uhr am Standesamt am Pferdemarkt. Heute findet der interkulturelle Sprachentreff Meet and Speak statt. Hier kommen ältere Menschen und internationale Studierende zusammen, um neue Kontakte zu knüpfen und Sprachbarrieren sowie Vorurteile abzubauen. Meet and Speak startet heute um 16 Uhr im Inforum. Im Musik- und Literaturhaus Wilhelm 13 findet heute die Lesebühne Metrophobia mit dem Titel Just Wanna Have Fun statt. Die heutige Veranstaltung widmet sich dem Thema Unbekümmertheit. Die Autorin Annika Blanke, die führt uns durch den Abend. Die Spoken-Word-Künstlerin Monika Mertens und auch die Opern- und Konzertsängerin Sarah Alexandra Hudare, die sind heute zu Gast. Los geht es um 19.30 Uhr im Wilhelm 13. Heute wird erstmals der Dokumentarfilm All My Sisters vom Regisseur Masoud Bakshi im Kinoladen gezeigt. Der Film verfolgt die Entwicklung der Schwestern Maya, Zara und Malika über einen Zeitraum von 18 Jahren in Teheran. Dabei werden die gesellschaftlichen Erwartungen beleuchtet, mit denen sie dort konfrontiert werden. All My Sisters wird heute dann um 19.30 Uhr im Originalton Farsi mit deutschen Untertiteln im Kinoladen gezeigt. Der US-amerikanische Violinist und Komponist Kishibashi gibt heute ein Konzert in Bremen. Anlass des Konzerts ist seine Jubiläumstour zu seinem Album Sonderlust. Er verbindet dabei Geigenmelodien mit Indie-Pop, Barockelementen und auch einem großen Orchester. Das Konzert, das beginnt heute um 20 Uhr im Kulturzentrum Lagerhaus in Bremen. Und das waren auch schon unsere Veranstaltungstipps für heute.

Hey Big Star, das ist Musik von Kishibashi. Heute Abend ist der amerikanische Komponist, Popmusiker und Violinist im Lagerhaus in Bremen zu Gast. Das geht dann so circa ab 20 Uhr los. Hier gibt's jetzt gleich die Nachrichten vom NDR und danach geht's weiter hier bei Oldenburg 1 am Vormittag. Bis gleich.

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1: Um 11 Uhr mit Michael Hafke. Welche Themen die Bundesregierung jetzt anpacken will, darüber beraten Bundeskanzler Merz und seine Ministerinnen und Minister noch bis heute Mittag auf Schloss Neu-Hardenberg in Brandenburg. Diskutiert wird unter anderem die Stärkung der deutschen Wirtschaft, die Klimakrise und die Reformen von Pflege und Rente. Der parlamentarische Geschäftsführer der SPD-Bundestagsfraktion Wiese sagte auf NDR Info, heute solle der Fahrplan für die kommenden Wochen und Monate festgelegt werden, unter anderem bei der Rentenreform.
2: Die Rentenkommission hat gesagt, dass wir für langjährige Beschäftigte Lösungen finden müssen, Härtefallregelungen finden müssen, Übergangsregelungen finden müssen. Das liegt von heute auf morgen. Ich sag mal, diejenigen, die jetzt 60, 61 sind, plötzlich sich nicht mehr darauf verlassen können. Bei der Pflege, da begrüße ich es sehr, dass Carsten Linnemann die Kritik aufgenommen hat, gerade aus den Reihen der pflegenden Angehörigen, die halt eine große Last tragen bei der Versorgung von Pflegebedürftigen. Ich glaube, dass man auch bei der Tagespflegestruktur nochmal hinschauen muss. Aber ich kann Ihnen sagen, wir sind sehr selbstbewusste Parlamentarier und wir werden unsere Punkte auch noch einbringen ins parlamentarische Verfahren.
1: Der parlamentarische Geschäftsführer der SPD-Bundestagsfraktion Wiese auf NDR Info. Hessens Ministerpräsident Rhein hat sich gegen die Einführung der geplanten Zuckersteuer ausgesprochen. Der CDU-Politiker sagte, viele Menschen hätten mit hohen Preisen zu kämpfen. In so einer Zeit dürfe der Staat Lebensmittel und Getränke nicht noch teurer machen. Er erwarte deshalb eine klare Absage an eine weitere Steuer auf Lebensmittel. Die schwarz-rote Bundesregierung plant, für mehr Gesundheitsschutz eine Steuer auf gezuckerte Getränke einzuführen. VW-Chef Blume stellt sich heute erneut der Belegschaft. Nachdem er gestern in Wolfsburg und Braunschweig war, besucht er zur Stunde den Standort Emden in Ostfriesland und am Nachmittag Zwickau in Sachsen. Auch dort geht es um die angekündigten Sparmaßnahmen. Emden und Zwickau gehören zu den Standorten, die keine sichere Perspektive nach 2030 haben. Ob Werke geschlossen werden müssten, sei noch nicht entschieden, so Blume. Die Vorsitzende des VW-Betriebsrats Cavallo warf dem Vorstand vor, die Mitarbeiter im Ungewissen zu lassen. 23 Fahrgäste haben gestern in einem Kettenkarussellturm auf dem Hamburger Dom festgesessen. Das Fahrgeschäft war auf etwa 25 Metern Höhe hängen geblieben, vermutlich wegen einer defekten Bremse. Aus Hamburg, Finn Kessler.
3: Weil die Betreiber das Karussell nicht mehr in Gang setzen konnten, wurde die Feuerwehr gerufen. Die rückte mit 45 Einsatzkräften an, darunter auch speziell ausgebildete Höhenretter. Die stiegen gemeinsam mit dem Betreiber zunächst zu den Gestrandeten hoch, um sie zu versorgen. Medizinische Hilfe brauchte aber niemand. Über eine Drehleiter wurden Decken ausgegeben. Anschließend versuchten Einsatzkräfte und Betreiber, den Defekt zu beheben, was nach gut anderthalb Stunden auch gelang. Die 23 Fahrgäste wurden am Boden noch einmal vom Rettungsdienst untersucht, verletzt wurde aber niemand.
1: Die deutschen Finanzverwaltungen haben im vergangenen Jahr so viel Erbschaft und Schenkungssteuer festgesetzt wie noch nie zuvor. Laut Statistischem Bundesamt lag der festgesetzte Betrag bei 21,4 Milliarden Euro und damit fast 61% höher als im Vorjahr. Demnach wurde 2025 Vermögen in Höhe von mehr als 141 Milliarden Euro durch Erbschaften und Schenkungen übertragen, rund 23% mehr als im Vorjahr. Bei einer Steuerfestsetzung legen die Finanzämter die Höhe der Steuern fest, als Einnahmen gehen sie dann später ein. Die Statistik bildet nur Erbschaften und Schenkungen ab, bei denen eine Steuer fällig wurde. In Köln öffnet heute die weltgrößte Computerspielemesse Gamescom. Zunächst sind nur Fachbesucher zugelassen, von morgen an auch das allgemeine Publikum. Aus Köln Martin Schütz.
4: Die Gamescom boomt. Noch nie haben die Aussteller so viel Fläche in Köln-Deutz belegt und noch nie waren so viele Aussteller vor Ort. 1600 sind es dieses Jahr. Bis Sonntag zeigen in den Kölner Messehallen Hersteller von Spielen und Hardware ihre Neuheiten. Laut den Veranstaltern der Gamescom gibt es dabei nicht mehr den einen großen Trend, der sich durch die Branche zieht. Die Interessen der Spielerinnen und Spieler sind demnach zu unterschiedlich. Es gibt Stände, an denen Simulatoren gezeigt werden, daneben aufwendige Actionspiele.
1: Und das waren die Nachrichten.
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6: Das Wetter im Nordwesten. Aktuell ist es bewölkt in Oldenburg. Wir haben um die 20 Grad und heute ist es tagsüber wechselnd bewölkt. Das heißt, viel grauer Himmel im Laufe des Tages, ein bisschen Wind. Also es sieht echt ungemütlich aus, soll aber weitgehend trocken bleiben im Sendegebiet. Also die Regenwahrscheinlichkeit ist relativ gering. Die Höchstwerte werden heute bei 24 Grad erreicht. In der Nacht ist es dann klar bei 17 Grad. Morgen startet der Tag zunächst mit Sonnenschein, aber ab Mittag zieht sich dann ein bisschen zu, da wird es bewölkt und im Laufe des Tages, vor allen Dingen nachmittags und abends, sind morgen auch immer wieder leichte Regenschauer möglich. Die Temperaturen steigern sich noch ein bisschen, maximal 26 Grad sollen es dann im Laufe des Tages werden.
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6: Damit einer Meldung von der A28 Oldenburg Richtung Bremen. Vorsicht am Dreieck Stur bei der Überleitung zur A1 in Richtung Bremen. Da ist seit einiger Zeit die Richtungsfahrbahn gesperrt. Da hat es einen schweren Unfall gegeben. Das dauert schon eine ganze Zeit an. Da kann es weiterhin zu Verkehrsbehinderungen und auch zu Staus kommen. Im Oldenburger Stadtgebiet ist die Donnerschwerstraße gesperrt zwischen der Tastrupper Straße und der Karlstraße. Und auch die Paul-Kreis-Straße ist weiterhin komplett gesperrt. Ein paar langfristige Baustellen haben wir auch noch. Die sind unter anderem in der Twelbeker Tredde, in der Alexanderstraße, in der Türpitzstraße und in der Ziegelhofstraße. Auch hier ist weiterhin über Wochen und Monate mit Verkehrsbehinderungen und Straßensperrungen zu rechnen. Blitzer gibt's auch. Die stehen heute unter anderem im Meerweg und im Drögen Hasenweg. Gute Fahrt mit Oldenburg 1 heute an diesem Mittwoch, dem 26.08.2026. Das ist der Vormittag auf Oldenburg 1. Ich freue mich, dass Sie eingeschaltet haben. Ich wünsche einen schönen Mittwochvormittag jetzt mit neuer Musik von Charlie XCX.

Das ist die neue Single vom amerikanischen Country-Rock-Sänger Stephen Wilson Jr. Ein Lied, was er gemeinsam mit Miranda Lambert eingespielt hat. Stephen Wilson Jr. hat 2023 sein erstes Album herausgebracht, ist so ein bisschen im Alternative Country zu Hause, hier ja auch deutlich zu hören mit einer Hommage an Where Is My Mind von den Pixies. Und neues Album ist noch nicht ganz angekündigt, aber wird wohl demnächst irgendwann von ihm erscheinen, denn 3 Jahre seit dem ersten Album ist ja schon eine lange Zeit heutzutage. Wir gucken mal gleich ein bisschen auf das, was bei uns noch ansteht, hier bei Oldenburg 1 heute mit unseren Programmtipps Radio und Fernsehen. Vorher haben wir aber noch ein bisschen Musik von Laura Carbone. Die hat ja ihre erste Single vor ein paar Jahren schon veröffentlicht und das war die hier, oder es ist eine der frühen Singles von ihr. Lullaby heißt das Lied.

8 Minuten vor 11:30 haben wir es jetzt. Zeit mal ein bisschen zu schauen, was es heute bei uns im Radio und Fernsehen noch so alles gibt. Erstmal der Hinweis heute Abend bei uns um 18 Uhr im Radioprogramm von Oldenburg 1. 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

0: Time After Time von Cyndi Lauper und Zeit ist auch ein gutes Stichwort. Dann gucken wir jetzt drauf. Halb zwölf ist es jetzt, 11.30 Uhr. Also Zeit für die Oldenburg 1 Lokalnachrichten. Hanna Ellmann ist heute für Sie im Studio.
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2: Beim Abfallwirtschaftsbetrieb bleiben morgen mehrere Anlagen bis 13.30 Uhr geschlossen. Davon betroffen sind alle Anlagen des Entsorgungszentrums Neuenwege im Barkenweg und die Wertstoffannahmestelle Langenweg in der Felix-Wankel-Straße. Ab dem Nachmittag sind Anlieferungen von Abfällen wieder möglich. Der Grund für die Schließung sind interne Informations- und Schulungsveranstaltungen für die Mitarbeitenden. Ab Freitag gelten wieder die regulären Öffnungszeiten. Das städtische Serviceportal bietet die Möglichkeit, Gewerbemeldungen online über die Webseite zu erledigen. So können diese bequem, digital und ortsunabhängig getätigt werden. Zur Nutzung wird ein persönliches Bund-ID-Konto vorausgesetzt. Durch das neue Angebot sparen BürgerInnen und Unternehmen Zeit und Wege. Inzwischen können mehr als 300 Dienstleistungen online genutzt werden. Die Stadt Oldenburg muss ihren Anteil an Grünflächen bis 2030 erhöhen. Wie die Nordwestzeitung berichtet, sollen nach Vorgaben der EU mindestens 45% der Siedlungsflächen begrünt sein. Aktuell liegt die Stadt bei knapp 44%. Um den Zielwert zu erreichen, sollen Flächen entsiegelt und Dächer begrünt werden. Eine Herausforderung hierbei könnte jedoch sein, dass 2/3 der Grünflächen im Privatbesitz liegen.
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0: Momentan ist es in Oldenburg eher bewölkt, bei Temperaturen um 20 Grad herum. Es bleibt heute tagsüber auch wechselnd bewölkt, also immer wieder viele Wolken. Ab und zu mal ein bisschen Sonnenschein und grauer Himmel, aber eher so ein bisschen auf der grauen Seite das Ganze. Es soll heute weitgehend trocken bleiben, die Regenwahrscheinlichkeit ist gegen Null. Und wir werden im Laufe des Tages bis zu 24 Grad noch erreichen. In der Nacht ist es dann klar, bei Temperaturen um 17 Grad herum. Morgen startet der Tag mit Sonnenschein, ab Mittag zieht es sich dann ein bisschen zu. Und am Nachmittag und am Abend sind auch leichte Regenschauer möglich morgen. Maximal 26 Grad sollen es dann im Tagesverlauf des morgigen Donnerstags werden.
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0: Einmal der Blick auf die Autobahnen im Sendegebiet. Da geht's um die A28 immer noch. Die A28 Oldenburg Richtung Bremen. Vorsicht immer noch am Dreieck Stur. Bei der Überleitung zur A1 in Richtung Bremen, da hat's einen schweren Unfall gegeben. Die Unfallaufnahme und die Aufräumarbeiten dauern dort lange an. Es kommt immer wieder zu Staus und Verkehrsbehinderungen auf diesem Weg da von Oldenburg nach Bremen. Dann im Oldenburger Stadtgebiet, da haben wir die Donnerschwerstraße, die ist gesperrt zwischen Tarstrupper Straße und Karlstraße. Und die Paul-Krei-Straße ist ebenfalls komplett gesperrt wegen Bauarbeiten. Weitere langfristige Baustellen gibt es dann noch in der Twilbeker Tredde, in der Alexanderstraße, in der Türpitzstraße und in der Ziegelhofstraße. Da ist weiterhin mit Verkehrsbehinderungen und Straßensperrungen wegen Baustellen zu rechnen. Blitzer gibt es auch, die stehen heute unter anderem im Meerweg und im drögen Hasenweg. Gutfahrt mit Oldenburg 1 und jetzt mit neuer Musik von der Ibibio.

0: Musik von Fabrizio Camerata haben wir hier gerade gehört, um 11.43 Uhr, 17 Minuten vor 12. Regelmäßig haben wir hier bei uns im Radioprogramm ja die ALSO zu Gast, die Arbeitslosen-Selbsthilfe Oldenburg. Da hören wir immer mal aktuelle und wichtige Themen aus der Beratungstätigkeit. Guido Grüner von der ALSO hat oft mit Menschen zu tun, die zunehmend Schwierigkeiten damit haben, ihre Miete zu bezahlen oder überhaupt Wohnraum zu finden. Dazu kann er uns etwas mehr persönlich erzählen.
1: Bei Wohnraum und Wohnen darf man die Preise des Wohnraums nicht vergessen und die Qualität des Wohnraums. Wir denken es jetzt erstmal hier an dieser Stelle von Seiten des Geldes. Die Wohnungen werden immer teurer. Die eine Frage ist dann, wo bekomme ich, wenn ich nicht genug Geld habe, um meine Miete zu bezahlen, eventuell eine Hilfe her? So, die traditionelle Hilfe wäre erstmal das Wohngeld. Wohngeld ist eine Hilfe für Menschen, die Schwierigkeiten haben, ihre Miete zu bezahlen. Das können Einzelpersonen sein, allerdings auch Haushalte mit 10 Personen, wenn es eben ein Haushalt, also eine große Familie in einer großen Wohnung oder in einem Haus ist. Manchmal findet man eine erste Antwort, wenn man Lust hat, einen einfachen Wohngeldrechner im Internet. Was weiß ich, ich arbeite einfach mit dem Wohngeldrechner, der einfach gestrickt ist, Stadt Osnabrück, Wohngeldrechner. Da kann man ein paar Daten eingeben. Da kann man auch für die Stadt Oldenburg das eingeben. Da kriegt man vielleicht so ein Gefühl dafür. Aber viel mehr ist es dann eben auch nicht. Der zweite Punkt wäre, kommt zu uns in eine Beratung. Da können wir das mit dem Wohngeld für die Stadt Oldenburg und eure familiäre und Mietsituation oder eben auch bei Wohneigentum können wir uns genauer angucken. Der zweite Punkt und dann noch viel, viel dramatischer. Oftmals ist die Mietkostenanerkennungsgrenze beim Jobcenter. Da war es ja vor ungefähr 10 Jahren so, dass die Stadt Oldenburg so, was die Grenzen der Übernahme, Anerkennung der Mietkosten beim Jobcenter, beim Sozialamt, eine gute Stufe nach oben gegangen ist und dann hatten wir relativ lange Ruhe an dieser Stelle. Inzwischen sehen wir allerdings schon, dass, ich sag mal, ungefähr seit Beginn der Corona-Zeiten die Mieten immer mehr explodiert sind und dann sehen wir es auch, dass es ganz relativ viele Haushalte in der Stadt Oldenburg gibt, die zwar einerseits schon Geld vom Jobcenter bekommen, aber die Kosten für das Wohnen bei diesen Familien so groß sind, dass sie monatlich aus ihrem laufenden Geld 200 bis 300 € noch für die Miete dazu bezahlen müssen, also über das, was das Jobcenter für angemessen hält. Und da, wenn man weiß, dass man von dem Jobcenter-Geld sowieso kaum über die Runden kommt, weiß man, was das dann noch bedeutet. Nämlich in der Beratung kennen wir es, dass Leute dann versuchen, über dieses Dilemma mit Privatkrediten rauszukommen und dann haben sie irgendwie 3.000 bis 5.000 € Privatkredite oder sonst was aufgenommen und kommen immer noch nicht klar. Sprich, warum machen wir das jetzt hier kurz vor der Wahl zum Thema? Das Thema Wohnen war nach unseren Gesprächen mit Privat, mit Bürgermeisterkandidaten und Ähnlichem immer ein Thema, wo gesagt wird, ja, das ist irgendwie schon ein Problem. Die nächste Antwort ist, ja, es fehlen Wohnungen. Und dann sage ich immer, ja gut, bis Wohnungen gebaut werden und dann noch bezahlbare Wohnungen, das dauert vielleicht 10 bis 20 Jahre und darauf können wir heute nicht warten. Sondern, also was wir einfach brauchen ist beim Jobcenter oder Sozialamt, ein Stück weit eine realistische Einschätzung, welche Wohnungen zu einem bezahlbaren Preis kann man überhaupt finden und anmieten in der Stadt Oldenburg. Weil erst dann macht es Sinn, einer Familie, die im Leistungsbezug vom Jobcenter zum Beispiel ist, zu sagen, sucht ihr doch eine billigere Wohnung. Es könnte ja diese Gelegenheit geben. Dann sage ich natürlich auch, ja, das könnte es geben. Aber wenn 100 Leute suchen, aber bloß 2 Wohnungen zu kriegen sind, dann weiß man genau, was das Ergebnis ist, nämlich 98 kriegen keine Wohnung. Und dann ist jetzt für uns in der Beratung immer die deutliche Frage, ja mein Gott, wann hat eine Familie eigentlich bei der Wohnungssuche genug getan, damit das Jobcenter einsieht oder versteht, dass die Menschen sich schon drum gekümmert haben, aber eben nicht 7 Tage in der Woche, 24 Stunden am Tag nach der Nadel im Heuhaufen suchen. Gut, also von daher denke ich, wenn man jetzt mit Parteien spricht, wenn man sich Parteiprogramme anguckt, die sich hier in der Stadt Oldenburg zur Wahl stellen, dann sollte man sich genau eben den Punkt angucken, welche Partei, welcher Kandidat, welche Kandidatin fürs Oberbürgermeisteramt geht eigentlich mit den Nöten von ganz, ganz vielen Menschen in der Stadt, bezahlbaren Wohnungen zu haben, am realistischsten um? Das wäre ganz wichtig und auf jeden Fall entscheidet euch auch nach solchen Themen quasi des tatsächlichen Gebrauchswertes der Politik, die die machen wollen. Weil wir denken immer, es ist das Schlimmste, in einer Stadt wohnen zu müssen, wo ich denke, ich verliere meine Wohnung, weil ich sie nicht bezahlen kann. Und es muss in dieser Stadt ein Klima her, das keine Angst hat, obdachlos zu werden, weil das Jobcenter zu wenig zahlt oder weil der Vermieter immer mehr die Mieten erhöht. Auch gegen diesen Mietwucher könnte ein politisches Klima in der Stadt helfen, dass da eben nicht unnötig viel Angst entsteht unter den Menschen. Und das können wir, denke ich, mit der Wahl am 13.09. beeinflussen.
0: Guido Grüner war das von der Arbeitslosen-Selbsthilfe Oldenburg, von der also zum Thema Miete und Wohnraum, was ja vor allen Dingen für die Schwächeren in der Gesellschaft, für diejenigen, die auch von Arbeitslosigkeit und Ähnlichem betroffen sind, noch schwieriger ist als für alle anderen. Also, diese mahnenden Worte mal mitgedacht für die Wahl. Die Wahl ist ja im September, auch bei uns im Fernsehprogramm gibt es regelmäßig Sendungen dazu mit den Kandidatinnen und Kandidaten und am Wahltag selbst werden wir natürlich auch über die Ergebnisse live bei uns im Programm berichten. 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Infos zu den Öffnungszeiten und zu den Beratungen gibt es natürlich online und zwar auf www.also-zentrum.de.

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1: Die Exkursion Nationalsozialismus in Oldenburg mit dem Rad rund um die Innenstadt wird heute veranstaltet. Die politische Bildnerin Jasmina Binder stellt Orte der NS-Zeit vor, die heute fast nicht mehr als solche zu erkennen sind. Die Teilnehmer erfahren hier mehr zur NSDAP, Zwangsarbeitern und der Rolle Oldenburgs im und nach dem Zweiten Weltkrieg. Der Treffpunkt für die Exkursion ist heute um 17.30 Uhr am Standesamt am Pferdemarkt. Heute findet der interkulturelle Sprachentreff Meet and Speak statt. Hier kommen ältere Menschen und internationale Studierende zusammen, um neue Kontakte zu knüpfen und Sprachbarrieren sowie Vorurteile abzubauen. Meet and Speak startet heute um 16 Uhr im Inforum. Im Musik- und Literaturhaus Wilhelm 13 findet heute die Lesebühne Metrophobia mit dem Titel Just Wanna Have Fun statt. Die heutige Veranstaltung widmet sich dem Thema Unbekümmertheit. Die Autorin Annika Blanke, die führt uns durch den Abend. Die Spoken-Word-Künstlerin Monika Mertens und auch die Opern- und Konzertsängerin Sarah Alexandra Hudare, die sind heute zu Gast. Los geht es um 19.30 Uhr im Wilhelm 13. Heute wird erstmals der Dokumentarfilm All My Sisters vom Regisseur Masoud Bakshi im Kinoladen gezeigt. Der Film verfolgt die Entwicklung der Schwestern Maya, Zara und Maleka über einen Zeitraum von 18 Jahren in Teheran. Dabei werden die gesellschaftlichen Erwartungen beleuchtet, mit denen sie dort konfrontiert werden. All My Sisters wird heute dann um 19.30 Uhr im Originalton Farsi mit deutschen Untertiteln im Kinoladen gezeigt. Der US-amerikanische Violinist und Komponist Kishibashi gibt heute ein Konzert in Bremen. Anlass des Konzerts ist seine Jubiläumstour zu seinem Album Sonderlust. Er verbindet dabei Geigenmelodien mit Indie-Pop, Barockelementen und auch einem großen Orchester. Das Konzert, das beginnt heute um 20 Uhr im Kulturzentrum Lagerhaus in Bremen. Und das waren auch schon unsere Veranstaltungstipps für heute.

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1: Um 12 Uhr mit Astrid Fietz. Die Ministerinnen und Minister der Bundesregierung haben heute früh auf Schloss Neuhardenberg in Brandenburg ihre Beratungen fortgesetzt. In Kürze will sich Bundeskanzler Merz mit mehreren Kabinettsmitgliedern dazu äußern. Konkrete Beschlüsse werden aber nicht erwartet. Aus Berlin Benjamin Großkopf.
2: Die Beratungen der Minister kreisen einerseits um die Wettbewerbsfähigkeit der deutschen Wirtschaft sowie andererseits um die Frage nach Klimaschutz und Klimaanpassung. Nach dem sehr heißen Sommer beharrt vor allem die SPD darauf, das Grundgesetz zu ändern und Hitzeschutz als Gemeinschaftsaufgabe von Bund, Ländern und Gemeinden aufzunehmen. Mit dem Koalitionspartner scheint das nicht machbar. Unionsfraktionschef Thorsten Frey betonte heute früh im Deutschlandfunk, er halte das nicht für ein zukunftsträchtiges Modell. Es birgt nach seiner Meinung die Gefahr, dass eine politische Ebene mit dem Finger auf die andere zeigt und am Ende wenig passiert. Spitzenpolitiker von Grünen und Linken appellierten dagegen erneut an die Bundesregierung, das Grundgesetz zu ändern. Die größte Oppositionspartei im Bundestag, die AfD, lehnt das ab und kritisiert einen so wörtlich Klima-Hype.
1: VW-Konzernchef Blume hat sich der Belegschaft im Werk Emden gestellt und seinen Sparkurs verteidigt. Es war die zweite Betriebsversammlung bei VW. Gestern begann die Serie im Stammwerk Wolfsburg. Konkrete Angaben, wie viele Arbeitsplätze in Emden abgebaut werden sollen oder ob das Werk ganz geschlossen wird, machte Blume nicht. Mehr als 4000 Beschäftigte nahmen an der Versammlung teil. Sie quittierten den Auftritt des Vorstandschefs teils mit Pfiffen. Der VW-Betriebsratsvorsitzende in Emden verlangte in seiner Rede erneut Klarheit vom Management. In Sachsen-Anhalts Landeshauptstadt Magdeburg setzen heute Menschen mit Migrationshintergrund ein Zeichen für Demokratie und gegen Rassismus. Viele schließen zwischen 10 und 15 Uhr ihre Geschäfte. Es sei ein Weckruf an die Gesellschaft und ein Appell, sich das Wahlprogramm der AfD genau anzuschauen, erklärte der Flüchtlingsrat Sachsen-Anhalt. Viele Migranten hätten zunehmend Angst vor Anfeindungen. Der Rat unterstützt den sogenannten Migra-Streik, den Gewerbetreibende selbst organisiert haben. In Sachsen-Anhalt wird in 1,5 Wochen gewählt. In Umfragen ist die vom Landesverfassungsschutz als gesichert rechtsextremistisch eingestufte AfD stärkste Kraft. Der deutsche Staat hat noch nie so hohe Steuereinnahmen durch Erbschaften und Schenkungen generiert wie im vergangenen Jahr. Insgesamt waren es fast 120,5 Milliarden Euro. Ein Anstieg um gut 60% im Vergleich zum Vorjahr. Das zeigen Zahlen des Statistischen Bundesamtes. Aus Wiesbaden, Gabi Beck.
3: Der Großteil entfällt dabei auf die Erbschaftssteuer mit 13,3 Milliarden Euro und 8,1 Milliarden Euro auf die Schenkungssteuer. Die Statistikbehörde erklärt den starken Anstieg damit, dass im Jahr 2025 vor allem doppelt so viele große Vermögen von mehr als 20 Millionen Euro übergeben wurden. Vor allem wurden Unternehmen übergeben, außerdem auch Grundbesitz und Bankguthaben und Wertpapiere. Kleinere Erbschaften und Schenkungen, die unterhalb der steuerlichen Freibeträge liegen, tauchen in der Statistik nicht auf.
1: In Köln hat die weltgrößte Computerspielemesse Gamescom begonnen. Zunächst sind nur Fachbesucher zugelassen, von morgen an auch das allgemeine Publikum. Aus Köln, Martin Schütz.
4: Noch nie haben die Aussteller so viel Fläche in Köln-Deutz belegt und noch nie waren so viele Aussteller vor Ort. 1600 sind es dieses Jahr. Bis Sonntag zeigen in den Kölner Messehallen Hersteller von Spielen und Hardware ihre Neuheiten. Laut den Veranstaltern der Gamescom gibt es dabei nicht mehr den einen großen Trend, der sich durch die Branche zieht. Die Interessen der Spielerinnen und Spieler sind demnach zu unterschiedlich. Es gibt Stände, an denen Simulatoren gezeigt werden, daneben aufwendige Actionspiele. Genauso unterschiedlich sind mittlerweile die Plattformen, die Gamer nutzen. Sie spielen etwa auf dem Smartphone oder auf dem klassischen PC. Die Messe wächst, aber gleichzeitig steckt die dazugehörige Industrie in einer Krise. Die Entwicklung wichtiger Spieletitel verschlingt teilweise hunderte Millionen Euro. Von der Entwicklung so großer Spiele sind deutsche Studios noch weit entfernt.
1: Das waren die Nachrichten.
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6: Das Wetter im Nordwesten. Heute ist es tagsüber wechselnd bewölkt, immer wieder viele Wolken, immer wieder grauer Himmel. Es bleibt weitgehend trocken, also die Regenwahrscheinlichkeit ist gering bzw. gegen Null angekündigt. Momentan haben wir so um die 21 Grad. Es wird im Laufe des Tages so 23, 24 Grad an Höchstwerten geben. In der Nacht ist es klar, bei Temperaturen um 17 Grad herum. Morgen startet der Tag zunächst recht freundlich, viel Sonnenschein morgens und vormittags. Ab Mittag zieht es sich deutlich zu und am Nachmittag und zum Abend hin sind dann auch immer wieder leichte Regenschauer möglich. Maximalwerte bis zu 26 Grad wird es morgen im Laufe des Tages geben.
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6: Immer noch mit einer Meldung von der A28 Oldenburg in Richtung Bremen. Vorsicht weiterhin beim Dreieck Stur, bei der Überleitung zur A1 in Richtung Bremen. Da ist die Fahrbahn weiterhin komplett gesperrt nach einer Unfallaufnahme. Das Ganze dauert noch an, da hat es richtig gescheppert in der Nacht. Im Oldenburger Stadtgebiet ist die Donnerschwerstraße gesperrt zwischen der Tarstrupper Straße und der Karlstraße. Die Paul-Kreis-Straße ist weiterhin komplett gesperrt und es gibt noch ein paar langfristige Baustellen. Die sind unter anderem in der Twelbeker Tredde, in der Alexanderstraße, in der Türpitzstraße und in der Ziegelhofstraße. Da ist auch in den nächsten Wochen und Monaten weiterhin mit Verkehrsbehinderungen und Straßensperrungen zu rechnen. Blitzer gibt es auch, die stehen heute unter anderem im Meerweg und im drögen Hasenweg. Gute Fahrt mit Oldenburg 1 heute an diesem Mittwoch, dem 26. August 2026. Das ist Oldenburg 1 am Vormittag, die letzte Stunde noch bis 13 Uhr mit mir. Mein Name ist Oliver Schäfer. Ich freue mich, dass Sie eingeschaltet haben. Das ist Musik von John Mellencamp.

Musik von John Mellencamp um 10 Minuten nach 12. Bei uns geht's gleich um die Bremer Band Raum 27. Die waren ja hier bei Einfach Kultur. Das Interview mit der Gruppe und auch die neue Single gibt's gleich. Vorher noch ein bisschen neue Indie-Rock-Musik von Radio Free Alice, Kick in the Shins.

0: Neue Musik von der Band Radio Free Alice, Kickin' the Shins haben wir da gerade gehört. Neue Musik gibt's auch von der Bremer Indie-Pop-Band Raum 27. Die neue Single hören wir gleich. Aber vorher gibt's noch ein Interview, denn die Gruppe geht zwar auf große Tournee im Herbst, wird dann auch in riesigen Hallen spielen. Pier 2 in Bremen unter anderem. Aber erstmal waren sie in Oldenburg bei Einfach Kultur. Da haben sie nämlich am 5. August zahlreiche Besucherinnen und Besucher in den Gleispark gelockt und mit ihrem Mix aus gesellschaftskritischen Texten und Liebesliedern für ausgelassene Stimmung gesorgt. Lea Piklaps hat vor dem Konzert mit Sänger Tristan und Gitarrist Mattis über politische Statements, neue Outfits und natürlich auch ihren Auftritt in Oldenburg gesprochen.
1: Wie ist das für euch heute, das Einfach-Kultur-Festival im Gleispark hier in Oldenburg zu eröffnen?
2: Wir haben ja tatsächlich schon, ich glaube, 4-mal hier gespielt. Und das war jedes Mal richtig, richtig schön, richtig, richtig familiär. Und ich glaube, beim ersten Mal haben wir es auch eröffnet. Heute schließen wir das ja mehr oder weniger so. Und es fühlt sich eigentlich ganz schön an, so einen Weg gegangen zu sein mit Oldenburg zusammen. Es war jedes Mal so schön, dass ich jedes Mal auf der Bühne gesagt habe, wir sollten mal hier eine eigene Show spielen. Es hat jedes Mal immer nicht so ganz funktioniert, weil dadurch, dass wir ja auch aus dem Norden kommen, wir dann andere Städte, also Bremen gerade natürlich irgendwie als Heimatstadt dann irgendwie schon priorisiert haben, was so die größere Location irgendwie angeht. Deswegen sind wir ganz, ganz doll happy, dass wir jetzt bei der folgenden Tour endlich unser Versprechen einlösen können und wir unsere allererste richtige offizielle Show hier in Oldenburg spielen. Und, das fällt mir jetzt gerade ein beim Erzählen, eine unserer allerersten Shows jemals haben wir auch in Oldenburg gespielt, in der Umbaubar. Das ist aber auch schon ewig her.
3: 2020.
2: Yes, genau. Deswegen eigentlich so ein Full Circle Moment.
1: Hast du auch noch was zu ergänzen?
3: Nee, ich glaube, Tristan hat alles genannt. Kann es sein, dass wir heute vielleicht die Konzertreihe Einfach Kultur eröffnen?
2: Ah.
3: Ist das so?
1: Ja, genau.
3: Oh, ja, sorry, okay. Das ist natürlich cool. Also ich glaube, die VeranstalterInnen, die haben ein gutes Gefühl mit uns, laden uns immer gerne wieder ein. Wir sagen immer gerne wieder zu. Es ist immer ein toller Abend am Ende hier. Die Leute freuen sich. Man kann es auch, wie wir es heute sehen, mitten in der Woche mal machen. Es ist irgendwie eine Studiestadt, wo die Leute auch mittwochs Bock haben auf Konzerte und vorbeizukommen. Deswegen ist es fast schon so ein No-Brainer.
1: Ja, jetzt haben wir so ein bisschen über Oldenburg und das einfach Kulturfestival gesprochen. Ich würde gerne auch noch mal ein bisschen auf eure Musik zu sprechen kommen. Einige eurer Songs enthalten ja ganz klare politische Statements und Gesellschaftskritik. Was bewegt euch dazu, solche Themen in eurer Musik anzusprechen und euch als Band politisch zu positionieren?
2: Wir neigen dazu, uns auf die Fahne so ein bisschen zu schreiben, dass wir einfach generell, dass uns der Alltag bewegt und wir in unsere Texte einfach gerne über unseren Alltag und das, was uns umtreibt, einfach zu schreiben. Ich glaube, dann wäre es fast schon, also es wäre einfach unfassbar schwierig, diese Themen dann auszulassen, weil die natürlich allgegenwärtig sind und überall bei uns im Alltag vorkommen. Und ich glaube, wir müssen uns deutlich mehr anstrengen, nur Liebeslieder zu schreiben, weil das natürlich einen großen Teil auch einnimmt in unserer Welt, aber nicht ausschließlich.
1: Wie sind denn die Reaktionen auf solche Songs? Gibt es da auch Gegenwind?
2: Da gibt es schon sehr viel Gegenwind. Ich glaube, dass das am Anfang für uns natürlich erstmal was ganz, ganz Neues war, was man auch einfach auch neben der Bühne und als Person des öffentlichen Lebens irgendwie auch erstmal einordnen muss. Gerade wenn es dann auch sehr persönlich wird in diesen Anfeindungen. Aber jetzt mittlerweile habe ich eher das Gefühl, dass wir im Kern uns eigentlich immer, jetzt nicht freuen, aber wir haben das Gefühl, wir machen was richtig, wenn da Gegenwind kommt.
1: Ja, hast du noch was zu ergänzen?
3: Ich glaube, dass man auch immer nicht vergessen darf, dass natürlich viele Menschen und vor allen Dingen auch Gegengruppierungen und Meinungen im Internet immer sehr schnell verbreitet werden oder es sehr einfach ist, unter unserem Bild oder unserem Reel zu kommentieren und irgendwie Hass zu verbreiten. Aber wir haben es, glaube ich, noch fast nie erlebt, dass sich wirklich mal ein Mensch getraut hat, sich so direkt vor uns zu stellen und uns das ins Gesicht zu sagen. Das wäre, glaube ich, nochmal eine neue Situation, beziehungsweise, glaube ich, da gibt es ganz viele andere Menschen, die sich auch einfach politisch jeden Tag einsetzen und die da eine ganz andere Art von Gewalt und auch Hass nochmal spüren, weil die es wirklich tagtäglich, wenn sie auf die Straße gehen, wirklich aushalten müssen. Und wir haben da gerade noch ein bisschen das Privileg, dass das Social Media so ein bisschen abfedert oder es auch nur auf Social Media stattfindet, weil sobald wir auf unsere Konzerte kommen, ist es irgendwie die coolste Community und die coolste Welt und wir können nichts von diesem Hass feststellen. Und die Leute, die da nicht dabei sein wollen, die können uns eigentlich nur leid tun.
1: Ihr tragt bei euren Shows ja immer sehr besondere und auch, wie ich finde, ziemlich coole Outfits. Tristan, du hast bei den letzten Konzerten zum Beispiel auch oft Crop-Tops getragen. Dienen diese Outfits eher dem modischen Aspekt oder wollt ihr damit auch ein Statement setzen?
2: Ich glaube, das Statement kam erst so nach. Ich glaube, für uns war es einfach, wir hatten so einen Punkt, wo wir gesagt haben, okay, wir möchten gerne so ein bisschen das Gefühl vermitteln, dass wir uns nicht nur weiterentwickeln, aber dass wir in unseren Prozessen auch, dass wir die auch nach außen irgendwie tragen möchten, im wahrsten Sinne des Wortes. Und das war grundsätzlich einfach eher so, dass wir sagen, wir wollen einfach einen Style haben und wir wollen irgendwie mal uns mit einem Stylisten irgendwie zusammen hinsetzen. Und das haben wir dann auch gemacht und dann haben wir grundsätzlich einfach gebrainstormt, was uns einfach gefällt und was wir gerne tragen möchten. Und dass es dann natürlich auch irgendwie diese politische und aktivistische Komponente mit sich trägt, das finde ich irgendwie sehr schön und sehr, sehr wichtig. Aber ich glaube, wir mögen es einfach, also ich habe es eigentlich schon immer gemocht, irgendwie so genderfluide Sachen einfach irgendwie zu tragen und denke da aber auch nicht so viel nach. Und das finde ich eigentlich auch wichtig.
1: Ja, wie ist das bei dir?
3: Ich bin tatsächlich ein Mensch, ich habe total wenig mit Style und mit Klamotten am Hut oder ich beschäftige mich da einfach gar nicht mit, weil das überhaupt nicht meine Welt ist. Deswegen ist es super, dann Menschen auf einmal zu haben, die einem da so ein bisschen helfen können und so eine Art Beratung und ein Outfit zurechtlegen. Das hat mir jetzt total geholfen jetzt schon diesen Sommer, weil ich mich dann auf der Bühne, wenn ich es dann trage, schon sehr wohl fühle. Ich habe jetzt noch keine Crop Tops in meinem Styling Board mit drin, aber ich würde auch niemals Nein dazu sagen. Ich bin sehr gespannt, wie wir uns da irgendwie noch so, ja, weiter ausleben und weiterentwickeln.

0: 27 Shows einfach irgendwie Spaß machen sollen, Menschen sich gesehen und empowered fühlen sollen. Und die Macht zu besitzen, Menschen irgendwie eine gute Zeit zu schenken, ist, glaube ich, so eines der größten Güter, die wir so für uns entdeckt haben. Und ja, genau.
1: Noch als ganz kleinen Blick in die Zukunft. Wie sieht es aus mit neuer Musik? Können Fans da in absehbarer Zeit mit neuen Lieblingsliedern rechnen?
2: Guckt ihr das Konzert heute Abend?
1: Auf jeden Fall.
2: Okay, dann werdet ihr wahrscheinlich feststellen, dass vielleicht im Set so ein kleiner unveröffentlichter Track drin ist. Das werden wir heute ausprobieren. Ja, so viel dazu.
3: Also, Raum 27 waren das bei Einfach Kultur im Gleispark. Das Gespräch mit ihnen hat Lea Piklaps geführt und die Band kommt wieder nach Bremen zum Heimspiel erstmal im Dezember. Da spielen sie dann im Pier 2, also richtig groß in der Halle. Aber sie haben auch schon wieder, wie wir gehört haben, ein Konzert in Oldenburg auf der Agenda am 22. April. Also nächstes Jahr sind sie dann auch wieder hier in Oldenburg und spielen dann bei uns gegenüber in der Kulturetage. Und wie schon angedeutet, gibt es mittlerweile auch neue Musik von Raum 27. Jetzt haben sie eine neue Single veröffentlicht, letzten Freitag auch ganz offiziell. Cherie heißt die und die hören wir uns jetzt an.

0: Musik von den Supremes, 12:30 haben wir es jetzt. Zeit für die Lokalnachrichten hier bei Oldenburg 1. Hanna Ehlmann ist heute für Sie im Studio.
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2: Beim Abfallwirtschaftsbetrieb bleiben morgen mehrere Anlagen bis 13.30 Uhr geschlossen. Davon betroffen sind alle Anlagen des Entsorgungszentrums Neuen Wege im Barkenweg und die Wertstoffannahmestelle Lagenweg in der Felix-Wankel-Straße. Ab dem Nachmittag sind Anlieferungen von Abfällen wieder möglich. Der Grund für die Schließung sind interne Informations- und Schulungsveranstaltungen für die Mitarbeitenden. Ab Freitag gelten dann wieder die regulären Öffnungszeiten. Das städtische Serviceportal bietet die Möglichkeit, Gewerbemeldungen online über die Webseite zu erledigen. So können diese bequem, digital und ortsunabhängig getätigt werden. Zur Nutzung wird ein persönliches Bund-ID-Konto vorausgesetzt. Durch das neue Angebot sparen BürgerInnen und Unternehmen Zeit und Wege. Inzwischen können mehr als 300 Dienstleistungen online genutzt werden. Die Stadt Oldenburg muss ihren Anteil an Grünflächen bis 2030 erhöhen. Wie die Nordwestzeitung berichtet, sollen nach Vorgaben der EU mindestens 45% der Siedlungsflächen begrünt sein. Aktuell liegt die Stadt bei knapp 44%. Um den Zielwert zu erreichen, sollen Flächen entsiegelt und Dächer begrünt werden. Eine Herausforderung hierbei könnte jedoch sein, dass 2/3 der Grünflächen im Privatbesitz liegen.
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0: Momentan ist es in Oldenburg wechselhaft. Wir haben schon ein bisschen sonnige Abschnitte gerade gehabt, aber jetzt auch wieder viele Wolken. Dazu ist es relativ windig, also eher so ein bisschen ungemütlich heute das Ganze. Aber es bleibt weitgehend trocken, also kein Regen ist vorhergesagt, sondern eben nur viele Wolken. 21 Grad haben wir es jetzt, 23, 24 Grad werden es im Höchstfall werden heute. In der Nacht soll es weitgehend klar bleiben bei Temperaturen um 17 Grad. Morgen startet der Tag relativ freundlich, teilweise sogar sonnig. Ab Mittag zieht es sich dann ein bisschen zu und zum Nachmittag und zum Abend hin sind morgen dann auch immer wieder leichte Regenschauer möglich. Die Temperaturen steigern sich noch mal ein bisschen, maximal 26 Grad sind da für morgen vorausgesagt.
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0: Zwei Meldungen von den Autobahnen gibt's, die betreffen alle den schweren Unfall rund um das Dreieck Stur. Einmal die A1 Osnabrück Richtung Bremen. Zwischen Wildeshausen West und dem Dreieck Stur 5 Kilometer Stau. Ortskundige Autofahrer und Autofahrerinnen werden gebeten, das Gebiet möglichst weiträumig zu umfahren. Und das gilt auch für die A28 Oldenburg Richtung Bremen. Beim Dreieck Stur ist nämlich die Überleitung zur A1 in Richtung Bremen weiterhin gesperrt. Nach einem schweren Unfall auch dort kann es weiterhin zu Stau und Verkehrsbehinderungen kommen. Im Oldenburger Stadtgebiet gibt es auch ein paar Baustellen. Die Donnerschwerstraße ist gesperrt zwischen Tarstrupper Straße und Karlstraße. Die Paul-Kreis-Straße ist weiterhin komplett gesperrt. Und dann gibt es noch ein paar langfristige Baustellen, die befinden sich in der Twelbeker Tredde, in der Alexanderstraße, in der Tirpitzstraße und in der Ziegelhofstraße. Da ist noch in den nächsten Wochen und teilweise sogar Monaten mit Verkehrsbehinderungen und Straßensperrung wegen Bauarbeiten zu rechnen. Blitzer gibt es auch. Die stehen heute unter anderem im Mehrweg und im drögen Hasenweg. Gute Fahrt und einen schönen Mittag, wo immer Sie uns auch gerade zuhören. Egal ob im Auto oder zu Hause oder unterwegs oder auf der Arbeit. Hier ist Oldenburg 1 jetzt mit neuer Musik von Tin Licker und Hellsloth. Edge of Forever heißt deren neue Single.

0: Musik vom Alan Parsons Project um 18 Minuten vor 1 hier bei Oldenburg 1. Seit Anfang des Monats gelten neue Regelungen fürs Gewährleistungsrecht und auch für das Recht auf Reparatur. Was genau diese Änderungen hervorbringen und worauf wir als Verbraucherinnen und Verbraucher besonders achten sollten, das hat Laura Katharina Althoff von der Verbraucherzentrale Thorben Radke erzählt.
1: Ab Anfang des Monats, also seit Anfang August, gelten andere Regelungen, unter anderem zum neuen Recht der Reparatur und zur Gewährleistung. Welche Änderungen gibt es denn da so? Welche haben sich neu ergeben?
2: Also für Waren, die seit dem 31.07.26 neu gekauft werden, gilt eine Veränderung im Gewährleistungsrecht. Und zwar hat man normalerweise ab Kaufdatum 2 Jahre Anspruch darauf, dass bei Mängeln repariert oder ersetzt wird. Und wenn eine Ware wegen eines Mangels repariert wird, wird nun diese Frist einmalig auf 3 Jahre ab Kauf verlängert. Und außerdem gibt es für bestimmte Arten von Produkten jetzt Vorgaben zur Reparierbarkeit. Das sogenannte Recht auf Reparatur. Da geht es zum Beispiel um Ersatzteile und eine Bauart, bei der eine Reparatur überhaupt möglich ist. Das ist dann erst nach der Gewährleistungsfrist möglich.
1: Und wie wird jetzt diese Gewährleistung nach der neuen Regelung abgewickelt? An wen muss man sich als Verbraucher oder Verbraucherin wenden?
2: Ganz wichtig ist grundsätzlich bei Mängeln von Kaufsachen, sich mit den Ansprüchen immer an den Vertragspartner zu richten. Also an die Verkäuferin oder den Verkäufer, nicht den Hersteller. Es sei denn, die Ware wurde direkt vom Hersteller gekauft. Das war aber auch vorher schon so. Genauso wie die Vorgehensweise zur Behebung des ursprünglichen Mangels, die also auch unverändert geblieben ist. Der Mangel muss innerhalb von 2 Jahren ab Kauf angezeigt werden und der Verkäufer oder die Verkäuferin kümmert sich dann kostenlos um die Nacherfüllung, also eine Reparatur oder ein Ersatzgerät. Bei Verträgen ab dem 31.07.2026 haben Kundinnen und Kunden jetzt nicht nur wie bisher das Wahlrecht zwischen Reparatur oder Ersatz, der Verkäufer muss auch ausdrücklich über dieses Wahlrecht informieren. Wenn sich Verbraucherinnen dann für eine Reparatur entscheiden, verlängert sich die Gewährleistungsfrist automatisch. Wichtig ist aber, wie immer bei der Gewährleistung, dass der Verkäufer den Mangel auch anerkennt und aus seiner gesetzlichen Pflicht heraus nachbessert und nicht aus Kulanz. Denn ansonsten kann es Schwierigkeiten mit der Anerkennung der verlängerten Frist geben.
1: Und das gilt dann immer, wenn irgendwas an einem Gerät kaputt geht innerhalb von 2 oder dann auch sogar 3 Jahren?
2: Nicht ganz. Bei Gebrauchtwaren kann zum Beispiel die Gewährleistung auf 1 Jahr verkürzt werden. Und generell hat man ja Gewährleistungsansprüche nur, wenn der Mangel bereits beim Kauf vorlag. Damit ist aber nicht gemeint, dass der Mangel bereits offensichtlich gewesen sein muss, sondern dass er im Ansatz vorhanden war und nicht etwa selbst durch unsachgemäße Benutzung verursacht wurde. Dank der sogenannten Beweislastumkehr geht das deutsche Gesetz bei Verbraucherinnen und Verbrauchern im ersten Jahr ab Kauf davon aus, dass der Mangel bereits von Anfang an vorlag. Im zweiten Jahr müssen Verbraucherinnen dann das Gegenteil beweisen, wenn der Verkäufer den Mangel nicht anerkennt. Auch bei der neuen, wegen Reparatur verlängerten Gewährleistungsfrist gilt die Beweislastumkehr nur im ersten Jahr. Aber ja, sollte bei einem bereits reparierten Gerät erneut ein Mangel auftreten, besteht dann dem Grunde nach ein Anspruch auf Gewährleistung auch noch im dritten Jahr nach dem Kauf.
1: Recht auf Reparatur kennt man ja so primär von Smartphones beispielsweise. Für welche Produktgruppen gilt denn das neue Recht auf Reparatur?
2: Bisher gilt das unter anderem für Haushaltsgeräte wie Staubsauger, Geschirrspüler und Waschmaschinen, aber auch wie gesagt für Smartphones, aber auch Tablets, Fernseher, Bildschirme und sogar bestimmte Akkus und Datenspeicher. Diese Liste wird auch noch stetig erweitert werden.
1: Wer genau ist denn für die Reparatur verantwortlich und auch zu welchen Kosten?
2: Der Anspruch aus dem neuen § 479b BGB gilt grundsätzlich gegenüber dem Hersteller. Dieser darf für die Reparatur ein angemessenes Entgelt verlangen, das aber nicht von der Reparatur abschrecken darf. Kundinnen und Kunden dürfen die Reparatur auch von einem anderen Reparaturservice oder sogar in einem Repair-Café durchführen lassen. Das Recht auf Reparatur regelt, dass das Gerät reparierbar sein muss und dass der Hersteller bestimmte benötigte Ersatzteile zu angemessenen Preisen zur Verfügung stellen muss.
1: Und für wie lange muss ein Hersteller dann eine solche Reparierbarkeit gewährleisten?
2: Je nach Art der Ware muss die Reparatur bis mindestens 7 oder sogar 10 Jahre nach dem Zeitpunkt möglich sein, wo das Produkt zuletzt in den Verkehr gebracht, also neu verkauft wurde.
1: Gilt das dann auch erst für Produkte, die nach dem 31.07. gekauft wurden?
2: Nein, es kann auch schon für früher gekaufte Produkte gelten. Seit Ende Juli sind jetzt alle Hersteller verpflichtet, das Recht auf Reparatur für ihre betroffenen Warengruppen umzusetzen. Es kann auch zum Beispiel für eine Waschmaschine gelten, die 2023 gekauft und Ende 2024 zuletzt in Verkehr gebracht wurde. Diese müsste dann noch 10 Jahre, also bis Ende 2034, reparierbar sein. Bei Smartphones gilt diese Neuerung allerdings erst für Modelle, die ab dem 20. Juni 2025 eingeführt wurden.
1: Was sollte ich denn als Kunde oder Kundin am besten nutzen? Ist das die normale Gewährleistung, eine Garantie oder das Recht auf Reparatur?
2: Also, wenn die Voraussetzungen erfüllt sind, ist die gesetzliche Gewährleistung in aller Regel die beste Wahl, weil sie kostenlos ist und auch alle Versand- und Materialkosten übernommen werden, die eventuell noch anfallen. Eine Alternative zur Gewährleistung kann eine Garantie sein, die aber eine freiwillige Leistung des Herstellers ist. Daher besteht nicht bei allen Waren bzw. Geräten überhaupt eine Garantie. Und die Bedingungen und Fristen können sehr unterschiedlich sein. Daher muss man zum Beispiel genau prüfen, ob der betreffende Mangel überhaupt abgedeckt wird. Wenn ein Mangel mehr als 2 bzw. mit Reparatur nach 3 Jahren nach Kaufdatum auftritt und auch keine längere Garantie besteht, greift bei bestimmten Produktgruppen zumindest noch das Recht auf Reparatur. Hier geht es dann nicht mehr um eine kostenlose Reparatur, sondern darum, dass es überhaupt noch möglich sein muss, reparieren zu lassen. Und das zu angemessenen Preisen. Der Vorteil ist, dass die Frist für diese Reparierbarkeitspflicht viel länger ist als die für die gesetzliche Gewährleistung. Und dass das Recht auf Reparatur auch bei selbstverschuldeten Schäden greift.
0: Laura Katharina Althoff war das von der Verbraucherzentrale. Thjörben Radke hat sich mit ihr unterhalten. Mehr Informationen gibt's auf der Webseite der Verbraucherzentrale Niedersachsen unter verbraucherzentrale-niedersachsen.de.

0: Folge.
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2: Die Exkursion Nationalsozialismus in Oldenburg mit dem Rad rund um die Innenstadt. Hier gibt's heute die politische Bildnerin Jasmina Binder stellt Orte der NS-Zeit vor, die heute fast nicht mehr als solche zu erkennen sind. Die TeilnehmerInnen erfahren hier mehr zu der NSDAP, zu ZwangsarbeiterInnen und der Rolle Oldenburgs im und nach dem Zweiten Weltkrieg. Treffpunkt für die Exkursion mit dem Rad ist heute 17.30 Uhr am Standesamt am Pferdemarkt. Heute findet der interkulturelle Sprachentreff Meet and Speak statt. Hier kommen ältere Menschen und internationale Studierende zusammen, um neue Kontakte zu knüpfen und Sprachbarrieren und Vorurteile abzubauen. Meet and Speak startet heute um 16 Uhr im Inforum. Außerdem gibt es dort auch Kino. Der Dokumentarfilm All My Sisters von Regisseur Masoud Bakshi wird heute im Kinoladen gezeigt. Der Film verfolgt die Entwicklung der Schwestern Maya, Sarah und Maleka über einen Zeitraum von 18 Jahren in Teheran. Dabei werden die gesellschaftlichen Erwartungen beleuchtet, mit denen sie konfrontiert werden. All My Sisters wird heute um 19.30 Uhr im Originalton Farsi mit deutschen Untertiteln im Kinoladen in der Wallstraße gezeigt. Der US-amerikanische Violinist und Komponist Kishi Bashi gibt heute ein Konzert in Bremen. Anlass ist seine Jubiläumstour zu seinem Album Sonderlust. Der verbindet Geigenmelodien mit Indie-Pop-Barock-Elementen und teilweise sogar einem großen Orchester. Heute Abend vermutlich eher nicht, denn das Konzert um 20 Uhr in Bremen beginnt im Kulturzentrum Lagerhaus in Bremen, also eine Clubshow. Da passt dann auch kein ganzes Orchester rein, aber seine Violine hat er natürlich mit dabei. Kishi Bashi heute Abend in Bremen im Lagerhaus. Und das waren unsere Veranstaltungstipps für heute.

Das war Oldenburg 1 am Vormittag, am Mittwoch. Mein Name ist Oliver Schäfer. Ich verabschiede mich. Ich wünsche noch einen schönen Mittwoch. Viel Spaß. Weiterhin im Programm von Oldenburg 1. Hier gibt es gleich die Nachrichten vom NDR und dann geht's weiter im Programm. Ich bin raus. Tschüss, bis zum nächsten Mal.

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1: Um 13 Uhr mit Astrid Fietz. Die Bundesregierung hat ihre Kabinettsklausur auf Schloss Neuhardenberg beendet. Bundeskanzler Merz sagte auf der anschließenden Pressekonferenz, man habe intensiv beraten, vor allem über die Themen Innovation und Wettbewerbsfähigkeit. Sie seien entscheidende Faktoren für die Zukunftsfähigkeit des Landes. Man habe gemeinsam ein Bild des Deutschland von morgen entwickelt.
2: Und dieses Deutschland von morgen ist optimistisch und zuversichtlich. Wir müssen raus aus diesem Klima der Verdrießlichkeit und des Verdrusses. Wir müssen gemeinsam diesen weit verbreiteten Missmut abschütteln, der unser Land seit langer Zeit lähmt. Seit einem Jahr bringen wir in der Bundesregierung Entscheidungen auf den Weg, um das Land besser, schneller, moderner und dynamischer zu machen. Wir legen alte Lasten ab, wir beseitigen Zwänge, wir begrüßen neue Technologien und wir tun das alles in dem Bewusstsein, dass wir das Gute in Deutschland erhalten und unsere Stärken nutzen wollen. Unsere Demokratie und unsere Vielfalt und natürlich auch unseren Sozialstaat und unsere guten Arbeitsplätze.
1: Bundeskanzler Merz. Der VW-Standort Emden hängt ähnlich wie das Werk in Hannover in der Luft. Beiden droht im Zuge von Sparmaßnahmen zum Jahr 2031 die Schließung. Heute war VW-Chef Blume erstmals seit Bekanntwerden dieser Pläne bei einer Betriebsversammlung in Emden. Thomas Stahlberg fasst zusammen, wie der Besuch bei den Mitarbeitenden gelaufen ist.
3: Es war ein heißer Empfang für VW-Chef Blume. Schon auf der Anfahrt zum Werk hatten Mitarbeiter von Zulieferern sein Auto blockiert. In Halle 1 wurde er dann von mehr als 4000 Beschäftigten mit Pfiff empfangen. Nach Berichten von Teilnehmern habe Betriebsratschef Wulff den VW-Chef stark kritisiert, sprach von Managementfehlern. Wulff fordert endlich Klarheit für die mehr als 7000 Mitarbeiter hier. Blume hatte selbst gesagt, für die 4 Werke werden Lösungen gesucht, das dauere aber noch 6 bis 12 Monate. Der VW-Chef hat nach Teilnehmerangaben gesagt, er nehme die Sorgen der Emder ernst. Neues hatte Blume dann nach ersten Informationen nicht im Gepäck. Spekulationen, denen zufolge in Emden künftig Rüstungsgüter gebaut werden sollen, wiesen der VW-Chef und der Betriebsrat zurück.
1: Angesichts der Diskussion über die geplante Zuckersteuer hat sich jetzt Finanzminister Klingbeil geäußert. Er teilte auf Instagram mit, dass es keine Steuer auf zuckerfreie Getränke wie Cola Zero geben werde. Sowas ergebe keinen Sinn. Zuvor war ein Papier aus seinem Ministerium bekannt geworden. Darin wird vorgeschlagen, auch auf Zero- und Light-Getränke und Milchalternativen wie Haferdrinks die Steuer zu erheben. Die Rede ist von Getränken mit Zucker oder auch Süßungsmitteln. Klingbeil wies darauf hin, dass unterschiedliche Ideen kontrovers diskutiert würden und es sich bei dem Papier nur um einen Arbeitsstand handele. Ausländische Geheimdienste attackieren deutsche Unternehmen immer häufiger mit Cyberangriffen. Über ein Drittel der betroffenen Firmen konnte im vergangenen Jahr mindestens einen Angriff von einem fremden Nachrichtendienst zuordnen. Das ergibt eine Studie des Digitalverbands Bitkom. Aus Berlin Jakob Mayer.
4: Die meisten Attacken erfolgten demnach aus China und Russland. Aber auch der Iran werde zu einem wichtigen Akteur. Der Schaden durch Datendiebstahl, Industriespionage oder Sabotage umfasst mindestens 211 Milliarden Euro. Verfassungsschutzpräsident Sinan Selen erklärte, die Zunahme staatlicher Akteure bereite den Sicherheitsbehörden extreme Sorge. Dass bei Cyberangriffen immer häufiger künstliche Intelligenz eingesetzt wird, wirke wie ein Booster hinsichtlich der Bedrohungslage, sagte Selen. Man müsse sich jetzt auf neue Technologien einstellen, um Unternehmen besser zu schützen.
1: In Niedersachsen ordnen sich mehr Menschen politisch rechts ein als in den vergangenen Jahren. Das ist ein Ergebnis aus dem neuen Demokratiemonitor in dem Bundesland. Er wird seit 2019 regelmäßig von einer Forschungsstelle der Universität Göttingen veröffentlicht. Als sehr rechts bezeichnen sich demnach jetzt 5% der Befragten. Vor 2 Jahren waren es nur 1%. Der Großteil sieht sich politisch genau in der Mitte des Spektrums. Das sind 45%. Als sehr links bezeichnen sich 5%. Ein weiteres Ergebnis der Studie, die Unzufriedenheit mit dem Zustand der Demokratie in Deutschland ist weiter gewachsen. Das Wetter in Norddeutschland, gebietsweise länger heiter, in Niedersachsen mehr Wolken, vereinzelt Schauer bei 21 bis 26 Grad.
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1: Um 14 Uhr mit Astrid Fietz. Die Bundesregierung hat sich auf ihrer Kabinettsklausur in Brandenburg neben der wirtschaftlichen Entwicklung auch mit dem Thema Hitzeschutz befasst. Wie angekündigt, gab es dazu keine Beschlüsse. Merz wies darauf hin, dass es schon jetzt viele Maßnahmen gebe und den Ländern über das Sondervermögen auch Geld dafür zur Verfügung stehe. Er kündigte aber an, auf Bundesebene möglicherweise nochmal nachzuschärfen.
2: Im Bund werden wir in einigen Ressorts Programme zur Klimaanpassung und zum Hitzeschutz weiter auflegen. Wir wollen nun systematisch alle diese Programme prüfen, sie besser miteinander verzahnen. Wir werden außerdem aus dem Hitzesommer 2026 Lehren ziehen und konkrete Hilfen prüfen müssen. Das betrifft vor allem die Vorsorge für Waldbrände, die Ausstattung der Feuerwehren. Das betrifft aber auch die Gesundheitsprävention, die Folgen für den Verkehr und natürlich erneut für die Landwirtschaft und die Forstwirtschaft.
1: Bundeskanzler Merz hat sich auch noch mal zur Rentenreform geäußert. Der CDU-Chef wies Forderungen aus der eigenen Partei zurück, die sogenannte Rente ab 63 beizubehalten. Die Bundesregierung bleibe bei dem gemeinsam vorgenommenen Kurs. Bundesfinanzminister Klingbeil ist dagegen, neben gezuckerten Limonaden und Softdrinks auch zuckerfreie Getränke zu besteuern. Er distanzierte sich von einem Arbeitspapier aus seinem Ministerium, das vorsieht, die geplante Zuckersteuer auf deutlich mehr Getränke anzuwenden, darunter auch Leitprodukte mit Süßstoff. Aus Berlin Jan Zimmermann.
3: Der SPD-Politiker stellt jetzt klar, das mache er nicht mit. Das entsprechende Papier sei weder politisch geeint noch in der Koalition beschlossen. Beschlossen ist aber laut Klingbeil, dass eine Steuer auf zuckerhaltige Getränke kommt. Er hält es für richtig, etwas gegen die negativen Folgen eines zu hohen Zuckerkonsums, wie zum Beispiel Übergewicht, zu tun. In der Regierungskoalition sind die Pläne umstritten. Mehrere Unionspolitiker wollen verhindern, dass die Zuckersteuer auf möglichst viele Getränke ausgeweitet wird. In dem gestern bekannt gewordenen Papier des Finanzministeriums sind zum Beispiel auch Säfte, Milchersatzprodukte wie Hafer- und Mandelmilch und alkoholfreie Biermixgetränke genannt. Die Bundesregierung will mit der Zuckersteuer zusätzliche Einnahmen erzielen. Im kommenden Jahr sollen rund 650 Millionen Euro zusammenkommen.
1: In Dummersdorf, südlich von Rostock, soll ein großes Rechenzentrum entstehen. Morgen will Ministerpräsidentin Schwesig gemeinsam mit dem Investor Details bekannt geben. Stefan Luthmann aus Schwerin dazu, was bislang bekannt ist.
4: Ja, das ist einmal der Investor. Das ist die Digitalsparte der Schwarzgruppe, ein großes Handelsunternehmen aus Neckarsulm in Baden-Württemberg mit den Ketten Lidl und Kaufland. Die hat sich auf den Bau großer Rechenzentren spezialisiert. Auch in Lübbenau in Brandenburg will sie eins bauen für 11 Milliarden Euro. Und um eine ähnliche Summe soll es auch in Dummersdorf gehen. Da sind in der ersten Ausbaustufe 12 Milliarden Euro im Gespräch. Baugenehmigungen liegen nach Angaben von Insidern schon vor. Auch die Umweltbehörden sollen grünes Licht gegeben haben für dieses Riesenprojekt.
1: In Nepal im Himalaya-Gebirge hat es schwere Überschwemmungen gegeben. Es gibt Todesopfer. Mehrere hundert Touristen werden im Grenzgebiet zur chinesischen Provinz Tibet vermisst. Nach Angaben der Behörden gibt es von mehr als 380 Urlaubern kein Lebenszeichen. Ganze Dörfer wurden nach Sturzfluten weggespült, Straßenbrücken sowie Kraftwerke beschädigt. In Tibet hat eine Schlammlawine viele Menschen unter sich begraben. Der Zeichner und Karikaturist Hans Taxler ist tot. Wie erst jetzt bekannt wurde, verstarb er vorgestern im Alter von 97 Jahren. Ein Nachruf von Mario Scala aus Frankfurt am Main.
5: Hans Taxler war einer der prägenden Karikaturisten der Republik. 1929 in der Tschechoslowakei geboren, kam er 1951 nach Frankfurt und lernte an der Städelschule Malerei und Zeichnen. Er arbeitete als Autor für das Satiremagazin Pardon und war Mitbegründer der Titanic. Neben politischen Karikaturen wie der Kohlbirne nahm er mit Die Wahrheit über Hänsel und Gretel die Märchenforschung aufs Korn. Taxler schrieb berühmte Kinderbücher wie Paula die Leuchtgans oder Aus dem Leben der Gummibärchen. Seine zahlreichen Illustrationen der Werke berühmter Schriftsteller wie Goethe, Tucholsky oder Heinrich Heine machten aus dem Satiriker einen Klassiker seiner Zunft.
1: Das waren die Nachrichten. Das Wetter in Norddeutschland. Gebietsweise länger heiter, in Niedersachsen mehr Wolken und vereinzelt Schauer, 21 bis 26.
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7: Das Wetter im Nordwesten.
6: Aktuell ist es bedeckt bei einer Temperatur von 23 Grad. Es bleibt wechselnd bewölkt und sonnig, aber insgesamt trocken mit einer Höchsttemperatur von 24 Grad. Heute Nacht klart es auf, die Temperaturen sinken auf rund 17 Grad ab. Morgen haben wir einen sonnigen Start in den Tag. Ab dem Mittag zieht es sich dann etwas zu. Nachmittags bis abends können wir leichten Regen erwarten bei einer Temperatur von höchstens 26 Grad.
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6: Achtung auf der A1 Osnabrück Richtung Bremen. Zwischen Wildeshausen West und dem Dreieck Stur stehen Sie aktuell in einem 5 Kilometer langen Stau. Auch auf der A28 Oldenburg Richtung Bremen ist am Dreieck Stur die Überleitung auf die A1 in Richtung Bremen wegen einer laufenden Unfallaufnahme vollständig gesperrt. Wir schauen ins Oldenburger Stadtgebiet. Da haben wir momentan zwei Sperrungen. Die Donnerschwerstraße, die ist zwischen der Tarstrupper Straße und der Karlsstraße gesperrt. Und die Paul-Kreis-Straße, die ist derzeit komplett gesperrt. Dauerbaustellen, davon haben wir vier Stück. Einmal die Twelbecker Tredde, die Alexanderstraße, die Tirpitzstraße und die Ziegelhofstraße. Kommen Sie weiterhin gut und sicher durch den Verkehr.
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6: Es ist 14.06 Uhr und somit Zeit für die Mixtur des heutigen Tages. Die gibt's heute mit mir, Livia Timmermann, live aus dem Studio und ich begleite Sie in der nächsten Stunde. Und die beginnen wir mit Malibu von Miley Cyrus.

0: Roosevelt mit Feels Right. Ja, es fühlt sich auch richtig an, jetzt über das Solifest zu sprechen. Denn Oldenburg gegen Rassismus veranstaltet das am Samstag auf dem Kulturplatz hinter der Kulturetage. Gilda Kaders hat Uli Bernstorff erzählt, worum es geht. Hören wir doch mal rein.
1: Das Solifest gibt es jetzt seit 6 Jahren, das ist unser 6. Solifest tatsächlich, das wir zusammen mit dem Cine K wieder hier veranstalten dürfen. Das hat 2020 anlässlich des Anschlags in Hanau gestartet, um zusammenzukommen, um sich zu positionieren, auch um zu gedenken, aber auch um sich zu verbünden. Wir haben das die Jahre dann weitergemacht unter dem Titel Solifest für Hanau und sind jetzt seit 2 Jahren mit Fokus auf lokale antirassistische Initiativen und auch Themen unter dem Titel Solifest Oldenburg gegen Rassismus unterwegs.
2: Das ist ja nach wie vor eine sehr wichtige Aufgabe. Es bündelt auch Menschen, die sich in verschiedenen Initiativen hier in der Stadt für diese Themen stark machen. Zum Beispiel gibt es ja eine Initiative gegen die Bezahlkarte, die Migrantinnen und Migranten auferlegt wurde, vorgeblich mit dem Ziel, kein Geld ins Ausland überweisen zu können. Kannst du uns da eine Rückmeldung geben, wie das ungefähr läuft?
1: Genau, die Bezahlkarte, wie du schon richtig gesagt hast, ist eine rassistische Politik, die vor allem den Effekt hat, Geflüchtete, die sie nutzen müssen, in ihrem Alltag einzuschränken, weil sie nur noch sehr geringen Zugriff auf Bargeld haben. Und mit Bargeld kann man sich selbstbestimmter im Alltag bewegen. Deswegen gibt es das Café gegen die Bezahlkarte Oldenburg, die seit der Einführung stabile Arbeit machen und den Gutscheintausch organisieren. Das wird gut angenommen von den Menschen mit Bezahlkarte und braucht also auch kontinuierlich solidarische Menschen, die hingehen und einen Gutschein gegen den Wert des Gutscheins mit Bargeld tauschen. Das kann man auch bei uns auf dem Fest. Wir freuen uns, dass die Gruppe wieder dabei ist.
2: Es sind ja noch mehrere andere Initiativen dabei, zum Beispiel Penager.
1: Ja, die machen eine Online-Beratungsstelle mehrsprachig als Verweisberatung. Also alle, es geht nicht nur um Bildung, sondern es geht um alle Belange von Geflüchteten.
2: Mhm. Es hat sich auch vieles getan in letzter Zeit. Leider muss man sagen, von politischer Seite soll der Zugang zu Sprachkursen und Integrationskursen seitens des Innenministeriums massiv eingeschränkt werden. Darüber haben wir auch schon mit mehreren Initiativen, zum Beispiel IBIS, gesprochen, was sich stark auf die Arbeit dieser Organisation auswirken wird. Kannst du uns dazu was Neues sagen?
1: Mhm. Wir freuen uns total, dass Penager e.V. wieder dabei ist bei uns auf dem Platz, so wie die letzten Jahre. Freundinnen von uns, die ganz wichtige Arbeit machen und auch unser Spendenziel sind dieses Jahr. Das Solifest ist komplett gegen Spende. Die gehen also dieses Jahr an Penager e.V. und an die Antidiskriminierungsstelle, wie du gesagt hast, von IBIS, weil auch da musste aufgrund fehlender Finanzierung die wichtige Beratungsarbeit der Antidiskriminierungsstelle, also eines Bereichs von IBIS, eingestellt werden. Und darauf wollen wir unbedingt einen Fokus setzen, genau wie du gesagt hast, in diesen Zeiten restriktiverer und rassistischer Politik brauchen gerade diese Initiativen, die zugängliche Beratungsarbeit machen, konkret helfen und auch mit so einem klaren Fachwissen arbeiten, unsere Unterstützung.
2: Was wird zur Unterstützung dieser Initiativen am Samstag auf dem Solifest passieren?
1: Wir haben ein tolles Programm. Ab 15 Uhr geht's los hier auf dem Kulturplatz. Wir haben musikalische Acts auf der Bühne, Kolibrina mit ihrer wunderbaren Stimme und Gitarre, lokal bekannt. Dann haben wir eine Lesung und freuen uns total über den Besuch von Alice Hasters, Autorin und Podcasterin, Bestsellerautorin mit ihrem aktuellen Buch Anti-Opfer, einer moderierten Lesung bei uns auf dem Platz. Und dann unsere Solifest-Legende nochmal mit kurdischem Gesang und Sass-Spiel dazu, Helin. Und dann gibt es sogar noch einen Film, weil wir veranstalten ja schließlich mit dem Cine K und es ist noch Sommerkinosaison. Und auch die Regisseurin von Briefe aus der Kannstraße 104a ist zu Gast. Anuja Fernando wird in den Film einführen. Da geht es um die Migrationsgeschichte und die Diaspora-Arbeit von tamilischen Geflüchteten von Berlin aus.
0: Um 15 Uhr beginnt das Solifest Oldenburg gegen Rassismus am Samstag auf dem Kulturplatz hinter der Kulturetage im Bahnhofsviertel. Neben vielen Infoständen verschiedener Initiativen gibt es auch ein Kinderangebot, das Performance der Zirkusschule Seifenblase beinhaltet. Wir hören rein Me and You von Bonobo.

Und bewegt sich zwischen modernem R&B, Soul, damit noch nicht genug Elektronika und Artpop. Und dabei klingt sie unverwechselbar. Bekannt wurde die Sängerin Dawn Richard mit Danity Kane und Diddy Dirty Money. Inzwischen hat sie sich aber längst als eigenständige und ausgesprochen experimentierfreudige Künstlerin etabliert. Ihre musikalischen Wurzeln, die liegen in New Orleans und ihrer kreolischen Herkunft. Ihr neuer Song Enough, den Sie gleich hören werden, das ist ein hypnotisch produzierter R&B-Track über Selbstwert und Erkenntnis. Die Sängerin selbst sagt über ihren Song: Es geht darum, dass wir uns unseren Selbstwert nicht erst verdienen müssen, sondern dass wir realisieren, dass wir schon immer wertvoll waren. Hier ist unser Song des Tages, Dawn Richard mit Enough.

Enough von Don Richard. Der Track gibt den ersten Vorgeschmack auf ihr neues Album Creole Culture. Das erscheint übrigens am 9. Oktober. Bis dahin können Sie ja erstmal Enough rauf und runter hören. Hier geht's jetzt weiter mit Falling from the Sky von Calexico.

0: 2 von Calexico. Es ist wieder halb und somit Zeit für die Oldenburg 1 Lokalnachrichten. Die gibt's jetzt live aus dem Studio von Thjörben Radke.
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2: Mit den Nachrichten aus dem Nordwesten.
3: Beim Abfallwirtschaftsbetrieb bleiben morgen mehrere Anlagen bis 13.30 Uhr geschlossen. Davon betroffen sind alle Anlagen des Entsorgungszentrums Neuen Wege im Barkenweg und die Wertstoffannahmestelle Langenweg in der Felix-Wankel-Straße. Ab dem Nachmittag sind Anlieferungen von Abfällen wieder möglich. Der Grund für die Schließung sind interne Informations- und Schulungsveranstaltungen für die Mitarbeitenden. Ab Freitag gelten dann wieder die regulären Öffnungszeiten. Die Stadt Oldenburg muss ihren Anteil an Grünflächen bis 2030 erhöhen. Wie die Nordwestzeitung berichtet, sollen nach Vorgaben der EU mindestens 45% der Siedlungsflächen begrünt sein. Aktuell liegt die Stadt bei knapp 44%. Um den Zielwert zu erreichen, sollen Flächen entsiegelt und Dächer begrünt werden. Eine Herausforderung hierbei könnte jedoch sein, dass 2/3 der Grünflächen im Privatbesitz liegen. Das städtische Serviceportal bietet nun die Möglichkeit, Gewerbemeldungen online über die Webseite zu erledigen. So können diese bequem, digital und ortsunabhängig getätigt werden. Zur Nutzung wird ein persönliches Bund-ID-Konto vorausgesetzt. Durch das neue Angebot sparen BürgerInnen und Unternehmen Zeit und Wege. Inzwischen können mehr als 300 Dienstleistungen online genutzt werden.
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0: Aktuell sonnig bewölkt bei einer Temperatur von 23 Grad, womit auch schon die heutige Höchsttemperatur erreicht wurde. Sonne und Wolken wechseln sich weiterhin ab, es bleibt trocken und heute Nacht klart es dann wieder auf. Temperaturen sinken auf eine Temperatur von 16 Grad ab. Morgen haben wir einen sonnigen Start, ab dem Mittag zieht es sich dann ein wenig zu. Nachmittags und abends können wir mit leichten Regenschauern rechnen bei einer Höchsttemperatur von 26 Grad.
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0: Achtung auf der A1 Osnabrück Richtung Bremen. Zwischen Wildeshausen West und dem Dreieck Stur stehen Sie aktuell in einem 5 Kilometer langen Stau. Schauen wir ins Oldenburger Stadtgebiet. Da haben wir momentan 2 Sperrungen. Die Donnerschwerstraße, die ist zwischen der Tarstrupper und der Karlsstraße gesperrt. Die Paul-Kreis-Straße, die ist derzeit komplett gesperrt. Dauerbaustellen haben wir 4 Stück. Die Twelbecker Tredde, die Alexanderstraße, die Tirpitzstraße und die Ziegelhofstraße. Kommen Sie weiterhin gut und sicher durch den Verkehr. Hier mit Ihrem

Zeitrope von Janelle Monáe. Auf dem Fahrrad nach Feierabend in schnellem Tempo frische Luft schnappen klingt gut. Ja, Glück gehabt, denn das bietet der ADFC Oldenburg heute an. Abfahrt ist um 17.30 Uhr am Stautorkreisel. Die Streckenlänge beträgt 45 Kilometer. Die Anmeldung für die Radtour wird empfohlen. Das können Sie unter https://oldenburg.adfc.de/radtouren machen. Hier geht's jetzt weiter mit Pambu Mucken Anke von Cashavara.

Veranstaltungstipps. Heute findet der interkulturelle Sprachentreff Meet and Speak statt. Hier kommen ältere Menschen und internationale Studierende zusammen, um neue Kontakte zu knüpfen und Sprachbarrieren sowie Vorurteile abzubauen. Meet and Speak startet heute um 16 Uhr im Inforum. Die Exkursion Nationalsozialismus in Oldenburg mit dem Rad rund um die Innenstadt wird heute veranstaltet. Die politische Bildnerin Jasmina Binder stellt Orte der NS-Zeit vor, die heute fast nicht mehr als solche zu erkennen sind. Die TeilnehmerInnen erfahren hier mehr zu der NSDAP, ZwangsarbeiterInnen und der Rolle Oldenburgs im und nach dem Zweiten Weltkrieg. Treffpunkt für die Exkursion ist heute um 17.30 Uhr am Standesamt am Pferdemarkt. Der US-amerikanische Violinist und Komponist Kishibashi gibt heute ein Konzert in Bremen. Anlass des Konzerts ist seine Jubiläumstour zu seinem Album Sonderlust. Er verbindet Geigenmelodien mit Indie-Pop, Barockelementen und einem großen Orchester. Das Konzert beginnt um 20 Uhr im Kulturzentrum Lagerhaus Bremen.

Gleich haben wir es 15 Uhr und somit war es das auch schon wieder fast mit der Mixtur. Mir hat es sehr viel Spaß gemacht, hier im Studio zu sein. Livia Timmermann ist mein Name. Und hier geht's aber gleich weiter. Keine Sorge, mit dem Nachmittagsprogramm, da führt sie Thjörben Rathke durch. Einen letzten Song gibt es noch, einer meiner Lieblings-Sommerhits, Summertime Sadness von Lana Del Rey.

0: erholt. Zum Abschluss der Kabinettsklausur in Neu-Hardenberg sagte Merz, die Rezession werde am Ende des Jahres überwunden sein. Aus der NDR-Nachrichtenredaktion Janine Artist.
1: Die Wirtschaft wachse schon und die Voraussagen für das kommende Jahr würden nach oben korrigiert, sagte Merz. Die Bundesregierung lege volle Konzentration auf Wachstum, Arbeitsplätze und Innovation. Im Bereich der künstlichen Intelligenz gäbe es ungeahnte große Chancen. Sie sei ein Katalysator für einen Aufbruch und ein modernes Deutschland. Bundesfinanzminister und Vizekanzler Klingbeil sagte, er traue der Bundesregierung zu, das Land durch Investitionen und Reformen aus der schwierigen wirtschaftlichen Lage herauszubringen. Deutschland solle wieder an die Spitze. Entscheidend dabei sei, dass man sich unabhängiger mache von den USA, China und den Tech-Konzernen aus dem Silicon Valley. Beschlüsse gab es bei der Kabinettsklausur nicht.
0: Der VW-Standort Emden hängt ähnlich wie das Werk in Hannover in der Luft. Beiden droht im Zuge von Sparmaßnahmen bis zum Jahr 2031 die Schließung. Heute war VW-Chef Blume erstmals seit Bekanntwerden dieser Pläne bei einer Betriebsversammlung in Emden. Thomas Stahlberg fasst zusammen, wie der Besuch bei den Mitarbeitenden gelaufen ist.
2: Es war ein heißer Empfang für VW-Chef Blume. Schon auf der Anfahrt zum Werk hatten Mitarbeiter von Zulieferern sein Auto blockiert. In Halle 1 wurde er dann von mehr als 4000 Beschäftigten mit Pfiffen empfangen. Nach Berichten von Teilnehmern habe Betriebsratschef Wulff den VW-Chef stark kritisiert, sprach von Managementfehlern. Oberbürgermeister Krüthoff überreichte Blume dann eine Resolution des Rates zum Erhalt des VW-Werkes. Der VW-Chef hat nach Teilnehmerangaben gesagt, er nehme die Sorgen der Emder ernst.
0: Durch Spionage, Sabotage oder Cybererpressung entstehen in Deutschland weit mehr als 200 Milliarden Euro Schaden pro Jahr. 3/4 der deutschen Unternehmen fühlen sich bedroht. Das zeigt eine Umfrage des Digitalverbands Bitkom. Zuletzt wurden vor allem mehr Angriffe ausländischer Geheimdienste verzeichnet, sagt unser Berlin-Korrespondent Markus Sambale.
3: Unternehmen werden ja nicht nur von Kriminellen angegriffen, sondern es geht eben auch um Spionage durch andere Staaten. Ein Drittel der deutschen Firmen, die angegriffen wurden, sagt der Studie zufolge inzwischen, wir vermuten ausländische Geheimdienste als Täter. Dieser Verdacht gründet sich auf digitale Spuren, auf bestimmte Angriffsmuster, die man da erkennt, aber auch auf die Infos aus Sicherheitsbehörden. Am häufigsten haben die deutschen Firmen dabei China und Russland im Verdacht. Ganze Branchen in Deutschland sind im Visier, zum Beispiel die deutsche Rüstungsindustrie.
0: In Sachsen-Anhalts Landeshauptstadt Magdeburg setzen heute Menschen mit Migrationshintergrund ein Zeichen für Demokratie und gegen Rassismus. Viele hatten zwischen 10 und 15 Uhr ihre Geschäfte geschlossen. Es sei ein Weckruf an die Gesellschaft und ein Appell, sich das Wahlprogramm der AfD genau anzuschauen, erklärte der Flüchtlingsrat Sachsen-Anhalt. Viele Migranten hätten zunehmend Angst vor Anfeindungen. Der Rat unterstützt den sogenannten Migra-Streik, den Gewerbetreibende selbst organisiert haben. In Sachsen-Anhalt wird in anderthalb Wochen gewählt. In Umfragen ist die vom Landesverfassungsschutz als gesichert rechtsextremistisch eingestufte AfD stärkste Kraft. Bei heftigen Sturzfluten im Grenzgebiet von Nepal und Tibet sind mehrere hundert Menschen mitgerissen worden. Es gibt viele Verletzte, darunter zahlreiche Touristen. Die Behörden sprechen bislang von 22 Todesopfern. Aus Neu-Delhi, Lena Bodewein.
4: Videos zeigen Häuser und Brücken, die mitgerissen wurden. Knapp 400 Menschen werden auf nepalesischer Seite vermisst. Der größte Teil Touristen, Wanderer, die im Himalaya unterwegs waren. Auch viele von ihnen aus dem Ausland. Aber auch Polizisten, Soldaten und Arbeiter eines Wasserkraftwerks seien betroffen, so die bisherigen Auskünfte der Behörden. Drohnenaufnahmen zeigen eine riesige Schlammwüste entlang des Flusses nach der Katastrophe. Laut nepalesischem Außenministerium gab es in den Bergen ein Beben, das einen Erdrutsch ausgelöst hat. Dieser führte zu der Sturzflut. Auch der Einbruch eines Gletschersees könnte die Ursache für die Überschwemmungen sein. Der Fluss Bote Kosi fließt von Tibet Richtung Süden durch Nepal. Auch auf der Seite des chinesisch verwalteten Tibets seien Opfer zu beklagen. Die Staatsmedien berichten von zahlreichen Toten.
0: Das waren die Nachrichten.
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7: Das Wetter im Nordwesten. Es ist sonnig hier in Oldenburg, aktuell bei 24 Grad. Damit haben wir auch schon die heutige Höchsttemperatur erreicht. Ansonsten bleibt es heute wechselnd bewölkt, dennoch aber den ganzen Tag über trocken. In der Nacht ist es klar, die Temperaturen sinken hier auf um die 16 Grad ab. Und morgen dann am Donnerstag, so haben wir einen sonnigen Start. Ab Mittag zieht sich dann immer weiter zu. Nachmittag sowie abends ist auch immer wieder mit leichtem Regen zu rechnen. Morgige Höchsttemperatur liegt so bei 26 Grad.
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7: Vorsicht auf der A28 Bremen in Richtung Oldenburg zwischen Ganderkesee Ost und Ganderkesee West. Herrscht Gefahr durch ein brennendes Fahrzeug auf der Autobahn. Fahren Sie hier also besonders vorsichtig. Ansonsten war es das von den Fernstraßen hier weiterhin gute Fahrt. Wir gucken ins Oldenburger Stadtgebiet. Hier ist die Donnerschwerstraße aktuell zwischen der Tarstower Straße und der Karlstraße gesperrt und die Paul-Kreis-Straße ist gesperrt und zwar komplett. Das Ganze noch bis Ende der Woche. Ein wenig länger werden uns unsere Dauerbaustellen begleiten. Die befinden sich in der Twilbeker Tredde, in der Alexanderstraße, in der Tirpitzstraße und in der Ziegelhofstraße. Da wird weiterhin und immer noch gebaut. Und das war's auch schon mit dem Verkehr hier in und um Oldenburg. Kommen Sie weiterhin gut und vor allen Dingen sicher durch die Straßen im Nordwesten. Mein Name ist Thorben Radke. Moin, ich begleite Sie jetzt durch die Sendung am Nachmittag für die nächsten 3 Stunden. Und wir wollen unsere Sendung am Nachmittag beginnen mit ein bisschen Bruce Springsteen und The River.

0: Das war Midnight Oil mit Beds Are Burning, ein sogenannter Klassiker. Von Midnight Oil gucken wir aber mal auf die Indie-Pop-Band Raum 27 aus Bremen. Die lockte am 5. August nämlich zahlreiche Besucher in zu einfach Kultur in den Gleispark und sorgte damit einem Mix aus gesellschaftskritischen Texten und Liebesliedern für ausgelassene Stimmung. Lea Piklaps, die hat vor dem Konzert einmal mit Sänger Tristan und Gitarrist Mattes über politische Statements, neue Outfits und natürlich auch ihren Auftritt in Oldenburg gesprochen.
1: Wie ist das für euch heute, das Einfach-Kultur-Festival im Gleispark hier in Oldenburg zu eröffnen?
2: Wir haben ja tatsächlich schon, ich glaube, 4-mal hier gespielt und das war jedes Mal richtig, richtig schön, richtig, richtig familiär und ich glaube, beim ersten Mal haben wir es auch eröffnet. Heute schließen wir das ja mehr oder weniger so und es fühlt sich eigentlich ganz schön an, so einen Weg gegangen zu sein mit Oldenburg zusammen. Es war jedes Mal so schön, dass ich jedes Mal auf der Bühne gesagt habe, wir sollten mal hier eine eigene Show spielen. Es hat jedes Mal immer nicht so ganz funktioniert, weil dadurch, dass wir ja auch aus dem Norden kommen, wir dann andere Städte, also Bremen gerade natürlich irgendwie als Heimatstadt dann irgendwie schon priorisiert haben, was so die größere Location irgendwie angeht. Deswegen sind wir ganz, ganz doll happy, dass wir jetzt bei der folgenden Tour endlich unser Versprechen einlösen können und wir unsere allererste richtige offizielle Show hier in Oldenburg spielen. Und, das fällt mir jetzt gerade ein beim Erzählen, eine unserer allerersten Shows jemals haben wir auch in Oldenburg gespielt, in der Umbaubar. Das ist aber auch schon ewig her.
3: 2020.
2: Yes, genau. Deswegen eigentlich so ein Full-Circle-Moment.
1: Hast du auch noch was zu ergänzen?
3: Nee, ich glaube, Tristan hat alles genannt. Kann es sein, dass wir heute vielleicht die Konzertreihe einfach Kultur eröffnen?
2: Ah.
3: Ist das so?
1: Ja, genau.
3: Oh, sorry, ja, okay. Das ist natürlich cool. Also ich glaube, die VeranstalterInnen, die haben ein gutes Gefühl mit uns, laden uns immer gerne wieder ein. Wir sagen immer gerne wieder zu. Es ist immer ein toller Abend am Ende hier. Die Leute freuen sich. Man kann es auch, wie wir es heute sehen, mitten in der Woche mal machen. Es ist irgendwie eine Studiestadt, wo die Leute auch mittwochs Bock haben auf Konzerte und vorbeizukommen. Deswegen ist es fast schon so ein No-Brainer.
1: Ja, jetzt haben wir so ein bisschen über Oldenburg und das Einfach-Kulturfestival gesprochen. Ich würde gerne auch noch mal ein bisschen auf eure Musik zu sprechen kommen. Einige eurer Songs enthalten ja ganz klare politische Statements und Gesellschaftskritik. Was bewegt euch dazu, solche Themen in eurer Musik anzusprechen und euch als Band politisch zu positionieren?
2: Wir neigen dazu, uns auf die Fahne so ein bisschen zu schreiben, dass wir einfach generell, dass uns der Alltag bewegt und wir in unsere Texte einfach gerne über unseren Alltag und das, was uns umtreibt, einfach zu schreiben. Und ich glaube, dann wäre es fast schon, also es wäre einfach unfassbar schwierig, diese Themen dann auszulassen, weil die natürlich allgegenwärtig sind und überall bei uns im Alltag vorkommen. Und ich glaube, wir müssen uns deutlich mehr anstrengen, nur Liebeslieder zu schreiben, weil das natürlich einen großen Teil auch einnimmt in unserer Welt, aber nicht ausschließlich.
1: Wie sind denn die Reaktionen auf solche Songs? Gibt es da auch Gegenwind?
2: Da gibt es schon sehr viel Gegenwind. Ich glaube, dass das am Anfang für uns natürlich erstmal was ganz, ganz Neues war, was man auch einfach auch neben der Bühne und als Person des öffentlichen Lebens irgendwie auch erstmal einordnen muss. Gerade wenn es dann auch sehr persönlich wird in diesen Anfeindungen. Aber jetzt mittlerweile habe ich eher das Gefühl, dass wir im Kern uns eigentlich immer, jetzt nicht freuen, aber wir haben das Gefühl, wir machen was richtig, wenn da Gegenwind kommt.
1: Ja, hast du noch was zu ergänzen?
3: Ich glaube, dass man auch immer nicht vergessen darf, dass natürlich viele Menschen und vor allen Dingen auch Gegengruppierungen und Meinungen im Internet immer sehr schnell verbreitet werden oder es sehr einfach ist, unter unserem Bild oder unserem Reel zu kommentieren und irgendwie Hass zu verbreiten. Aber wir haben es, glaube ich, noch fast nie erlebt, dass sich wirklich mal ein Mensch getraut hat, sich so direkt vor uns zu stellen und uns das ins Gesicht zu sagen. Das wäre, glaube ich, nochmal eine neue Situation, beziehungsweise, glaube ich, da gibt es ganz viele andere Menschen, die sich auch einfach politisch jeden Tag einsetzen und die da eine ganz andere Art von Gewalt und auch Hass nochmal spüren, weil die es wirklich tagtäglich, wenn sie auf die Straße gehen, wirklich aushalten müssen. Und wir haben da gerade noch ein bisschen das Privileg, dass das Social Media so ein bisschen abfedert oder es auch nur auf Social Media stattfindet, weil sobald wir auf unsere Konzerte kommen, ist es irgendwie die coolste Community und die coolste Welt und wir können nichts von diesem Hass feststellen. Und die Leute, die da nicht dabei sein wollen, die können uns eigentlich nur leid tun.
1: Ihr tragt bei euren Shows ja immer sehr besondere und auch, wie ich finde, ziemlich coole Outfits. Tristan, du hast bei den letzten Konzerten zum Beispiel auch oft Crop-Tops getragen. Dienen diese Outfits eher dem modischen Aspekt oder wollt ihr damit auch ein Statement setzen?
2: Ich glaube, das Statement kam erst so nach. Ich glaube, für uns war es einfach, wir hatten so einen Punkt, wo wir gesagt haben, okay, wir möchten gerne so ein bisschen das Gefühl vermitteln, dass wir uns nicht nur weiterentwickeln, aber dass wir in unseren Prozessen auch, dass wir die auch nach außen irgendwie tragen möchten, im wahrsten Sinne des Wortes. Und das war grundsätzlich einfach eher so, dass wir sagen, wir wollen einfach einen Style haben und wir wollen irgendwie mal uns mit einem Stylisten irgendwie zusammen hinsetzen. Und das haben wir dann auch gemacht und dann haben wir grundsätzlich einfach gebrainstormt, was uns einfach gefällt. und was wir gerne tragen möchten. Und dass es dann natürlich auch irgendwie diese politische und aktivistische Komponente mit sich trägt, das finde ich irgendwie sehr schön und sehr, sehr wichtig. Aber ich glaube, wir mögen es einfach, also ich habe es eigentlich schon immer gemocht, irgendwie so genderfluide Sachen einfach irgendwie zu tragen und denke da aber auch nicht so viel nach. Und das finde ich eigentlich auch wichtig.
1: Ja, wie ist das bei dir?
3: Ich bin tatsächlich ein Mensch, ich habe total wenig mit Style und mit Klamotten am Hut oder ich beschäftige mich da einfach gar nicht mit, weil das überhaupt nicht meine Welt ist. Deswegen ist es super, dann Menschen auf einmal zu haben, die einem da so ein bisschen helfen können und so eine Art Beratung und ein Outfit zurechtlegen. Das hat mir jetzt total geholfen jetzt schon diesen Sommer, weil ich mich dann auf der Bühne, wenn ich es dann trage, schon sehr wohl fühle. Ich habe jetzt noch keine Crop Tops in meinem Styling Board mit drin, aber ich würde auch niemals Nein dazu sagen. Ich bin sehr gespannt, wie wir uns da irgendwie noch so weiter ausleben und weiterentwickeln.
1: Ja, sehr schön. Festivals wie heute sind ja nun auch ein Ort, um Bands kennenzulernen, die man vorher vielleicht noch gar nicht so auf dem Schirm hatte. Wenn ihr jetzt vielleicht für eure potenziellen neuen Fans in ein paar Sätzen beschreiben müsstet, was euch und eure Musik ausmacht, was würdet ihr sagen?
3: Wir sagen eigentlich fast immer, Raum 27 ist eine energetische, liebevolle Umarmung, wenn man so will. Also es können alle zusammenkommen, die Bock auf eine wunderbare Zeit haben, auf eine tolle Community, in der versucht wird, Acht aufeinander zu geben, dass es allen gut geht zu jeder Zeit. Raum 27 macht, wie wir schon drüber gesprochen haben, politische Texte, aber auch manchmal einfach nur ganz platte Liebessongs. Es ist irgendwie alles dabei. Ja.
1: Hast du noch was zu ergänzen?
2: Ich glaube, nur zusammenfassend, dass Raum 27 Shows einfach irgendwie Spaß machen sollen, Menschen sich gesehen und empowered fühlen sollen. Und die Macht zu besitzen, Menschen irgendwie eine gute Zeit zu schenken, ist, glaube ich, so eines der größten Güter, die wir so für uns entdeckt haben. Und ja, genau.
1: Noch als ganz kleinen Blick in die Zukunft. Wie sieht es aus mit neuer Musik? Können Fans da in absehbarer Zeit mit neuen Lieblingsliedern rechnen?
3: Guckt ihr das Konzert heute Abend?
1: Auf jeden Fall.
3: Okay, dann werdet ihr wahrscheinlich feststellen, dass vielleicht im Set so ein kleiner unveröffentlichter Track drin ist. Das werden wir heute ausprobieren. Ja, so viel dazu.
0: Das war einfach cool. Nein, das war Raum 27 bei Einfach Kultur im Gleispark. Das Konzert ist jetzt natürlich vorbei, aber keine Sorge. Am 19. Dezember, da sind sie im Pier 2 in Bremen und im nächsten Jahr am 22. April wieder in Oldenburg.

0: Eurythmics waren das mit Here Comes the Rain Again. Ob es tatsächlich noch regnet, das gibt's gleich bei den Wettermeldungen. Davor ist aber erstmal Zeit für die Oldenburg 1 Lokalnachrichten. Die gibt's jetzt live im Studio von Livia Timmermann.
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2: Beim Abfallwirtschaftsbetrieb bleiben morgen mehrere Anlagen bis 13.30 Uhr geschlossen. Davon betroffen sind alle Anlagen des Entsorgungszentrums Neuenwege im Barkenweg und die Wertstoffannahmestelle Langenweg in der Felix-Wankel-Straße. Ab dem Nachmittag sind Anlieferungen von Abfällen wieder möglich. Der Grund für die Schließung sind interne Informations- und Schulungsveranstaltungen für die Mitarbeitenden. Ab Freitag gelten die regulären Öffnungszeiten. Das städtische Serviceportal bietet die Möglichkeit, Gewerbemeldungen online über die Website zu erledigen. So können Sie bequem, digital und ortsunabhängig diese tätigen. Zur Nutzung wird ein persönliches Bund-ID-Konto vorausgesetzt und durch das neue Angebot sparen BürgerInnen und Unternehmen Zeit und Wege. Inzwischen können mehr als 300 Dienstleistungen online genutzt werden. Die Stadt Oldenburg muss ihren Anteil an Grünflächen bis 2030 erhöhen. Wie die Nordwestzeitung berichtet, sollen nach Angaben der EU mindestens 45% der Siedlungsflächen begrünt sein. Aktuell liegt die Stadt bei knapp 44%. Um den Ziel zu erreichen, sollen Flächen entsiegelt und Dächer begrünt werden. Eine Herausforderung hierbei könnte jedoch sein, dass 2/3 der Grünflächen im Privatbesitz liegen.
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0: Es ist weiterhin sonnig hier in Oldenburg bei 24 Grad. Ein bisschen bewölkt ist es allerdings immer wieder wechselhaft. Das ist den ganzen Tag noch so. Dennoch bleibt es bis in die Nacht hinein trocken. Klar ist es heute Nacht ebenfalls bei Temperaturen von so um die 16 Grad. Und morgen, der Donnerstag, der sieht erstmal ähnlich aus wie heute. Sonniger Start. Ab Mittag dann zieht es immer weiter zu. Nachmittags und abends kann es dann auch wieder leichten Regen geben. Bei morgigen Höchstwerten von 26 Grad.
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0: Vorsicht auf der A28 Bremen in Richtung Oldenburg. Ab Ganderkesee Ost ist hier die Richtungsfahrbahn gesperrt aufgrund eines Feuerwehreinsatzes. Es wird hier die Umleitung U58 empfohlen und vor der Sperrung kommt es auch noch zu 3 Kilometern Stau. Ansonsten weiterhin gute Fahrt auf den Fernstraßen. Wir blicken ins Stadtgebiet. Hier ist die Donnerschwerstraße zwischen der Tarstrupper Straße und der Karlstraße gesperrt und die Paul-Kreis-Straße ist gesperrt, die aber komplett. Noch bis Ende der Woche geht es da so. Und die Dauerbaustellen, die begleiten uns noch ein wenig länger. Die Twelbecker Tredde, die Alexanderstraße, die Tirpitzstraße und die Ziegelhofstraße, die sind alle aktuell von Dauerbaustellen betroffen. Und das soll es auch schon wieder gewesen sein vom Verkehr hier auf Oldenburg 1. Kommen Sie weiterhin gut und vor allem sicher durch die Straßen im Nordwesten. Jetzt mit Vienna Calling von Falco.

Star Sailor mit Silence is Easy hier auf Oldenburg 1. Jetzt aber erstmal Zeit für unser Album der Woche. Und das kommt heute von Mina Richman und heißt Different Flavors of Being Happy. Es ist das zweite Album der deutsch-iranischen Sängerin Mina Richman. Die Musikerin, die ist in Bad Salzulfen aufgewachsen und hat dort die Musik über die CD-Sammlung ihrer Tante für sich entdeckt. Zu ihren Einflüssen zählt sie den klassischen Jazz der großen Nina Simone und den melodischen Soul-Pop von Joanne as Policewoman. Ihren Namen hat sie nach einem Zitat der amerikanischen Sängerin Cher gewählt, die auf die Frage ihrer Mutter, ob sie nicht einem reichen Mann heiraten wollte, mit "Mom, I'm a rich man" antwortete. 2022 erschien dann ihre erste EP Jaywalker, mit der sie gleich für einen Preis als beste Newcomerin nominiert wurde. Ihr Protestlied Baba Said ging während der Revolution im Iran viral und machte sie schlagartig einem größeren Publikum bekannt. Das Lied war 2024 auch auf ihrem Debütalbum Grown Up zu finden. Richman hat eine ADS-Diagnose, über die sie offen spricht und die sie auch als Teil ihrer Kreativität empfindet. Darüber singt sie im Song ADHD, den sie im letzten Jahr auf ihrer EP Past 25 herausgebracht hat. Mit ihrer Band war sie schon in ganz Deutschland auf Tour und hat große Festivals wie die Fusion oder auch das Reeperbahn-Festival bespielt. Mit dieser Liveband hat sie nun auch ihr zweites Album aufgenommen. Das Ganze ein Konzeptalbum über die verschiedenen Arten von Glück oder, wie es im Albumtitel sagt, Geschmacksrichtung von Glück. Nicht immer das euphorische große Glück, sondern auch kleine Momente der Freude und manchmal auch das Glück, etwas überstanden oder gar überlebt zu haben, werden da von ihr besungen. Hören wir nochmal rein. Hier ist Mina Richman mit Terrified of Change. 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

Terrified of Change war das von Mina Richman aus ihrem neuen Album Different Flavors of Being Happy. Gleichzeitig auch unser Album der Woche. Mina Richman, ja, die vereint mit ihrem Sound Soul, Pop, Folk, Spoken Word und Blues. Und das kommt vor allem in den ruhigen Stücken zum Tragen, die sie reduziert und auch fast allein singt. Aber es gibt auch eine andere Seite von ihr, die tanzbar, funky und mitreißend ist und die sie mit ihrer Band bei ihren Konzerten jedes Mal neu unter Beweis stellt. Wieder Lieder wie You Don't Like to Dance oder Take It to Go, die erinnern an den unwiderstehlich tanzbaren Indie-Disco-Sound der Nullerjahre und wären in einer gerechteren Welt sicher schon globale Millionenseller. Different Flavors of Being Happy von Mina Richman, unser Album der Woche, ist am 14. August erschienen. Am 23. Oktober kommt sie dann nach Oldenburg und spielt zusammen mit ihrer Band im Unikum.

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1: Die Exkursion Nationalsozialismus in Oldenburg mit dem Rad rund um die Innenstadt wird heute veranstaltet. Die politische Bildnerin Jasmina Binder stellt Orte der NS-Zeit vor, die heute fast nicht mehr als solche zu erkennen sind. Die TeilnehmerInnen erfahren hier mehr zu der NSDAP, ZwangsarbeiterInnen und der Rolle Oldenburgs im und nach dem Zweiten Weltkrieg. Der Treffpunkt für die Exkursion, der ist heute um 17.30 Uhr am Standesamt am Pferdemarkt. Dazu findet heute der interkulturelle Sprachtreff Meet and Speak statt. Hier kommen ältere Menschen und internationale Studierende zusammen, um neue Kontakte zu knüpfen und Sprachbarrieren sowie Vorurteile abzubauen. Meet and Speak startet heute um 16 Uhr, also in guten 10 Minuten im Inforum. Und zu guter Letzt wird heute erstmals der Dokumentarfilm All My Sisters von Regisseur Masoud Bakshi im Kinoladen gezeigt. Der Film verfolgt die Entwicklung der Schwestern Maya, Sarah und Malika über einen Zeitraum von 18 Jahren in Teheran. Dabei werden die gesellschaftlichen Erwartungen beleuchtet, mit denen sie konfrontiert werden. All My Sisters wird heute um 19.30 Uhr im Originalton in Farsi mit deutschen Untertiteln im Kinoladen in der Wallstraße gezeigt. Und das soll es auch schon wieder gewesen sein mit unseren Veranstaltungstipps für heute. Weiter geht's jetzt hier mit I Want the World to Stop von Belle and Sebastian.

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1: Um 16 Uhr mit Sönke Peters. Bundeskanzler Merz rechnet damit, dass sich die deutsche Wirtschaft bald erholt. Zum Abschluss der Kabinettsklausur in Neu-Hardenberg sagte Merz, die Rezession werde am Ende des Jahres überwunden sein. Aus der NDR-Nachrichtenredaktion Janine Artist.
2: Die Wirtschaft wachse schon und die Voraussagen für das kommende Jahr würden nach oben korrigiert, sagte Merz. Die Bundesregierung lege volle Konzentration auf Wachstum, Arbeitsplätze und Innovation. Im Bereich der künstlichen Intelligenz gäbe es ungeahnte große Chancen. Sie sei ein Katalysator für einen Aufbruch und ein modernes Deutschland. Bundesfinanzminister und Vizekanzler Klingbeil sagte, er traue der Bundesregierung zu, das Land durch Investitionen und Reformen aus der schwierigen wirtschaftlichen Lage herauszubringen. Deutschland solle wieder an die Spitze. Entscheidend dabei sei, dass man sich unabhängiger mache von den USA, China und den Tech-Konzernen aus dem Silicon Valley. Beschlüsse gab es bei der Kabinettsklausur nicht.
1: Im Prozess um die Gefahren sozialer Medien für Kinder und Jugendliche hat sich der Tech-Konzern Meta mit zahlreichen US-Bundesstaaten auf einen Vergleich geeinigt. Wie aus Dokumenten des zuständigen Bundesgerichts in Kalifornien hervorgeht, zahlt das Unternehmen umgerechnet bis zu 15 Milliarden Euro an die Staaten. Meta wird außerdem dazu verpflichtet, zeitliche Begrenzungen und nächtliche Sperren für Teenager einzuführen und es muss die Altersprüfung verbessern. 29 US-Bundesstaaten hatten dem Unternehmen vorgeworfen, mit seinen Online-Netzwerken Instagram und Facebook Minderjährige abhängig und psychisch krank zu machen. Mit der Einigung jetzt sind alle weiteren Forderungen von Bundesstaaten vor anderen Gerichten in den USA beglichen. In Nepal im Himalaya-Gebirge hat es schwere Überschwemmungen gegeben. Die Behörden sprechen von mittlerweile mindestens 95 Todesopfern. Hunderte Touristen werden im Grenzgebiet zur von China kontrollierten Provinz Tibet vermisst. Nach Angaben der Behörden auf nepalesischer Seite gibt es von etwa 400 Menschen kein Lebenszeichen. Die meisten von ihnen seien Touristen. Ganze Dörfer wurden durch Sturzfluten weggespült, Straßenbrücken sowie Kraftwerke beschädigt. In Tibet hat eine Schlammlawine viele Menschen unter sich begraben. Auch chinesische Staatsmedien berichten von mehreren Toten. Bundesfinanzminister Klingbeil ist dagegen, neben gezuckerten Limonaden und Softdrinks auch zuckerfreie Getränke zu besteuern. Er distanzierte sich von einem Arbeitspapier aus seinem Ministerium, das vorsieht, die geplante Zuckersteuer auf deutlich mehr Getränke anzuwenden, darunter auch Leitprodukte mit Süßstoff. Aus Berlin, Jan Zimmermann.
3: Der SPD-Politiker stellt jetzt klar, das mache er nicht mit. Das entsprechende Papier sei weder politisch geeint noch in der Koalition beschlossen. Beschlossen ist aber laut Klingbeil, dass eine Steuer auf zuckerhaltige Getränke kommt. Er hält es für richtig, etwas gegen die negativen Folgen eines zu hohen Zuckerkonsums, wie zum Beispiel Übergewicht, zu tun. In der Regierungskoalition sind die Pläne umstritten. Mehrere Unionspolitiker wollen verhindern, dass die Zuckersteuer auf möglichst viele Getränke ausgeweitet wird.
1: Der deutsche Staat hat noch nie so hohe Steuereinnahmen durch Erbschaften und Schenkungen generiert wie im vergangenen Jahr. Insgesamt waren es fast 21,5 Milliarden Euro, ein Anstieg um gut 60% im Vergleich zum Vorjahr. Das zeigen Zahlen des Statistischen Bundesamtes. Aus Wiesbaden, Gabi Beck.
4: Der Großteil entfällt dabei auf die Erbschaftssteuer mit 13,3 Milliarden Euro und 8,1 Milliarden Euro auf die Schenkungssteuer. Die Statistikbehörde erklärt den starken Anstieg damit, dass im Jahr 2025 vor allem doppelt so viele große Vermögen von mehr als 20 Millionen Euro übergeben wurden. Vor allem wurden Unternehmen übergeben, außerdem auch Grundbesitz und Bankguthaben und Wertpapiere. Kleinere Erbschaften und Schenkungen, die unterhalb der steuerlichen Freibeträge liegen, tauchen in der Statistik nicht auf.
1: Das Universitätsklinikum Rostock hat einen Oberarzt wegen Rassismusvorwürfen vom Dienst freigestellt. Der Palliativmediziner soll über einen längeren Zeitraum in sozialen Medien menschenverachtende Inhalte veröffentlicht haben. Er hat die Vorwürfe gegenüber der Klinikleitung bereits mündlich eingeräumt. Weitere Konsequenzen für den Mann würden jetzt geprüft, heißt es. Mecklenburg-Vorpommerns Wissenschaftsministerin Martin nannte die rassistischen Äußerungen zutiefst menschenverachtend, absolut inakzeptabel und erschütternd. Das erfordere harte Konsequenzen. Das waren die Nachrichten.
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7: Aktuell ist es eher wechselhaft hier in Oldenburg bei 24 Grad. Das sind auch die Höchstwerte für heute. Der Rest des Tages bleibt es noch wechselnd bewölkt. Ab und zu kommt auch immer wieder mal die Sonne raus. Dennoch bleibt es heute den ganzen Tag über noch trocken. Heute Nacht wird es klar, die Temperaturen sinken ab auf so um die 16 Grad. Und morgen dann der Donnerstag, der startet erstmal sonnig. Ab Mittag zieht es sich dann immer weiter zu. Ab Nachmittag und Abend ist dann immer wieder mit leichtem Regen zu rechnen. Morgen bei Höchstwerten von 26 Grad.
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7: Vorsicht einmal auf der A28 Bremen in Richtung Oldenburg. Ab Ganderkesee Ost ist hier die Richtungsfahrbahn gesperrt aufgrund eines Feuerwehreinsatzes. Davor gibt es 4 Kilometer Stau. Es wird hier empfohlen, die Umleitung U58 zu nehmen. Ansonsten aber keine Meldung von den Fernstraßen. Wir blicken ins Stadtgebiet. Hier ist die Donnerschwerstraße aktuell zwischen der Tarstrupper Straße und der Karlstraße gesperrt. Und die Paul-Kreis-Straße, die ist gesperrt und zwar komplett das Ganze noch bis Ende dieser Woche. Weiter geht's mit unseren Dauerbaustellen. Die begleitet uns noch ein bisschen länger. Gebaut wird weiterhin fleißig in der Twilbecker Trenne, in der Alexanderstraße, in der Tirpitzstraße und in der Ziegelhofstraße. Und das sollte es schon wieder gewesen sein mit dem Oldenburger Verkehr. Kommen Sie weiterhin gut und vor allen Dingen sicher durch die Straßen im Nordwesten mit Ihrem Lokalsender Oldenburg 1. Und der Sendung am Nachmittag im Studio für Sie ist weiterhin Thjörben Radke. Und wir hören jetzt Billy Idol mit White Wedding Part 1.

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Das war Ivo Martin mit Was du nicht siehst. Jetzt gibt's aber erstmal unseren Oldmogans Song des Tages und da ist heute Enough von Don Richard. Und Don Richard, das ist so eine Stimme, die sich nicht wirklich festlegen lässt. Die Sängerin bewegt sich irgendwo zwischen modernem R&B, Soul, Elektronika und Artpop und klingt dabei ja ziemlich unverwechselbar. Bekannt wurde die Sängerin mit Danity Kane und Diddy Dirty Money. Inzwischen hat sie sich längst als eigenständige und ausgesprochen experimentierfreudige Künstlerin etabliert. Ihre musikalischen Wurzeln liegen in New Orleans und ihrer kreolischen Herkunft. Ihr neuer Song Enough ist ein hypnotisch produzierter R&B-Track über Selbstwert und Erkenntnis. Die Sängerin selbst sagt über ihren Song, es geht darum, dass wir uns unseren Selbstwert nicht erst verdienen müssen, sondern dass wir schon immer wertvoll waren. Und das ist doch gut genug, um einmal hineinzuhören in Enough von Don Richard.

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1: Don Richard war das mit Enough, unser heutiger Song des Tages. Don Richard gibt damit einen Vorgeschmack auf ihr neues Album Creole Culture. Das Ganze erscheint dann am 9. Oktober.

0: Mia Audrey war das mit Beautiful Goodbyes um 16.30 Uhr. 16.30 Uhr bedeutet natürlich, dass es ein weiteres Mal Zeit ist für die Oldenburg 1 Lokalnachrichten. Und die gibt's jetzt von Livia Timmermann.
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3: Beim Abfallwirtschaftsbetrieb bleiben morgen mehrere Anlagen bis 13.30 Uhr geschlossen. Davon betroffen sind alle Anlagen des Entsorgungszentrums Neuenwege im Barkenweg und die Wertstoffannahmestelle Langenweg in der Felix-Wankel-Straße. Ab dem Nachmittag sind Anlieferungen von Abfällen wieder möglich. Der Grund für die Schließung sind interne Informations- und Schulungsveranstaltungen der Mitarbeitenden. Ab Freitag gelten wieder die regulären Öffnungszeiten. Das städtische Serviceportal bietet die Möglichkeit, Gewerbemeldungen jetzt auch online über die Website zu erledigen. So können Sie diese bequem, digital und ortsunabhängig tätigen. Zur Nutzung wird ein persönliches Bund-ID-Konto vorausgesetzt. Inzwischen können mehr als 300 Dienstleistungen online genutzt werden. Die Stadt Oldenburg muss ihren Anteil an Grünflächen bis 2030 erhöhen. Wie die Nordwestzeitung berichtet, sollen nach Vorgaben der EU mindestens 45% der Siedlungsflächen begrünt sein. Aktuell liegt es bei der Stadt bei knapp 44%. Um den Zielwert zu erreichen, sollen Flächen entsiegelt und Dächer begrünt werden. Eine Herausforderung hierbei könnte jedoch sein, dass 2/3 der Grünflächen im Privatbesitz liegen.
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0: Es ist bewölkt hier in Oldenburg, aktuell bei 23 Grad. Dazu gibt es auch noch ein bisschen Wind. Den Rest des Tages bleibt es bewölkt. Immer wieder könnt auch mal ein bisschen die Sonne rausgucken, aber eher weniger. Trocken bleibt es heute dennoch. Die Höchsttemperatur heute von 24 Grad haben wir bereits unterschritten. Es wird also nur noch kälter. Erstmals klar wird es dann wieder in der Nacht. Die Temperaturen sinken hier auf um die 16 Grad ab. Und morgen haben wir dann einen sonnigen Start. Ab Mittag zieht es sich dann immer weiter zu. Und Nachmittag sowie abends ist immer wieder mit leichtem Regen zu rechnen bei morgigen Höchstwerten von um die 26 Grad.
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0: Nichts los auf den Fernstraßen. Wir gucken ins Stadtgebiet. Hier ist die Donnerschwerstraße weiterhin gesperrt. Zwischen der Tastrupperstraße und der Karlstraße und die Polkreistraße ist komplett gesperrt. Das Ganze noch bis Ende dieser Woche. Gebaut wird ebenfalls unsere guten alten Dauerbaustellen, befinden sich wie gehabt in der Tilbeker Tredde, in der Alexanderstraße, in der Tirpitzstraße und in der Ziegelhofstraße. Und das soll es auch schon wieder gewesen sein mit dem Verkehr hier auf Oldenburg 1. Kommen Sie weiterhin gut und vor allen Dingen sicher durch den Verkehr am Nordwesten mit der Sendung am Nachmittag und mit ein bisschen Canned Heat.

0: Regelmäßig berichtet die Arbeitslosen-Selbsthilfe Oldenburg bei uns hier im Hörfunk aus ihrer Beratungstätigkeit. Guido Grüner von der ALSO hat oft mit Menschen zu tun, die zunehmend Schwierigkeiten damit haben, die Miete zu bezahlen oder überhaupt Wohnraum zu finden.
1: Bei Wohnraum und Wohnen darf man die Preise des Wohnraums nicht vergessen und die Qualität des Wohnraums. Wir denken es jetzt erstmal hier an dieser Stelle von Seiten des Geldes. Die Wohnungen werden immer teurer. Die eine Frage ist dann, wo bekomme ich, wenn ich nicht genug Geld habe, um meine Miete zu bezahlen, eventuell eine Hilfe her? So, die traditionelle Hilfe wäre erstmal das Wohngeld. Wohngeld ist eine Hilfe für Menschen, die Schwierigkeiten haben, ihre Miete zu bezahlen. Das können Einzelpersonen sein, allerdings auch Haushalte mit 10 Personen, wenn es eben ein Haushalt, also eine große Familie in einer großen Wohnung oder in einem Haus ist. Manchmal findet man eine erste Antwort, wenn man Lust hat, einen einfachen Wohngeldrechner im Internet. Was weiß ich, ich arbeite einfach mit dem Wohngeldrechner, der einfach gestrickt ist, Stadt Osnabrück, Wohngeldrechner. Da kann man ein paar Daten eingeben. Da kann man auch für die Stadt Oldenburg das eingeben. Da kriegt man vielleicht so ein Gefühl dafür. Aber viel mehr ist es dann eben auch nicht. Der zweite Punkt wäre, kommt zu uns in eine Beratung. Da können wir das mit dem Wohngeld für die Stadt Oldenburg und eure familiäre und Mietsituation oder eben auch bei Wohneigentum können wir uns genauer angucken. Der zweite Punkt und dann noch viel, viel dramatischer. Oftmals ist die Mietkostenanerkennungsgrenze beim Jobcenter. Da war es ja vor ungefähr 10 Jahren so, dass die Stadt Oldenburg so, was die Grenzen der Übernahme, Anerkennung der Mietkosten beim Jobcenter, beim Sozialamt, eine gute Stufe nach oben gegangen ist und dann hatten wir relativ lange Ruhe an dieser Stelle. Inzwischen sehen wir allerdings schon, dass, ich sag mal, ungefähr seit Beginn der Corona-Zeiten die Mieten immer mehr explodiert sind und dann sehen wir es auch, dass es ganz relativ viele Haushalte in der Stadt Oldenburg gibt, die zwar einerseits schon Geld vom Jobcenter bekommen, aber die Kosten für das Wohnen bei diesen Familien so groß sind, dass sie monatlich aus ihrem laufenden Geld 200 bis 300 € noch für die Miete dazu bezahlen müssen, also über das, was das Jobcenter für angemessen hält. Und da, wenn man weiß, dass man von dem Jobcenter-Geld sowieso kaum über die Runden kommt, weiß man, was das dann noch bedeutet. Nämlich in der Beratung kennen wir es, dass Leute dann versuchen, über dieses Dilemma mit Privatkrediten rauszukommen und dann haben sie irgendwie 3.000 bis 5.000 € Privatkredite oder sonst was aufgenommen und kommen immer noch nicht klar. Sprich, warum machen wir das jetzt hier kurz vor der Wahl zum Thema? Das Thema Wohnen war nach unseren Gesprächen mit Privat, mit Bürgermeisterkandidaten und Ähnlichem immer ein Thema, wo gesagt wird, ja, das ist irgendwie schon ein Problem. Die nächste Antwort ist, ja, es fehlen Wohnungen. Und dann sage ich immer, ja gut, bis Wohnungen gebaut werden und dann noch bezahlbare Wohnungen, das dauert vielleicht 10 bis 20 Jahre und darauf können wir heute nicht warten. Sondern, also was wir einfach brauchen, ist beim Jobcenter oder Sozialamt ein Stück weit eine realistische Einschätzung, welche Wohnungen zu einem bezahlbaren Preis kann man überhaupt finden und anmieten in der Stadt Oldenburg. Weil erst dann macht es Sinn, einer Familie, die im Leistungsbezug vom Jobcenter zum Beispiel ist, zu sagen, such dir doch eine billigere Wohnung. Es könnte ja diese Gelegenheit geben. Dann sage ich natürlich auch, ja, das könnte es geben. Aber wenn 100 Leute suchen, aber bloß 2 Wohnungen zu kriegen sind, dann weiß man genau, was das Ergebnis ist, nämlich 98 kriegen keine Wohnung. Und dann ist jetzt für uns in der Beratung immer die deutliche Frage, ja mein Gott, wann hat eine Familie eigentlich bei der Wohnungssuche genug getan, damit das Jobcenter einsieht oder versteht, dass die Menschen sich schon drum gekümmert haben, aber eben nicht 7 Tage in der Woche, 24 Stunden am Tag nach der Nadel im Heuhaufen suchen. Gut, also von daher denke ich, wenn man jetzt mit Parteien spricht, wenn man sich Parteiprogramme anguckt, die sich hier in der Stadt Oldenburg zur Wahl stellen, dann sollte man sich genau eben den Punkt angucken, welche Partei, welcher Kandidat, welche Kandidatin fürs Oberbürgermeisteramt geht eigentlich mit den Nöten von ganz, ganz vielen Menschen in der Stadt, bezahlbaren Wohnungen zu haben, am realistischsten um? Das wäre ganz wichtig und auf jeden Fall entscheidet euch auch nach solchen Themen quasi des tatsächlichen Gebrauchswertes der Politik, die die machen wollen. Weil wir denken immer, es ist das Schlimmste, in einer Stadt wohnen zu müssen, wo ich denke, ich verliere meine Wohnung, weil ich sie nicht bezahlen kann. Und es muss in dieser Stadt ein Klima her, das keine Angst hat, obdachlos zu werden, weil das Jobcenter zu wenig zahlt oder weil der Vermieter immer mehr die Mieten erhöht. Auch gegen diesen Mietwucher könnte ein politisches Klima in der Stadt helfen, dass da eben nicht unnötig viel Angst entsteht unter den Menschen. Und das können wir, denke ich, mit der Wahl am 13.09. beeinflussen.
0: Die Beratungsräume der Arbeitslosen-Selbsthilfe, die befinden sich in der Donnerschwerstraße 55. Informationen zu den Öffnungszeiten, die gibt's im Internet unter www.also-zentrum.de.

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2: Heute wird erstmals der Dokumentarfilm All My Sisters von Regisseur Masoud Bakshi im Kinoladen gezeigt. Der Film verfolgt die Entwicklung der Schwestern Maya, Sarah und Maleka über den Zeitraum von 18 Jahren in Teheran. Dabei werden die gesellschaftlichen Erwartungen beleuchtet, mit denen sie konfrontiert werden. All My Sisters wird heute um 19.30 Uhr im Originalton in Farsi mit deutschen Untertiteln im Kinoladen gezeigt. Die Exkursion Nationalsozialismus in Oldenburg mit dem Rad rund um die Innenstadt wird heute veranstaltet. Die politische Bildnerin Jasmina Binder stellt Orte der NS-Zeit vor, die heute fast nicht mehr als solche zu erkennen sind. Die TeilnehmerInnen erfahren hier mehr zu der NSDAP, ZwangsarbeiterInnen und der Rolle Oldenburgs im und nach dem Zweiten Weltkrieg. Der Treffpunkt für die Exkursion ist heute um 17.30 Uhr am Standesamt am Pferdemarkt. Und zu guter Letzt, heute wird um 20.45 Uhr der packende Thriller The Housemaid, wenn sie wüsste, im Open-Air-Kino im Cineca gezeigt. In dem Film werden Sydney Sweeney und Amanda Seyfried in die Abgründe einer wohlhabenden Familie entführt. Die Bestseller-Verfilmung von Regisseur Paul Feig verspricht überraschende Wendungen, also perfekt für einen lauen Sommerabend voller Spannung. Tickets können online auf der Webseite des Cinecars oder an der Abendkasse erworben werden. Das Ganze findet im Open-Air-Kino hinter der Kulturetage statt. Und das waren auch schon unsere Veranstaltungstipps für den heutigen Abend.

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1: Um 17 Uhr mit Sönke Peters. Bundeskanzler Merz hat sich nach der Kabinettsklausur in Brandenburg unter anderem zur Rentenreform geäußert. Er wies Forderungen zurück, die sogenannte Rente mit 63 doch beizubehalten. Die Reformpläne sehen vor, sie abzuschaffen. Aus Berlin Benjamin Großkopf.
2: Ein Kernstück der Rentenreform, so sieht Kanzler Merz das Ende der sogenannten Rente mit 63 und hat jetzt sehr deutlich gemacht, für ihn gibt es keine Möglichkeit mehr, hier zu verhandeln. Nach der Klausur mit seinem Kabinett sagte Merz, dass die Bundesregierung sich einig sei, alle Anreize zur Frühverrentung müssten beendet werden, über Härtefälle sei noch zu sprechen. Vor allem aus den Ländern gibt es Kritik an dem Vorhaben von SPD-Regierungschefs, zuletzt aber auch von den drei CDU-Ministerpräsidenten im Osten. Die Rente mit 63 bedeutet, dass man nach 45 Beitragsjahren abschlagsfrei in Rente gehen kann. Dass das künftig nicht mehr geht, ist ein Vorschlag der von der Bundesregierung eingesetzten Rentenkommission.
1: Der Tech-Konzern Meta hat einer Milliardenstrafe in den USA zugestimmt. Dutzende Bundesstaaten hatten gegen Meta geklagt, weil sie dem Konzern vorwerfen, Kinder und Jugendliche mit seinen Plattformen Instagram und Facebook süchtig zu machen. Aus der NDR-Nachrichtenredaktion Thorsten Lange.
3: Dieses Gerichtsverfahren beendet Meta durch die Zahlung von umgerechnet rund 15 Milliarden Euro. Auf diesen Vergleich haben sich der Konzern und die klagenden 29 US-Bundesstaaten geeinigt. Das Geld geht jetzt in ihre Kassen. Meta sagt zu, seine Praktiken bei Social Media zu ändern. So will der Konzern Zeitbeschränkungen für Minderjährige einführen sowie nächtliche Zugangssperren. Die US-Bundesstaaten hatten ursprünglich umgerechnet 172 Milliarden Euro Strafe verlangt. Der Prozess vor Geschworenen im kalifornischen Auckland hatte vergangene Woche begonnen.
1: In der Gebirgsregion in Nepal sind mehrere hundert Menschen von Wassermassen mitgerissen worden. Unter den Vermissten sind auch viele Touristen. Die Polizei bestätigte inzwischen mindestens 95 Tote. Der aus Tibet nach Nepal fließende Fluss Bote Kosi hatte sich plötzlich in eine riesige Sturzflut verwandelt. Das ist auf Handyaufnahmen von Augenzeugen zu sehen. Unsere Korrespondentin für die Region, Lena Bodewein, berichtet, was dort passiert ist.
4: In den Schluchten des Himalaya entfaltet sich die Wucht einer solchen Welle natürlich total und die hat Touristen, also viele Bergwanderer, hunderte von ihnen mitgerissen. Auch Wasserkraftwerke sind zerstört worden und dabei sind die Menschen, die dort arbeiten, wahrscheinlich auch davongeschwemmt worden. Und weiter unten im Land sieht man, wie Brücken von dieser Flutwelle mitgerissen werden und wie das Land nach der Katastrophe nur eine einzige Schlammmasse ist. Und auch auf der anderen Seite der Grenze in Tibet ist die Zerstörung wohl groß. Die chinesischen Staatsmedien berichten von, Zitat, zahlreichen Toten. Und Präsident Xi ruft zu einer großen Rettungsaktion auf.
1: In Norddeutschland ist der mutmaßliche Chef eines internationalen Drogennetzwerks festgenommen worden. Ein Haftrichter in Stade ordnete Untersuchungshaft an. Polizisten durchsuchten Wohnungen und Firmengebäude in Hamburg und Lüneburg und beschlagnahmten etwa 2,1 Millionen Euro sowie Beweismittel. Das Netzwerk soll versucht haben, 4 Tonnen Kokain aus Südamerika einzuschmuggeln. Außerdem soll es auf Plantagen im Kreis Lüneburg und in Hamburg große Mengen Cannabis angebaut haben. In Köln hat die weltgrößte Computerspielemesse Gamescom begonnen. Heute dürfen erstmals nur Fachbesucher die neuesten Gaming-Trends ansehen und ausprobieren. Ab morgen dann auch das allgemeine Publikum. Aus Köln Martin Schütz.
5: Heute ist es noch ziemlich entspannt auf der Gamescom. Erst morgen wird es richtig voll. Noch muss niemand stundenlang anstehen und warten. Die Stimmung bei den Fachbesuchern ist gut. In den Hallen zeigen mehr als 1600 Aussteller ihre Neuheiten. Teilweise bauen sie komplette Themenwelten auf. Es gibt Nachbauten von mittelalterlichen Tavernen, asiatischen Landschaften oder komplette Baustellen mit echten Baggern. An den großen Ständen können pro Tag mehrere tausend Menschen die Neuheiten testen. Einige erscheinen erst in ein paar Monaten auf dem Markt.
1: Das waren die Nachrichten.
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6: Flaute oder Rückenwind?
7: Das Wetter im Nordwesten.
6: Es ist bewölkt hier in Oldenburg, aktuell bei 23 Grad und das läuft noch den ganzen Tag über so. Die Wolken werden erstmal nicht weichen, dennoch bleibt es trocken, auch wenn es ein wenig windig ist. In Nacht wird es erstmals wieder klar, die Temperaturen sinken ab auf so um die 16 Grad und morgen dann am Donnerstag, da haben wir einen sonnigen Start. Ab Mittag zieht es dann allmählich immer weiter zu. Nachmittag sowie abends ist dann mit leichtem Regen zu rechnen bei morgigen Höchstwerten von 26 Grad.
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6: Nichts los auf den Fernstraßen. Wir blicken ins Stadtgebiet. Hier ist die Donnerschwerer Straße gesperrt. Und zwar zwischen der Tarstrupper Straße und der Karlstraße und die Paul-Kreis-Straße. Die ist ebenfalls gesperrt. Das Ganze noch bis Ende dieser Woche. Dauerbaustellen haben wir auch. Gebaut wird aktuell in der Twilbecker Tredde, in der Alexanderstraße, in der Tippelsstraße und in der Ziegelhofstraße. Und das war's auch schon wieder mit dem Oldenburger Verkehr hier auf Ihrem Lokalsender des Vertrauens Oldenburg 1. Kommen Sie weiterhin gut und vor allen Dingen sicher durch die Straßen im Nordwesten. Wir machen jetzt weiter mit unserer Sendung am Nachmittag. Im Studio für Sie ist weiterhin Thorben Radtke. Wir haben noch eine gute Stunde und wir hören jetzt ein bisschen The Cure mit In Between Days.

0: Die Beatles waren das mit Don't Let Me Down. Jetzt gucken wir mal auf die Indie-Pop-Band Raum 27 aus Bremen. Die lockte nämlich am 5. August zahlreiche BesucherInnen zu Einfach Kultur in den Gleispark und sorgte mit einem Mix aus gesellschaftskritischen Texten und Liebesliedern für ausgelassene Stimmung. Lea Pieklaps, die hat vor dem Konzert einmal mit Sänger Tristan und Gitarrist Mattes über politische Statements, neue Outfits und natürlich auch ihren Auftritt in Oldenburg gesprochen.
1: Wie ist das für euch heute, das Einfach Kulturfestival im Gleispark hier in Oldenburg zu eröffnen?
2: Wir haben ja tatsächlich schon, ich glaube, 4-mal hier gespielt und das war jedes Mal richtig, richtig schön, richtig, richtig familiär und ich glaube, beim ersten Mal haben wir es auch eröffnet. Heute schließen wir das ja mehr oder weniger so und es fühlt sich eigentlich ganz schön an, so einen Weg gegangen zu sein mit Oldenburg zusammen. Es war jedes Mal so schön, dass ich jedes Mal auf der Bühne gesagt habe, wir sollten mal hier eine eigene Show spielen. Es hat jedes Mal immer nicht so ganz funktioniert, weil dadurch, dass wir ja auch aus dem Norden kommen, wir dann andere Städte, also Bremen gerade natürlich irgendwie als Heimatstadt dann irgendwie schon priorisiert haben, was so die größere Location irgendwie angeht. Deswegen sind wir ganz, ganz doll happy, dass wir jetzt bei der folgenden Tour endlich unser Versprechen einlösen können und wir unsere allererste richtige offizielle Show hier in Oldenburg spielen. Und, das fällt mir jetzt gerade ein beim Erzählen, eine unserer allerersten Shows jemals haben wir auch in Oldenburg gespielt, in der Umbaubar. Das ist aber auch schon ewig her.
3: 2020.
2: Yes, genau. Deswegen eigentlich so ein Full-Circle-Moment.
1: Hast du auch noch was zu ergänzen?
3: Nee, ich glaube, Tristan hat alles genannt. Kann es sein, dass wir heute vielleicht die Konzertreihe Einfach Kultur eröffnen?
2: Ah.
3: Ist das so?
1: Ja, genau.
3: Oh, ja, sorry, okay. Das ist natürlich cool. Also ich glaube, die VeranstalterInnen, die haben ein gutes Gefühl mit uns, laden uns immer gerne wieder ein. Wir sagen immer gerne wieder zu. Es ist immer ein toller Abend am Ende hier. Die Leute freuen sich. Man kann es auch, wie wir es heute sehen, mitten in der Woche mal machen. Es ist irgendwie eine Studi-Stadt, wo die Leute auch mittwochs Bock haben auf Konzerte und vorbeizukommen. Deswegen ist es fast schon so ein No-Brainer.
1: Ja, jetzt haben wir so ein bisschen über Oldenburg und das Einfach Kulturfestival gesprochen. Ich würde gerne auch noch mal ein bisschen auf eure Musik zu sprechen kommen. Einige eurer Songs enthalten ja ganz klare politische Statements und Gesellschaftskritik. Was bewegt euch dazu, solche Themen in eurer Musik anzusprechen und euch als Band politisch zu positionieren?
2: Wir neigen dazu, uns auf die Fahne so ein bisschen zu schreiben, dass wir einfach generell, dass uns der Alltag bewegt und wir in unsere Texte einfach gerne über unseren Alltag und das, was uns umtreibt, einfach zu schreiben. Ich glaube, dann wäre es fast schon, also es wäre einfach unfassbar schwierig, diese Themen dann auszulassen, weil die natürlich allgegenwärtig sind und überall bei uns im Alltag vorkommen. Und ich glaube, wir müssen uns deutlich mehr anstrengen, nur Liebeslieder zu schreiben, weil das natürlich einen großen Teil auch einnimmt in unserer Welt, aber nicht ausschließlich.
1: Wie sind denn die Reaktionen auf solche Songs? Gibt es da auch Gegenwind?
2: Da gibt es schon sehr viel Gegenwind. Ich glaube, dass das am Anfang für uns natürlich erstmal was ganz, ganz Neues war, was man auch einfach auch neben der Bühne und als Person des öffentlichen Lebens irgendwie auch erstmal einordnen muss. Gerade wenn es dann auch sehr persönlich wird in diesen Anfeindungen. Aber jetzt mittlerweile habe ich eher das Gefühl, dass wir im Kern uns eigentlich immer, jetzt nicht freuen, aber wir haben das Gefühl, wir machen was richtig, wenn da Gegenwind kommt.
1: Ja, hast du noch was zu ergänzen?
3: Ich glaube, dass man auch immer nicht vergessen darf, dass natürlich viele Menschen und vor allen Dingen auch Gegengruppierungen und Meinungen im Internet immer sehr schnell verbreitet werden oder es sehr einfach ist, unter unserem Bild oder unserem Reel zu kommentieren und irgendwie Hass zu verbreiten. Aber wir haben es, glaube ich, noch fast nie erlebt, dass sich wirklich mal ein Mensch getraut hat, sich so direkt vor uns zu stellen und uns das ins Gesicht zu sagen. Das wäre, glaube ich, nochmal eine neue Situation, beziehungsweise, glaube ich, da gibt es ganz viele andere Menschen, die sich auch einfach politisch jeden Tag einsetzen und die da eine ganz andere Art von Gewalt und auch Hass nochmal spüren, weil die es wirklich tagtäglich, wenn sie auf die Straße gehen, wirklich aushalten müssen. Und wir haben da gerade noch ein bisschen das Privileg, dass das Social Media so ein bisschen abfedert oder es auch nur auf Social Media stattfindet, weil sobald wir auf unsere Konzerte kommen, ist es irgendwie die coolste Community und die coolste Welt und wir können nichts von diesem Hass feststellen. Und die Leute, die da nicht dabei sein wollen, die können uns eigentlich nur leid tun.
1: Ihr tragt bei euren Shows ja immer sehr besondere und auch, wie ich finde, ziemlich coole Outfits. Tristan, du hast bei den letzten Konzerten zum Beispiel auch oft Crop-Tops getragen. Dienen diese Outfits eher dem modischen Aspekt oder wollt ihr damit auch ein Statement setzen?
2: Ich glaube, das Statement kam erst so nach. Ich glaube, für uns war es einfach, wir hatten so einen Punkt, wo wir gesagt haben, okay, wir möchten gerne so ein bisschen das Gefühl vermitteln, dass wir uns nicht nur weiterentwickeln, aber dass wir in unseren Prozessen auch, dass wir die auch nach außen irgendwie tragen möchten, im wahrsten Sinne des Wortes. Und das war grundsätzlich einfach eher so, dass wir sagen, wir wollen einfach einen Style haben und wir wollen irgendwie mal uns mit einem Stylisten irgendwie zusammen hinsetzen. Und das haben wir dann auch gemacht und dann haben wir grundsätzlich einfach gebrainstormt, was uns einfach gefällt. und was wir gerne tragen möchten. Und dass es dann natürlich auch irgendwie diese politische und aktivistische Komponente mit sich trägt, das finde ich irgendwie sehr schön und sehr, sehr wichtig. Aber ich glaube, wir mögen es einfach, also ich habe es eigentlich schon immer gemocht, irgendwie so genderfluide Sachen einfach irgendwie zu tragen und denke da aber auch nicht so viel nach. Und das finde ich eigentlich auch wichtig.
1: Ja, wie ist das bei dir?
3: Ich bin tatsächlich ein Mensch, ich habe total wenig mit Style und mit Klamotten am Hut oder ich beschäftige mich da einfach gar nicht mit, weil das überhaupt nicht meine Welt ist. Deswegen ist es super, dann Menschen auf einmal zu haben, die einem da so ein bisschen helfen können und so eine Art Beratung und ein Outfit zurechtlegen. Das hat mir jetzt total geholfen jetzt schon diesen Sommer, weil ich mich dann auf der Bühne, wenn ich es dann trage, schon sehr wohl fühle. Ich habe jetzt noch keine Crop Tops in meinem Styling Board mit drin, aber ich würde auch niemals Nein dazu sagen. Ich bin sehr gespannt, wie wir uns da irgendwie noch so weiter ausleben und weiterentwickeln.
1: Ja, sehr schön. Festivals wie heute sind ja nun auch ein Ort, um Bands kennenzulernen, die man vorher vielleicht noch gar nicht so auf dem Schirm hatte. Wenn ihr jetzt vielleicht für eure potenziellen neuen Fans in ein paar Sätzen beschreiben müsstet, was euch und eure Musik ausmacht, was würdet ihr sagen?
3: Wir sagen eigentlich fast immer, Raum 27 ist eine energetische, liebevolle Umarmung, wenn man so will. Also es können alle zusammenkommen, die Bock auf eine wunderbare Zeit haben, auf eine tolle Community, in der versucht wird, Acht aufeinander zu geben, dass es allen gut geht zu jeder Zeit. Raum 27 macht, wie wir schon drüber gesprochen haben, politische Texte, aber auch manchmal einfach nur ganz platte Liebessongs. Es ist irgendwie alles dabei. Ja.
1: Hast du noch was zu ergänzen?
2: Ich glaube, nur zusammenfassend, dass Raum 27 Shows einfach irgendwie Spaß machen sollen, Menschen sich gesehen und empowered fühlen sollen. Und die Macht zu besitzen, Menschen irgendwie eine gute Zeit zu schenken, ist, glaube ich, so eines der größten Güter, die wir so für uns entdeckt haben. Und ja, genau.
1: Noch als ganz kleinen Blick in die Zukunft. Wie sieht es aus mit neuer Musik? Können Fans da in absehbarer Zeit mit neuen Lieblingsliedern rechnen?
3: Guckt ihr das Konzert heute Abend?
1: Auf jeden Fall.
3: Okay, dann werdet ihr wahrscheinlich feststellen, dass vielleicht im Set so ein kleiner unveröffentlichter Track drin ist. Das werden wir heute ausprobieren. Ja, so viel dazu.
0: Das war Raum 27 bei Einfachkultur im Gleispark. Das Konzert ist jetzt ja schon gelaufen, aber keine Sorge. Am 19.12. sind sie im Pier 2 in Bremen und im nächsten Jahr dann am 22. April in Oldenburg zu sehen. Da spielen sie nämlich in der Kulturetage. Die neue Single Cherie, die gerade schon so ein bisschen angeteasert wurde, die ist am Freitag erschienen und ab sofort auch hier bei uns im Radio zu hören. Und zwar ziemlich genau jetzt.

Und das war auch schon der neue von Raum 27, Cherie, hier am Nachmittag bei Oldenburg 1. Ja, die Sendung am Nachmittag, die geht noch eine gute halbe Stunde bis 18 Uhr, dann bin ich hier aus dem Studio raus. Aber auch danach gibt's natürlich diverses Programm, nämlich heute um 18 Uhr, da läuft die Sendung Mazel Tov zusammen mit Thomas Kleinspähen. Heute dabei ist der Professor Johannes Becke im Gespräch, der kommt von der Uni Heidelberg. Und zwar gibt's da heute eine Sendung zum Thema Zionismus und vor allem auch Antizionismus. Das also sehr informativ. Das Ganze gibt's heute Abend um 18 Uhr zu hören. Und zur Not sollte das interessant sein, aber verpasst werden, gibt's das auch nochmal am 30. August um 19 Uhr zu hören hier auf Oldenburg 1.

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0: Ich unterbreche ja nur äußerst ungern, aber wir haben es jetzt 17.30 Uhr. Damit ist ein letztes Mal Zeit, für heute zumindest, für die Oldenburg 1 Lokalnachrichten. Und die gibt's jetzt von Livia Timmermann.
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2: Beim Abfallwirtschaftsbetrieb bleiben morgen mehrere Anlagen bis 13 Uhr geschlossen. Davon betroffen sind alle Anlagen des Entsorgungszentrums Neuenwege im Bagenweg und die Wertstoffannahmestelle Langweg in der Felix-Wankel-Straße. Ab dem Nachmittag sind Anlieferungen von Abfällen wieder möglich. Der Grund für die Schließung sind interne Informations- und Schulungsveranstaltungen für die Mitarbeitenden. Ab Freitag gelten wieder reguläre Öffnungszeiten. Das städtische Serviceportal bietet die Möglichkeit, Gewerbemeldungen online über die Website zu erledigen. So können diese bequem, digital und ortsunabhängig getätigt werden. Zur Nutzung wird allerdings ein persönliches Bund-ID-Konto vorausgesetzt. Durch das neue Angebot sparen BürgerInnen und Unternehmen Zeit und Wege. Inzwischen können mehr als 300 Dienstleistungen online genutzt werden. Die Stadt Oldenburg muss ihren Anteil an Grünflächen bis 2030 erhöhen. Wie die Nordwestzeitung berichtet, sollen nach Vorgaben der EU mindestens 45% der Siedlungsflächen begrünt sein. Aktuell liegt die Stadt bei knapp 44%. Um den Zielwert zu erreichen, sollen Flächen entsiegelt und Dächer begrünt werden. Eine Herausforderung könnte jedoch sein, dass 2/3 der Grünflächen im Privatbesitz liegen.
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0: Es ist bewölkt, immer noch hier in Oldenburg, aktuell bei 22 Grad, den Rest des Tages bleibt es wechselnd bewölkt, ab und zu guck mal vielleicht ein bisschen die Sonne durch, ansonsten ist es trocken und windig. Bis in die Nacht, da wird es klar, die Temperaturen sinken auf um die 16 Grad ab und morgen startet erstmal sonnig, ab Mittag zieht es dann immer weiter zu und am Nachmittag und am Abend sind auch wieder leichte Regenschauer möglich, bei morgigen Höchstwerten von 26 Grad.
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0: Vorsicht auf der Oldenburger Stadtautobahn, der A293, zwischen Oldenburg-Nord und Oldenburg-West, sowie zwischen Oldenburg-Etzhorn und Oldenburg-Nadorst. Hier herrscht gefahrlich einen defekten LKW auf dem linken Fahrstreifen. Fahren Sie hier also besonders vorsichtig. Weiter geht's im Stadtgebiet. Hier ist die Donnerschwerstraße aktuell zwischen der Tarstrupper Straße und der Karlstraße gesperrt. Und die Paul-Kreis-Straße ist komplett gesperrt, das Ganze noch bis Freitag. Weiter geht's mit den Dauerbaustellen. 4 Stück haben wir hier in Oldenburg. Gebaut wird in der Twilbeker Tredde, in der Alexanderstraße, in der Türpitzstraße und in der Ziegelhofstraße. Das war's auch schon mit dem Oldenburger Verkehr. Kommen Sie weiterhin gut und vor allem sicher an Ihr Ziel mit Ihrem Lokalsender Oldenburg 1. Wir starten jetzt mit der letzten halben Stunde der Sendung am Nachmittag und das machen wir mit einem absoluten Klassiker, mit Runnin' von The Far Side.

0: Seit Anfang des Monats gelten neue Regelungen fürs Gewährleistungsrecht und auch für das Recht auf Reparatur. Was genau diese Änderungen hervorbringen und worauf auch VerbraucherInnen besonders achten sollten, darüber habe ich mich einmal mit Laura Katharina Althoff von der Verbraucherzentrale Oldenburg unterhalten. Die hat mir ein bisschen mehr dazu erzählt.
1: Ab Anfang des Monats, also seit Anfang August, gelten andere Regelungen, unter anderem zum neuen Recht der Reparatur und zur Gewährleistung. Welche Änderungen gibt es denn da so? Welche haben sich neu ergeben?
2: Also für Waren, die seit dem 31.07.26 neu gekauft werden, gilt eine Veränderung im Gewährleistungsrecht. Und zwar hat man normalerweise ab Kaufdatum 2 Jahre Anspruch darauf, dass bei Mängeln repariert oder ersetzt wird. Und wenn eine Ware wegen eines Mangels repariert wird, wird nun diese Frist einmalig auf 3 Jahre ab Kauf verlängert. Und außerdem gibt es für bestimmte Arten von Produkten jetzt Vorgaben zur Reparierbarkeit, das sogenannte Recht auf Reparatur. Da geht es zum Beispiel um Ersatzteile und eine Bauart, bei der eine Reparatur überhaupt möglich ist. Das ist dann erst nach der Gewährleistungsfrist möglich.
1: Und wie wird jetzt diese Gewährleistung nach der neuen Regelung abgewickelt? An wen muss man sich als Verbraucher oder Verbraucherin wenden?
2: Ganz wichtig ist grundsätzlich bei Mängeln von Kaufsachen, sich mit den Ansprüchen immer an den Vertragspartner zu richten. Also an die Verkäuferin oder den Verkäufer, nicht den Hersteller. Es sei denn, die Ware wurde direkt vom Hersteller gekauft. Das war aber auch vorher schon so. Genauso wie die Vorgehensweise zur Behebung des ursprünglichen Mangels, die also auch unverändert geblieben ist. Der Mangel muss innerhalb von 2 Jahren ab Kauf angezeigt werden und der Verkäufer oder die Verkäuferin kümmert sich dann kostenlos um die Nacherfüllung, also eine Reparatur oder ein Ersatzgerät. Bei Verträgen ab dem 31.07.2026 haben Kundinnen und Kunden jetzt nicht nur wie bisher das Wahlrecht zwischen Reparatur oder Ersatz, der Verkäufer muss auch ausdrücklich über dieses Wahlrecht informieren. Wenn sich Verbraucherinnen dann für eine Reparatur entscheiden, verlängert sich die Gewährleistungsfrist automatisch. Wichtig ist aber, wie immer bei der Gewährleistung, dass der Verkäufer den Mangel auch anerkennt und aus seiner gesetzlichen Pflicht heraus nachbessert und nicht aus Kulanz. Denn ansonsten kann es Schwierigkeiten mit der Anerkennung der verlängerten Frist geben.
1: Und das gilt dann immer, wenn irgendwas an einem Gerät kaputt geht innerhalb von 2 oder dann auch sogar 3 Jahren?
2: Nicht ganz. Bei Gebrauchtwaren kann zum Beispiel die Gewährleistung auf 1 Jahr verkürzt werden. Und generell hat man ja Gewährleistungsansprüche nur, wenn der Mangel bereits beim Kauf vorlag. Damit ist aber nicht gemeint, dass der Mangel bereits offensichtlich gewesen sein muss, sondern dass er im Ansatz vorhanden war und nicht etwa selbst durch unsachgemäße Benutzung verursacht wurde. Dank der sogenannten Beweislastumkehr geht das deutsche Gesetz bei Verbraucherinnen und Verbrauchern im ersten Jahr ab Kauf davon aus, dass der Mangel bereits von Anfang an vorlag. Im zweiten Jahr müssen Verbraucherinnen dann das Gegenteil beweisen, wenn der Verkäufer den Mangel nicht anerkennt. Auch bei der neuen wegen Reparatur verlängerten Gewährleistungsfrist gilt die Beweislastumkehr nur im ersten Jahr. Aber ja, sollte bei einem bereits reparierten Gerät erneut ein Mangel auftreten, besteht dann dem Grunde nach ein Anspruch auf Gewährleistung auch noch im dritten Jahr nach dem Kauf.
1: Recht auf Reparatur kennt man ja so primär von Smartphones beispielsweise. Für welche Produktgruppen gilt denn das neue Recht auf Reparatur?
2: Bisher gilt das unter anderem für Haushaltsgeräte wie Staubsauger, Geschirrspüler und Waschmaschinen, aber auch wie gesagt für Smartphones, aber auch Tablets, Fernseher, Bildschirme und sogar bestimmte Akkus und Datenspeicher. Diese Liste wird auch noch stetig erweitert werden.
1: Wer genau ist denn für die Reparatur verantwortlich und auch zu welchen Kosten?
2: Der Anspruch aus dem neuen Paragraph 479b BGB gilt grundsätzlich gegenüber dem Hersteller. Dieser darf für die Reparatur ein angemessenes Entgelt verlangen, das aber nicht von der Reparatur abschrecken darf. Kundinnen und Kunden dürfen die Reparatur auch von einem anderen Reparaturservice oder sogar in einem Repair-Café durchführen lassen. Das Recht auf Reparatur regelt, dass das Gerät reparierbar sein muss und dass der Hersteller bestimmte benötigte Ersatzteile zu angemessenen Preisen zur Verfügung stellen muss.
1: Und für wie lange muss ein Hersteller dann eine solche Reparierbarkeit gewährleisten?
2: Je nach Art der Ware muss die Reparatur bis mindestens 7 oder sogar 10 Jahre nach dem Zeitpunkt möglich sein, wo das Produkt zuletzt in den Verkehr gebracht, also neu verkauft wurde.
1: Gilt das dann auch erst für Produkte, die nach dem 31.07. gekauft wurden?
2: Nein, es kann auch schon für früher gekaufte Produkte gelten. Seit Ende Juli sind jetzt alle Hersteller verpflichtet, das Recht auf Reparatur für ihre betroffenen Warengruppen umzusetzen. Es kann auch zum Beispiel für eine Waschmaschine gelten, die 2023 gekauft und Ende 2024 zuletzt in Verkehr gebracht wurde. Diese müsste dann noch 10 Jahre, also bis Ende 2034, reparierbar sein. Bei Smartphones gilt diese Neuerung allerdings erst für Modelle, die ab dem 20. Juni 2025 eingeführt wurden.
1: Was sollte ich denn als Kunde oder Kundin am besten nutzen? Ist das die normale Gewährleistung, eine Garantie oder das Recht auf Reparatur?
2: Also, wenn die Voraussetzungen erfüllt sind, ist die gesetzliche Gewährleistung in aller Regel die beste Wahl, weil sie kostenlos ist und auch alle Versand- und Materialkosten übernommen werden, die eventuell noch anfallen. Eine Alternative zur Gewährleistung kann eine Garantie sein, die aber eine freiwillige Leistung des Herstellers ist. Daher besteht nicht bei allen Waren bzw. Geräten überhaupt eine Garantie. Und die Bedingungen und Fristen können sehr unterschiedlich sein. Daher muss man zum Beispiel genau prüfen, ob der betreffende Mangel überhaupt abgedeckt wird. Wenn ein Mangel mehr als 2 bzw. mit Reparatur nach 3 Jahren nach Kaufdatum auftritt und auch keine längere Garantie besteht, greift bei bestimmten Produktgruppen zumindest noch das Recht auf Reparatur. Hier geht es dann nicht mehr um eine kostenlose Reparatur, sondern darum, dass es überhaupt noch möglich sein muss, reparieren zu lassen. Und das zu angemessenen Preisen. Der Vorteil ist, dass die Frist für diese Reparierbarkeitspflicht viel länger ist als die für die gesetzliche Gewährleistung. Und dass das Recht auf Reparatur auch bei selbstverschuldeten Schäden greift.
0: Jawohl, alle weitere Informationen dazu gibt's zum Nachlesen auch noch einmal unter verbraucherzentrale-niedersachsen.de zu finden. Und jetzt gibt's hier ein bisschen Pretenders mit Don't Get Me Wrong.

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2: Heute wird erstmals der Dokumentarfilm All My Sisters von Regisseur Masoud Bakshi im Kinoladen gezeigt. Der Film verfolgt die Entwicklung der Schwestern Maya, Sarah und Maleka über einen Zeitraum von 18 Jahren in Teheran. Dabei werden die gesellschaftlichen Erwartungen beleuchtet, mit denen sie konfrontiert werden. All My Sisters wird heute um 19.30 Uhr im Originalton, also in Farsi, mit deutschen Untertiteln im Kinoladen gezeigt. Aber nicht nur im Kinoladen gibt es heute einen Film zu sehen, sondern auch im Open-Air-Kino vom Cineca. Da läuft heute nämlich um 20.45 Uhr der packende Thriller The Housemaid, wenn sie wüsste. In dem Film werden Sydney Sweeney und Amanda Seyfried in die Abgründe einer wohlhabenden Familie entführt. Die Bestseller-Verfilmung von Regisseur Paul Feig verspricht überraschende Wendungen, also perfekt für einen lauen Sommerabend voller Spannung. Tickets können auf der Webseite des Cinecas oder auch an der Abendkasse erworben werden. Und das geht dann los im Open-Air-Kino auf dem Platz hinter der Kulturetage. Und zu guter Letzt, der US-amerikanische Violinist und Komponist Kishi Bashi gibt heute Abend ein Konzert in Bremen. Anlass des Konzerts ist seine Jubiläumstour zu seinem Album Sonderlust. Er verbindet Geigenmelodien mit Indie-Pop, Barock-Elementen und einem großen Orchester. Das Konzert beginnt heute um 20 Uhr im Lagerhaus in Bremen. Das ist aber noch ein bisschen hin, deswegen wollen wir uns schon mal drauf einstimmen. Und zwar hören wir jetzt mal ein bisschen rein in Musik von Kishi Bashi. Um genau zu sein, hören wir jetzt Hey Big Star.

Das ist ein kleiner Vorgeschmack auf das Konzert heute Abend um 20 Uhr im Lagerhaus. Bis dahin, jetzt haben wir es aber erstmal 4:04. Damit geht unsere Sendung am Nachmittag auch so langsam auf ihr Ende zu. Aber keine Sorge, ab 18 Uhr geht es ja weiter mit der Sendung Mazel Tov zusammen mit Thomas Kleinspähen. Im Studio für die letzten 3 Stunden für Sie war Thjörben Radke. Schön, dass Sie mit dabei waren. Ich wünsche Ihnen noch einen angenehmen Mittwochabend und bis denn. Aber bevor ich Sie in den Abend entlasse, habe ich noch einen Song für Sie und das ist 1000 Miles von Vanessa Carlton. Tschüss.

Shalom Salam zum heutigen Mazel Tov begrüßt Sie Thomas Kleinspin. Besonders seit dem 7. Oktober 2023 taucht der Begriff Zionismus immer häufiger in Debatten, aber auch bei Protestaktionen im öffentlichen Raum wieder auf. Aber wie man diesen Begriff versteht und entsprechend wie er benutzt wird, ist höchst unterschiedlich. Inzwischen wird er hauptsächlich negativ gebraucht als Anti-Zionismus, der zur Kritik an der israelischen Politik innerhalb und außerhalb des Landes benutzt wird. Häufig verbergen sich hinter Anti-Zionismus auch antisemitische Vorurteile. Bei der Gründung des Staates Israel jedoch war die zionistische Bewegung eine eher linke Bewegung, die Gemeinschaft und auch die Kibbutz-Bewegung unterstützte. Um die Debatten ein wenig zu differenzieren, lohnt es sich, genauer hinzuschauen. Deshalb habe ich mit Johannes Becke gesprochen. Er ist Professor an der Hochschule für jüdische Studien in Heidelberg und hat auch im Mai im Rahmen des Leo-Trepp-Lehrhauses in Oldenburg einen Vortrag zum Thema gehalten. Das steht im Mittelpunkt der heutigen Sendung. Und hier ist erst einmal Zakaria, eine französische Gruppe zwischen Tradition und Gegenwart.

0: Zacharia aus Frankreich. Das Thema heute in dieser Sendung ist der Zionismus und seine Hintergründe. Dafür habe ich gesprochen mit Johannes Becke, Professor an der Hochschule für jüdische Studien in Heidelberg. Sie machen ja oder haben gemacht eine Unterscheidung zwischen politischen, kulturellen und Arbeiterzionismus. Sind diese Seiten eigentlich trennscharf und was sagt uns das aus?
1: Ja, es sind auf jeden Fall trennscharfe Unterscheidungen, allein deswegen, weil zur Gründungsphase des Zionismus all diese Bewegungen entweder Parteien sind oder auch Jugendbewegungen und ein Stück weit wie ein Staat im Staate funktionieren. Ja, bis dahin, dass sie teilweise eine eigene Miliz ausgebildet haben. Ja, also es gab sozusagen eine sozialistische Miliz, eher die Haganah. Es gab eine revisionistische, also rechtszionistische Miliz, Regun Zvai Leumi. Es gab nochmal eine rechte Miliz, rechts von denen, Lechi, Lochmei Chirut Israel, die Kämpfer für die Freiheit Israels. Es gab den Palmach, sozusagen die Stoßtruppen der Haganah, die eher als linksextrem wahrgenommen wurden. Insofern diese Grundströmung des Zionismus ziehen sich eigentlich von der Gründungsphase in der Diaspora über die Mandatszeit bis heute durch und beschreiben eigentlich immer noch so bestimmte Milieus der israelischen Gesellschaft.
0: Aber ist diese Trennung auch ja sozusagen die Voraussetzung für das Problem oder die Grundstruktur des Zionismus heute? Ist das deswegen für Sie so wichtig, das zu auseinander?
1: Ja, müssen wir erstmal überlegen, was ist das Grundproblem oder was sind die Grundprobleme?
0: Ja.
1: Würde mir jetzt ein paar einfallen. Es gibt aber Dinge, die gut laufen. Ich glaube, die Idee der Auftrennung war erstmal klar zu markieren, dass der Zionismus, wie die meisten anderen Nationalbewegungen auch, natürlich eine interne Vielfalt besitzt und die Leute, das zionistische Projekt, also jüdische Selbstbestimmung im Land Israel-Palästina, unterschiedlich begründet haben oder unterschiedlich mit Inhalt füllen wollten. Für die allerwenigsten war das eine religiöse Bewegung, für die meisten war das eine säkulare Nationalbewegung mit unterschiedlichen Gewichtungen. Wie geht man um mit der arabisch-palästinensischen Mehrheitsbevölkerung? Welche Form von Wirtschaftsordnung möchte man? Wie möchte man sich zu den Großmächten positionieren? Also das sind Fragen aus der Frühzeit des Zionismus. Zum Teil sind die bis heute ungelöst. Und wir sehen natürlich über die Jahrzehnte hinweg einen politischen Umschwung von einer Dominanz eher der zionistischen Linksparteien während der Mandatszeit und in der Gründungsphase des Staates Israel hin zu einer Hegemonie der rechtszionistischen Parteien seit ungefähr dem sogenannten Mahapach, dem Umschwung 1967, also zum ersten Mal eine nicht linkszionistische Regierung gebildet wird.
0: Ja, aber meine Frage zielt darauf, welche Bedeutung das hat, weil ich habe gelernt in den 50er, 60er Jahren, Sie haben es eben in der Tendenz schon angedeutet, habe gelernt, das ist eine politische, eher eine linkspolitische Bewegung. Und ab 67 könnte man sagen, hat sich auch innerhalb der Linken die Diskussion auch in Deutschland verändert. Die Frage ist, warum eigentlich? Ist das eine politische Entwicklung allein oder ist das mehr?
1: Meinen die Debatten in Deutschland?
0: Ja, nein, auch ich meine, der Ausgangspunkt ist ja Israel, dass sich das da, Sie haben es eben angedeutet, auch grundlegend verändert hat.
1: Ja, also ich wäre erstmal skeptisch, ob der Zionismus in seinen Ursprüngen eine linke Bewegung ist. Wenn wir uns anschauen, Theodor Herzl, aus ihm hervorgehend der politische Zionismus oder später der allgemeine Zionismus, das sind Leute, die kommen aus einem eher bürgerlichen Hintergrund und stellten sich, wenn Sie mal Alt-Neuland lesen, im Grunde vor, dass so das bürgerliche, großstädtische jüdische Milieu eins zu eins, zumindest sagen wir mal, die Bewegung Theodor Herzl selbst, sehr stark geprägt ist von bürgerlichen Kräften in der Diaspora. Tatsächlich aus einer Kombination von Zionismus und Sozialismus kommend, ist die Gründergeneration des Staates Israel, die sogenannte zweite Aliyah, die zweite Einwanderungswelle, das sind die Leute, die die grundlegenden Institutionen des Staates geschaffen haben. Und die waren geprägt von unterschiedlichen jüdischen und nicht-jüdischen sozialistischen Parteien im russischen Zarenreich. Das kombiniert mit Zionismus produzierte dann eine eher linke Hegemonie während der Mandatszeit und in den ersten Jahrzehnten des Staates. Gleichzeitig gab es auch einen rechten Zionismus mit teilweise sehr expansiven Vorstellungen von Territorium. Es gab einen religiösen Zionismus, der sich eher an Fragen der Observanz der jüdischen Religionsgesetze ausgerichtet hat. Es gibt seit den Ursprüngen des Zionismus auch sowas wie einen jüdischen Nicht-Zionismus oder Antizionismus in der Ultraorthodoxie. Und all diese Elemente prägen bis heute die israelische Gesellschaft. Ja? Also die früher dominanten israelischen Linksparteien, die sind heute zusammengeschrumpft auf, ja, vielleicht noch so 10, 15%. Die säkularen Rechtsparteien konkurrieren inzwischen mit religiösen Rechtsparteien. Es gibt sehr dominante ultraorthodoxe Parteien, die gerne das Geld des Staates Israel annehmen, aber sich dem Militärdienst gerne entziehen wollen und auch nicht unbedingt an der produktiven Wirtschaft des Landes teilnehmen wollen. Es gibt arabische Parteien mit sehr ambivalenten Beziehungen zum Zionismus. Also lohnt sich schon der Blick auf die Vielfalt der zionistischen Bewegung, auch um zu verstehen, vielleicht, warum die israelische Gesellschaft bis heute so gespalten ist.
0: Und was würde dieser Blick ergeben? Darauf versuche ich hinauszukommen. Ich weiß, das ist eine
1: Ja.
0: große Frage.
1: Ja, ich glaube, die Frage würde ergeben, dass Grundfragen des zionistischen Projektes so umstritten waren zwischen den verschiedenen zionistischen Parteien, dass der einzige Ausweg in der Phase der Staatsgründung es war, keine Entscheidung zu treffen. Ja, deswegen gibt es eben keine israelische Verfassung, sondern verschiedene Grundgesetze, die geändert und angepasst werden. Und deswegen gibt es den sogenannten Status quo, also im Grunde einen politischen Deal, noch vor der Staatsgründung, zwischen der Jewish Agency und der Agudat Israel, damals der dominanten ultraorthodoxen Partei, der sagt, es gibt bestimmte Teile des jüdischen Religionsgesetzes, die werden in den staatlichen Institutionen eine Rolle spielen, also koscheres Essen, die jüdischen Feiertage. Wir werden Fragen des Familienstandsrechts auslagern aus sozusagen Fragen der säkularen Rechtsprechung und es wird übrigens überall im Nahen Osten sowas wie einen Autonomieraum des religiösen Rechts geben. Zudem wurde aber auch der Bereich der Erziehung ausgelagert. Das heißt, seit der Gründungsphase des Staates Israel gibt es im Grunde ein aufgespaltenes Erziehungssystem. Es gibt nicht eine Schule für alle, sondern es gibt eine säkulare hebräischsprachige Schule, es gibt eine religiöse hebräischsprachige Schule, es gibt eine säkulare arabische Schule, es gibt private christlich-arabische, muslimisch-arabische Schulen und es gibt das Riesensystem der verschiedenen ultraorthodoxen Parteien. Das heißt, die israelischen Kinder treffen sich zum Teil überhaupt nicht, weil sie verschiedenen Strömungen des Erziehungssystems angehören. Ja, auch da sehen wir eine bestimmte Tendenz dazu, Grundkonflikte nicht zu lösen, sondern in die ungefähre Zukunft auszulagern, was in vielen Fällen dazu geführt hat, dass diese Konflikte sich bis heute durchziehen. Ja, also die Frage, wo sind denn die Grenzen des Staates Israels? Wie gehen wir denn tatsächlich um mit einer nicht-jüdischen Minderheit? Wie gehen wir um mit Fragen der Observanz des jüdischen Religionsgesetzes. Also das sind alles Fragen, die stellte man sich schon in den 40ern. Die hat man einfach ausgelagert und das rächt sich ein Stück weit bis heute.
0: Historische Grundlagen des Zionismus. Das war der erste Teil des Gesprächs mit Johannes Becke, Professor für Israel- und Nahoststudien in Heidelberg. Und hier ist Daphna Sadeh and the Voyagers. What else is there?

0: Schaffner Sade and the Voyagers in Masseltoff auf Oldenburg 1. Heute spreche ich mit Johannes Becke über Zionismus. Hier ist der zweite Teil des Gesprächs.
1: Gibt es denn aus Ihrer Sicht eine Perspektive, wo sich das öffnen könnte? Weil wenn ich Ihren Vortrag richtig verstanden habe, dann gibt es ja diese eine Form, was Sie kulturellen Zionismus nennen. Und da wären ja aus meinem Verständnis heraus durchaus Öffnungen möglich. Aber der ist ja offensichtlich kaum relevant im Augenblick.
2: Ja, ach, Öffnungen sind immer möglich. Ich bin vorsichtig optimistisch, dass wir das Ende des israelischen Rechtspopulismus, zumindest mit der Figur von Benjamin Netanyahu, erleben, der vielleicht die nächsten Wahlen politisch nicht überleben wird. Mein Eindruck ist, dass es durchaus sowas wie die Möglichkeit eines relativ breiten Konsenses gibt. Ja, also von der linken Mitte bis zur rechten Mitte, inklusive von religiös-zionistischen Parteien bis hin zu eher muslimisch geprägten arabischen Parteien, die in irgendeiner Form sich wünschen, einen anderen Umgang mit der Ultraorthodoxie, nämlich die Teilnahme der Ultraorthodoxie am Militär, die sich irgendeine Form der politischen Aussöhnung mit der palästinensisch-arabischen Minderheit im eigenen Land wünschen, die sich irgendeine Form des politischen Prozesses mit den Palästinensern wünschen, und sozusagen vielleicht eine Rückkehr zur politischen Normalität. Das ist jetzt nicht wahnsinnig außergewöhnlich. Ich glaube, es gibt durchaus sowas wie einen Wunsch nach einer Rückkehr zu einem gesellschaftlichen Konsens, was in den letzten Jahren auch dadurch schwierig war, dass verschiedene politische Akteure im Grunde ihr politisches Kapital dadurch erzeugt haben, dass sie von der Spaltung der Gesellschaft profitiert haben und damit auch Wahlen gewonnen haben. Ja, also allein die Frage der verschiedenen jüdisch-israelischen Landsmannschaften, also was genau ist denn, aus welcher Diaspora ist man denn zurückgekehrt ins Land Israel? Das war immer ein Hebel für den israelischen Rechtspopulismus, sozusagen das Argument, die nahöstlichen Juden oder die nordafrikanischen Juden mögen doch bitte die israelischen Rechtsparteien wählen, ein Stück weit auch als Rache an der Hegemonie der israelischen Linksparteien in den 50ern und 60ern und sozusagen als Reaktion auf Diskriminierungserfahrungen von nahöstlichen und nordafrikanischen Juden in der Frühzeit des Staates.
1: Aber spielt bei dieser möglichen Veränderung der Zionismus wirklich noch eine Rolle? Ich habe Moshe Zimmermann vor einiger Zeit im Juni, Anfang Juni in der Taz gelesen und der sagt, er hofft, dass es den Zionismus wieder stärker gibt als soziale und politische Bewegung. Ist das einfach nur ein Satz oder hat das Realitätsgehalt?
2: Ich glaube, es gab eine sehr kurze Phase in den 90ern, als es mal vielleicht für so, ja, 5 bis 10 Jahre sehr gut aussah, innerisraelisch wie in den arabisch-israelischen Beziehungen, als man so mit diesem Motiv des Postzionismus gespielt hat. Ja, also mit der Idee, der Zionismus hat auch seine Aufgabe erfüllt und es gibt einen jüdischen Nationalstaat. Und jetzt ist mal gut mit Zionismus und wir gehen sozusagen auf in einer israelischen Nation, die hat jüdische Elemente, die hat arabische Elemente. Aber die Idee des Zionismus brauchen wir eigentlich nicht mehr. Mein Eindruck ist, dass die Krisenphänomene in der israelischen Gesellschaft so zugenommen haben, dass es wünschenswert wäre, wenn man sich die Quellen des Zionismus mal näher anschauen würde. Ich glaube, da ließe sich viel Interessantes finden, auch über die Frage des Umgangs mit der arabisch-palästinensischen Minderheit im eigenen Staat. Einfach nur als ein Beispiel, also gerade die Vordenker der israelischen Rechten, Jabotinsky beispielsweise, aber auch Begin, gingen immer davon aus, dass Israel als eine liberale Demokratie funktionieren muss, in der es natürlich eine arabische Minderheit geben wird, die man aber als eine nationale Minderheit mit eigenen Rechten genauso respektieren muss, wie man das für sich selbst erwartet hätte, als jüdische Minderheit in den multinationalen Imperien der Zwischenkriegszeit. Das ist heute in Vergessenheit geraten, auch weil die israelische Rechte aufgehört hat, ihre eigenen Texte zu lesen, und die israelische Linke eigentlich in der Depression versunken ist. Ob Kollege Zimmermann recht hat mit seiner Diagnose, dass der Zionismus als soziale Bewegung zurückkehrt, da wäre ich noch ein bisschen skeptisch. Aber mein Eindruck ist, dass die die Grundfrage des Zionismus, nämlich wie soll eigentlich jüdische Souveränität im Land Israel-Palästina aussehen, weiterhin in vielen

0: Sie hören Mazel Tov auf O1. Das war Don Byron und seine Gruppe. Thema der heutigen Sendung ist der Zionismus. Ich habe dafür mit Johannes Becke von der Hochschule für jüdische Studien gesprochen. Im dritten und letzten Teil unseres Gesprächs sind wir schnell auf aktuelle politische Fragen gekommen.
1: Wir sprechen beide jetzt immer über Wäre unter Umständen. Ist das wirklich der Raum oder gibt es da einen anderen Moment der Hoffnung? Weil ich es auch sehr problematisch finde oder sehr auffällig erstmal, dass ja immer der Antisemitismus in Deutschland oder nicht immer, aber doch häufig verbunden ist mit Antizionismus. Und was bedeutet diese Mischung, wenn Sie gleichzeitig sagen, der Zionismus spielt in Israel nicht mehr die herausragende Rolle?
2: Ja, also dieses Instrumentarium des Antizionismus als eine ideologische, als innerjüdische ideologische Position war, glaube ich, relevant im Grunde bis zur Shoah. Also es gab gute Gründe, warum jüdische Sozialisten oder auch jüdische Ultraorthodoxe oder auch die Freunde der jüdischen Assimilation in die jeweiligen Mehrheitsgesellschaften sich versucht haben einzureden, es wäre doch alles in Ordnung und sie können einfach jüdische Sozialisten in Polen sein oder eben deutsche Staatsbürger in Anführungszeichen jüdischen Glaubens, also auch die Idee des Judentums sei eigentlich nur eine Religion und eben kein Volk. Das Ganze funktioniert bis zur Shoah. Und anschließend sind, glaube ich, diese jüdischen Positionen eigentlich delegitimiert gewesen über viele Jahrzehnte. Und das Ganze wird zu einem ideologischen Propagandaapparat einerseits in der arabischen Welt, aber auch vor allem in der Sowjetunion. Das, was wir überraschenderweise seit dem 7. Oktober wieder erleben, ist im Grunde ein Wiederaufwärmen von

0: ideologischen Positionen der späten 60er und 70er. Sie hatten bereits angesprochen, dass das Kippen der deutschen Linken nach dem Sechstagekrieg. Wir könnten auch sprechen über die Art und Weise, wie deutsche Terroristinnen und Terroristen mit den Palästinensern gemeinsam jüdische von nicht-jüdischen Passagieren selektiert haben bei Flugzeugentführung. Also all diese Abgründe der sogenannten Neuen Linken. Ich glaube, die tauchen jetzt alle wieder auf. Und wenn wir uns die letzten Diskussionen der Linkspartei anschauen, fragt man sich wirklich, in welchem Jahrzehnt wir leben und wie solche doktrinären Formen des Ressentiments gegen eine von vielen Nationalbewegungen eins zu eins wieder aufgetaut werden können aus den frühen 70ern. Das, was Leute meinen, wenn sie behaupten, sie wären Antizionisten, hat mit dem real existierenden Zionismus herzlich wenig zu tun, sondern das sind im Grunde dämonische Bilder von weißer oder als weiß imaginierter europäischer Expansion. Das sind Imperialismusbilder, das sind jede Menge antijudaistische Vorstellungen mit drin. Also das, was Leute meinen, wenn sie sagen, sie sind gegen den Zionismus, hat mit dem real existierenden Zionismus nicht so wahnsinnig viel zu tun. Und auch da sei immer die Frage erlaubt, warum Leute glauben, dass sie in einer Welt von ungefähr 200 Staaten ausgerechnet die Staatsideologie des einzigen jüdischen Staates ablehnen müssen. Aber das sind Fragen, die Leute, glaube ich, mit ihren Therapeuten klären müssen. Da wird die Antisemitismusforschung inhaltlich gar nicht viel zu beitragen können.
1: Ja, jetzt bremsen Sie mich natürlich aus, weil ich genau diese Frage habe, und nun verweisen Sie mich an den Psychotherapeuten, was ja durchaus wahrscheinlich seine Berechtigung hat. Aber es ist natürlich etwas, was in der Diskussion doch sehr, sehr stark da ist. Und ich frage mich zum Beispiel auch bei Amnesty International, warum läuft die Diskussion in diese Richtung und was ist der Hintergrund? Und da hatte ich die Hoffnung, dass Sie mir da ein bisschen weiterhelfen, aber vielleicht ist das eine zu große Frage.
0: Ich kann es gern versuchen, muss Ihnen aber sagen, dass ich zum Thema Antisemitismus, Antizionismus inhaltlich nicht arbeite,
1: Ich
0: und
1: weiß.
0: das sozusagen nur beobachten kann, was da in den letzten 10 Jahren passiert ist. Ich glaube, ich erzähle Ihnen nichts Neues, wenn ich andeute, dass wir in sehr polarisierenden Zeiten leben und sich mit Polarisierung sehr viel politisches, ökonomisches und symbolisches Kapital machen lässt. Ob das jetzt Rechtspopulismus ist, ob das Linkspopulismus ist, in vielen Fällen wird das in den USA ausprobiert und mit 5 bis 10 Jahren Verspätung kommt es auch bei uns an. Ich glaube beispielsweise, dass die Polarisierung im akademischen Bereich, wie sie in den USA bereits vollkommen sinnlos eskaliert ist. Ich glaube, da stehen wir gerade noch am Anfang, dass also unsere verschiedenen Fächer anfangen werden, sich zu zerreißen, wie sie denn zu Israel stehen. Ich glaube, dass die Boykottbewegung bei uns gerade erst angefangen hat und so weiter und so fort. Ich glaube, bei dem Bereich der Menschenrechtsorganisationen würde ich erstmal vielen unterstellen wollen, dass es ihnen inhaltlich um die gute Sache geht. Ja. Ich glaube, es lässt sich aber auch festhalten, dass seit den Durban-Konferenzen in den frühen 2000er Jahren das Thema Kampf gegen Rassismus und Kampf für die Menschenrechte sich sehr, sehr problematisch und einseitig auf den Staat Israel eingeschossen hat. Und diese Netzwerke, die im Grunde in den frühen 2000er Jahren entstanden sind, haben sich inhaltlich nochmal politisch radikalisiert. Und dieselben Leute, die dann sozusagen vor dem 7. Oktober lange Abhandlungen über die israelische Apartheid geschrieben haben, schreiben jetzt ähnlich lange und ähnlich schwierige Abhandlungen über den vermeintlichen israelischen Völkermord. Das Ziel ist, glaube ich, sowas wie eine Kriminalisierung des zionistischen Projektes. Also die Idee, jüdische Einwanderung ins Land Israel, Palästina ist illegitim und deswegen Siedlerkolonialismus. Die jüdische Besatzung des Westjordanlandes, von der ich auch herzlich wenig halte, ist illegitim und deswegen Apartheid und der israelische Krieg im Gazastreifen ist illegitim und deswegen Völkermord. Solche Vorwürfe würden wir in vielen anderen Konflikten des Nahen Ostens nicht finden. Das finden wir nicht bei ähnlich bedauernswerten Formen der nationalen Unterdrückung wie bei den Kurden. Das finden wir nicht bei ähnlich blutigen Kriegen, ob das jetzt in Syrien oder so im Jemen ist. Was auch daran liegt, dass der Konflikt eine andere Aufmerksamkeitsökonomie hat. Ja, also Gewalt aus Israel-Palästina schafft es eben dann doch jeden Abend in die Tagesschau. und was im Jemen passiert oder wer eigentlich im Jemen wen bekämpft oder was im Sudan eigentlich los ist, weiß kein Mensch. Interessiert auch niemanden, weil sich daraus kein politisches Kapital machen lässt. Das ist mit Israel-Palästina anders. Und ich glaube, diese Polarisierung entlang so einer Links-Rechts-Achse, die in den 60ern, 70er Jahren angefangen hat, die ist jetzt in den letzten 10, 15 Jahren wiederentdeckt worden. Und ich glaube, das wird erst noch zunehmen. Ja, also wir sehen es in den USA an Mamdani, dass sich mit diesem Thema irgendwie Wahlen gewinnen lassen, obwohl er jetzt New York mit dem Gazastreifen nicht so viel zu tun hat. Die Linkspartei entdeckt das gerade für sich und ich glaube, dass dieses Thema wird uns ähnlich lange begleiten, wie das nach der Polarisierung im Anschluss an den Sechstagekrieg der Fall war. Nämlich so, ich fürchte mal die nächsten 10 bis 20 Jahre.
1: Das klingt ein bisschen resignativ. Die Frage für mich ist, versuchen Sie das aufzubrechen? Ist das Ihr Hauptziel, auch in der Lehre beispielsweise?
0: Ja, ich glaube, das ist nicht resignativ, das ist einfach nur der Versuch, mit der politischen Wirklichkeit umzugehen. Ich glaube, es lässt sich im wissenschaftlichen Bereich sehr viel machen, im Umgang mit der Art und Weise, wie wir über Zionismus und die israelische Gesellschaft nachdenken. Mein Zugang wäre immer zu sagen, wir verstehen Israel als Teil seiner Region, wir schauen uns Israel an im Vergleich mit seinen Nachbarn, wir schauen uns an, wie funktioniert arabischer, türkischer, jüdischer Nationalismus, wie sehen Nationalbewegungen aus, denen Staatlichkeit verwehrt wird, Palästinenser, Kurden, Berber oder Masiren. Wie sehen Expansionsprozesse aus im Nahen Osten? Was heißt nationale Unterdrückung im Nahen Osten? Also ich versuche immer im Grunde dieser Projektion sehr eurozentrischer Probleme auf den Nahen Osten aus dem Weg zu gehen. Und auch dieser Fantasie, Israel sei irgendwie eine koloniale Exklave oder so ein Dorn an der Seite des gesunden arabischen Volkskörpers. Ich glaube, da gibt es durchaus Möglichkeiten, mit Wissenschaftlerinnen und Wissenschaftlern aus den Nahoststudien zusammenzuarbeiten. Immer wenn es denen gelingt, der Polarisierung ihres eigenen Feldes auszuweichen, was aber zunehmend schwierig wird.
1: Also das wichtigste Stichwort wäre also Polarisierung zu thematisieren und womöglich zu brechen, aufzubrechen. Ist auch wieder ein großes Wort, brechen, aber.
0: Ja, oder zumindest den Studierenden aufzuzeigen, dass vieles an diesem Konflikt nicht so außergewöhnlich ist, wie es ihnen präsentiert wird. Ja, ich glaube, damit wäre schon viel gewonnen. Und das ist möglich, ja. Also wir haben Heidelberg-Studierende, die machen eine Kombination aus Hebräisch und Arabisch. Die setzen sich in Veranstaltungen, wo Israel im Kontext mit seinen Nachbargesellschaften angeschaut wird. Wir haben gerade ein neues Forschungsprojekt, wo es um die Frage geht von Mehrheit und Minderheit in Israel, in der Türkei und in Zypern. Wir hatten gerade einen Workshop mit Wissenschaftlerinnen und Wissenschaftlern aus Nordzypern, Südzypern, aus der Türkei, aus Kurdistan, aus Israel. Also ich glaube, es ist weiterhin noch sehr viel machbar, aber man muss es eben auch tun. Und eines der großen Probleme in der deutschen Wissenschaftslandschaft ist die Tatsache, dass wir bisher keine ausreichende Spezialisierung auf die israelische Gesellschaft ausgebildet haben. Ja? Also es gibt einen kleinen Lehrstuhl an einer privaten Hochschule in Heidelberg, da bin ich der Lehrstuhlinhaber. Das ist bundesweit die einzige Professur, die sich mit der israelischen Gesellschaft beschäftigt, wo Leute irgendwie hebräische Texte lesen können. Die jüdischen Studien fühlen sich für das Thema nicht zuständig. Die Nahoststudien fühlen sich für das Thema nicht zuständig. Und man fragt sich dann, wer eigentlich mit den Studierenden darüber sprechen soll. Ich glaube, das wäre auch ein Potenzial für die deutsche Wissenschaftslandschaft, bevor man sich entzweit angesichts dieses polarisierenden Themas, würde sich manchmal lohnen, überhaupt erstmal sowas wie eine Expertise auszubilden. Da sind wir auch noch weit von entfernt.
1: Ich finde, es ist zumindest eine Perspektive, aber doch ein Stück pessimistisch. Aber ich finde es sehr gut, dass Sie das hier mit mir ein bisschen erläutert haben und mir ein bisschen erklärt haben. Ich bin dafür sehr dankbar.
2: Das war im Gespräch Professor Johannes Becke, Politologe an der Hochschule für jüdische Studien in Heidelberg. Und das ist Leon Gurwitsch und Frank London. Baruch Eloheinu.

Zum Thema Zionismus, das heute im Mittelpunkt der Sendung stand, würde ich Ihnen gerne noch zwei Hinweise geben. Das Gespräch mit dem israelischen Historiker Moshe Zimmermann, das ich erwähnt habe, können Sie nachlesen auf der Internetseite der TAZ. Über Israel, den Zionismus und die deutsche Haltung dazu von Moshe Zimmermann ist erschienen in der TAZ am 7. Juni 2026. Und für die unter Ihnen, die Französisch können, kann ich das Streitgespräch zwischen der Soziologin Sylvaine Bühl und dem Philosophen Michel Ferrer nur empfehlen. Sie streiten über den militanten Antizionismus und die jüdische Identität in der Diaspora. Erschienen ist das auf der Ideenseite der Pariser Tageszeitung Le Monde am 11. Juli 2026. Auch das immer noch im Internet. Und hier ist David Konopnicki auf seiner CD Pastrami Bagel Social Club.

Mit Naomi Weisfeld geht die heutige Sendung allmählich zu Ende. Wir hören uns wieder, wenn Sie mögen, am 23. September um 18 Uhr hier auf Oldenburg 1. Und bis dahin sagt Mazel Tov, Thomas Kleinspeck.

Radio Globale mit einer neuen Ausgabe hier auf Oldenburg Rheins. Mein Name ist Oliver Schäfer. Ich freue mich, dass Sie heute wieder eingeschaltet haben. In der nächsten Stunde gibt's hier neue Musik aus aller Welt, ein paar neue Platten, die ich etwas ausführlicher Ihnen gerne ans Herz legen möchte. Radio Globale gibt's ja jeden Mittwoch hier bei Oldenburg Rheins und immer sonntags in der Wiederholung. Und wer noch mehr neue Musik aus aller Welt hören möchte, der kann das gerne in der Nacht vom Mittwoch auf den Donnerstag tun. Da gibt's nämlich immer die lange Radio Globale Musiknacht hier bei Oldenburg 1. So immer ab ca. 21 Uhr bis in die frühen Morgenstunden des Donnerstags. Dann aber ohne Moderation, ohne Gequatsche, ohne alles. Nur die pure neue Musik aus allen Teilen der Welt. Starten wollen wir heute mit Musik aus Burkina Faso. Haben wir gerade ja schon gehört von Massa Dembélé. Falato heißt sein neues Album, was im April herausgekommen ist. Der Musiker, Songschreiber und Sänger Massa Dembélé wuchs in Burkina Faso in einer Familie von Griots auf, also den traditionellen Geschichtenerzählerinnen und Geschichtenerzählern und Künstlern. Er spielt ein traditionelles Instrument, die Kamele Ngoni, das ist eine westafrikanische Harfe, und sein künstlerischer und musikalischer Weg führte ihn von Burkina Faso über Ghana bis zu uns nach Deutschland. Unter anderem auch hier nach Hamburg, wo er auch heute noch lebt und arbeitet. Das dritte Album von ihm, Falato, hat er aber größtenteils in Burkina Faso aufgenommen, genauer gesagt in Bobo-Dioulasso, der zweitgrößten Stadt des Landes. Und dort hat er zum ersten Mal mit einer richtig großen Band zusammengearbeitet, also nicht alles in Eigenregie produziert mit ein paar Leuten, sondern wirklich viele Leute im Studio gehabt, und das hört man diesem sehr druckvollen und vielseitigen Sound der neuen Platte auch an. Westafrikanische Musik mit Elementen aus Soul, Jazz, Desert Blues und traditioneller Musik.

Enorm funky präsentiert sich das neue Album von Scheich Ibra Farm. Aduna heißt die Platte, ist am 15. Mai rausgekommen. Und das neue Album des Sängers und Songschreibers aus dem Senegal, geboren ist Scheich Ibra Farm in der Küstenstadt Mbour, hat sich schon sehr früh für Musik interessiert, unter anderem für die Reggae-Musik von Bob Marley und auch für den Soul von Otis Redding. Später hat er dann in Italien klassische Musik studiert und war auch mal kurzfristig Teil der international sehr erfolgreichen Gruppe Orchestra Baobab. Dann hat er sich vertieft mit dem musikalischen Erbe seiner Heimat auseinandergesetzt, also dem Senegal, und unter anderem auch angefangen, Songs in den westafrikanischen Sprachen Wolof und Bambara zu singen und zu komponieren. Heute lebt er auf der Insel La Réunion im Indischen Ozean und er begreift seine Musik als Vermittlerin zwischen Tradition und Moderne. Und dort, auf dieser Insel La Réunion, hat er auch ein Heimstudio und da sind die meisten Lieder des neuen Albums Aduna entstanden. Übersetzt heißt das so viel wie Leben und dieses Leben, das lebt er natürlich nicht allein, sondern hat sich viele, viele Musikerinnen und Musiker eingeladen zur Produktion dieser neuen Platte. Die kommen unter anderem aus Frankreich, aus Ruanda, aus Gambia, aus dem Senegal, aus Kanada und natürlich auch direkt aus seiner neuen Heimat La Réunion.

Wir bleiben in Afrika, zumindest im ersten Teil der heutigen Ausgabe von Radio Globale. Das ist Musik von Fatoumata Diawara. Die kommt ursprünglich aus Mali, nach Musik aus Burkina Faso und dem Senegal. Jetzt also etwas Musik aus diesem Land. Die Sängerin, Songschreiberin und Gitarristin hat dort ihre Karriere als Film- und Theaterschauspielerin begonnen, ist dann nach Paris gegangen, hat dort als Musicalsängerin Erfolge gefeiert und 2011 schließlich dann ihr erstes Soloalbum als Sängerin und Liedermacherin aufgenommen. Auf dem Album hat sie traditionellen westafrikanischen Folk mit westlichen Funk-Elementen zusammengebracht und so ein bisschen was davon hört man ja auch immer noch in ihrer Musik. Auf dem neuen Album Massa, was Anfang Juni erscheint, da geht es um sehr persönliche Themen, wie beispielsweise den Spagat zwischen ihrem Dasein als Mutter und ihrer Arbeit als Künstlerin. Dazu kommen dann aber auch noch gesellschaftskritische Songs zu Familienpolitik und zu den Veränderungen in den traditionellen Strukturen in ihrem Heimatland, beispielsweise durch Vereinsamung und Armut. Dazu gibt es eine sehr vom Pop bestimmte Mischung aus Rock, Funk, Folk, Elektro und traditioneller Musik.

World of Trouble, das ist neue Musik von den Mont Vales aus Knoxville, Tennessee. Ein amerikanisches Country- und Folk-Duo, Path of Totality heißt das neue Album, was Mitte April rausgekommen ist. Und The Mont Vales, das sind Sally Bice und Molly Rochelson. Die haben zunächst mal ihre Karriere

Als Straßenmusikerinnen begonnen. In Knoxville sind sie aufgetreten, haben dort Coverversionen von Folk- und Country-Klassikern gespielt, aber auch erste eigene Songs präsentiert. 2020 ist dann ihr erstes Album rausgekommen. Sie sehen ihre Musik in der Tradition des politischen und gesellschaftskritischen Folks und nehmen dazu auf dem neuen Album auch künstlerischen Bezug zu politischen Missständen wie Armut, Einwanderungspolitik oder dem aktuellen totalitären Regierungsstil der Republikaner in den USA. Point of Totality, passenderweise heißt das Album ja auch so, hat Eli Lopinto produziert. Der hat unter anderem auch schon mit dem erfolgreichen Country-Star Chris Stapleton zusammengearbeitet. Ein durchaus opulent und teilweise auch elektrisch-rockiges Alternative-Folk-Album über dunkle Zeiten, und passend dazu zeigt das Album-Cover die beiden Künstlerinnen auch bei einem Blick in eine totale Sonnenfinsternis mit entsprechenden Brillen auf und als Zeichnung das Ganze, aber auch immer mit dem Versprechen dahinter, dass auch so eine Sonnenfinsternis ja irgendwann mal wieder vorbei ist und danach die Sonne wieder scheint.

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2: Musik vom aktuellen Album des Kronos Quartett. Wie immer ein hochgradig experimentelles Projekt, aber auch absolut passend zur aktuellen politischen Lage in den USA. Es geht um Glorious Mahalia. Am 22. Mai ist das Album rausgekommen auf Smithsonian Folkways. Das Kronos Quartett ist ja ein Streichquartett aus Seattle, später dann auch aus San Francisco, gegründet vom Violinisten David Harrington. Seit 1973 zählt die Gruppe zu den Vorreitern der amerikanischen Avantgarde, hat zu Beginn mit Kompositionen von Steve Reich, Philip Glass und Terry Riley für Aufsehen gesorgt. Später haben sie auch Filmmusiken veröffentlicht und zuletzt haben sie vor allem politische Kompositionen vorgelegt. Zunächst mal ein Album über den Folksänger Pete Seeger und zuletzt eine Platte, die sich mit dem Vietnamkrieg beschäftigte. Glorious Mahalia ist natürlich eine Hommage an die Gospelsängerin und Bürgerrechtsikone Mahalia Jackson. Dazu hat das Kronos Quartett einen Auftritt aus dem Jahr 1957 in Chicago und ein Radiointerview aus dem Jahr 1963 aus dem Archiv geholt und neu vertont. Eine neoklassische und experimentelle Meditation über den Kampf gegen Rassismus und das Streben nach Gleichberechtigung, Anerkennung und Respekt.

das Kronos Quartett gemeinsam mit der 1972 verstorbenen Gospel- und Spiritual-Sängerin Mahalia Jackson vom neuen Album Glorious Mahalia. Und zum Schluss der Sendung gibt's ein längeres Stück. Da kann ich auch von der neuen Platte von Naysam Jalal gar kein kürzeres Stück raussuchen, weil die alle so um die 10 Minuten lang sind. Deshalb gibt's da nur einen Song zum Schluss. Landscapes of Eternity heißt das neue Album der französischen Musikerin und Komponistin Naysam Jalal. Sie hat syrische Wurzeln, ist aber in Paris zur Welt gekommen. 1984 war das. Hat eine klassische musikalische Ausbildung abgeschlossen und schon sehr früh über ihre Verehrung des Jazzmusikers John Coltrane ihre Liebe zur improvisierten Musik entdeckt. Dann hat sie in Syrien und Ägypten arabische Musik studiert. Ihr Hauptinstrument ist die arabische Flöte, die Nai. Damit spielt und komponiert sie Musik zwischen Spiritual Jazz und indischer Klassik, zumindest auf dem neuen Album. Und das kommt durch die Inspiration von einer langen Reise durch den Norden Indiens, bei der sie sowohl die Landschaft und die Natur als auch die hindustanische Musiktradition eben als Inspirationsquelle für ihre neue Musik entdeckt hat. Wir hören da gleich mal rein. Tears in Delhi's Fog von Naysam Jalal. Das war Radio Globale für diese Woche. Diesmal wieder eine Ausgabe mit neuer Musik aus aller Welt. Mein Name ist Oliver Schäfer. Ich bedanke mich fürs Zuhören. 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

0: 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Jetzt folgt die Sendung Harrys 60 Speed. Sendeverantwortlich ist Harry Huben.
1: Harrys

0: Tschüss. Das waren die Beach Boys mit Little You Scoop vom Juli 1963. Obwohl der Song nur die B-Seite von Surfer Girl war, konnte er einen Rang 15 in den US Billboard Hot 100 erzielen. Und damit willkommen zurück zu
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0: Yeah, yeah, yeah war eine Zeit lang ein Kultwort, wenn es um englische Beatmusik ging. Wir hören jetzt Davy Sands and the Essex mit Please Be Mine vom Juni 1965. Herauszuheben wäre noch, dass dies die erste Band des späteren Tremolos-Bassisten Chip Hawks war.

holländischen Shockin' Blue präsentierten uns 1972 ihre Version des Hank Williams-Klassikers Jambalaya. Die Single erschien zusammen mit Tobacco Road auf Polydor Records. Davor erdiger Garagenrock von den Pretty Things aus Kent. Come See Me wurde im April 1966 zusammen mit Alice D. in die Plattenläden gestellt. Go, go! Jetzt folgen die australischen Bee Gees mit Sir Geoffrey Save the World. Dies war die B-Seite ihres Hits World und erschien im November 1967. Ich bekam die Single seinerzeit von Marlene Schlesinger, Tochter des Oldenburger Musikhauses Schlesinger, geschenkt.

0: Die Cat Stevens Aufnahme Bitter Blue befand sich 1971 auf dem Kultalbum Teaser and the Fire Cat. Daneben fanden sich Titel wie Morning Has Broken, Moonshadow oder Peace Train. Ein wahrhaft sensationelles Album. Davor lauschten wir den Renegades aus Birmingham mit Far From It. Dies war 1966 die B-Seite ihrer Single Take a Heart, die besonders in Skandinavien großen Umsatz machte.
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0: Jetzt hören wir raren Beat aus Deutschland. Gitter and the Shouters veröffentlichten 1965 auf Storz Records die Aufnahme Die Sterne leuchten. Die Band kam aus Hannover und Sängerin Gitter hieß eigentlich Hildegard Asmus.

Summer Holiday hieß 1963 der Film, aus dessen Soundtrack wir gerade Cliff Richard and the Shadows mit Dancing Shoes hörten. Die LP hielt sich ganze 14 Wochen an der Spitze der britischen Albumcharts. Davor, vom Juni 1970, rockten uns die englischen Free, Fire and Water, den Titelsong ihrer gleichnamigen LP. Auch wenn All Right Now der Top-Hit war, bleibt Fire and Water für mich allererste Sahne.

Heute blicken wir zurück auf Radio City, das 1964 vor der britischen Küste in der Themsemündung begann. Bis zur Einstellung des Betriebs 1967 aus rechtlichen Gründen versorgte Radio City die Beat- und Pop-Freunde mit den neuesten Scheiben. Wir hören einen Ausschnitt vom September 1965 mit DJ Peter Jameson.

Im September 1965 brachte das amerikanische Mädchentrio The Shangri-Las den Tommy Boys Bobby Hart Song The Dum Dum Diddy auf den internationalen Plattenmarkt. Kein großer Hit, aber immerhin relativ bekannt geworden.

Auf dem deutschen Plattencover stand 1964 The Swinging Danny Mann with the Blue Girls, Hippie Hippie Shake. Ursprünglich der Debüthit der Swinging Blue Jeans und somit bis auf die Jeans alles übernommen. Sollte vielleicht ein paar Käufer mehr bringen. Davor erdige Klänge von Ziggy Stardust, besser bekannt als David Bowie. Im November 1972 erschien The Gene Genie und schnellte bis auf Rang 2 der britischen Singlecharts. More Music! Weiter geht es mit den amerikanischen Doors. Jim Morrison schrieb den Text zu Soul Kitchen, eine Hommage an sein Lieblingslokal, das Soul Food Restaurant Olivia's in Los Angeles. Der Song erschien im Januar 1967 auf der Debüt-LP The Doors.

Trucks-Aufnahme I Want You erschien im Juli 1966 als B-Seite der Hitsingle With a Girl Like You. Der Song erinnert stark an den Einsteiger-Hit Wild Thing und war nicht zuletzt deswegen sehr beliebt. Davor hörten wir Wayne Fontana and the Mindbenders mit She's Got the Power von Ende 1964. Der Titel stammte von der Debüt-LP der Band, wurde aber auch als B-Seite ihrer Hitsingle The Game of Love veröffentlicht. Time for Music. Nun erinnern wir uns an die aus Los Angeles stammende Blues-Rock-Formation Can't Heat und ihren Hit Let's Work Together vom Januar 1970. Die Single stand in vielen Hitparaden ganz vorne, in Großbritannien zum Beispiel auf einem Rang

0: schottische Singer-Songwriter Donovan hatte mit There is a Mountain vom Juli 1967 einen Nummer 8-Hit in Großbritannien und eine Rang-11-Platzierung in den US Billboard-Charts. In Deutschland konnte der Titel allerdings nicht punkten.
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0: Die britischen Shamrocks kamen von der Isle of Wight und wir hören sie zum Abschluss meiner heutigen Sendung mit ihrer 1966er Single Midnight Train. Diesen Titel hatten sie beispielsweise auch 1967 in der Oldenburger Weser-Ems-Halle live gespielt, woran ich mich noch gut erinnern kann. Die Shamrocks.

0: Arjuben bedankt sich fürs Zuhören und würde sich freuen, wenn ihr auch beim nächsten Mal wieder mit dabei wäret. Bleibt gesund und positiv. The beat goes on.
1: Harry.

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